0: eine Dose Nivea-Creme vergessen. Und dann haben die Schwatten das eben nach dem alten Papa Nivea genannt.
1: Das heißt aber Papa Neu Nivea.
0: Ist mir Wumpe. Ich will hier nur billig ein paar Schrumpfköpfe kaufen. Und dann machen wir hier aber ratzfatz den Sittich, bevor die Nivea-Typen aus dem Busch springen und uns in ihr Erascoran verschleppen.
2: Land heißt Nivea, weil schwarze Eingeborene spieren sich Nivea-Creme in Gesicht, damit aussieht wie weißer Mann.
1: Aber an den zwarten Füßen fällt's doch sofort auf, dass sie keine Weißen sind.
2: Na ja, eventuell nicht unbedingt.

0: ferma.
1: Liebe, Intrigen, Portokosten.
2: Schicksale rund um das Wirtschaftsimperium des Fritz F. Niedmeier.
1: Da durch eine Indiskretion bekannt wurde, dass der Firma die Pleite droht, musste Mitarbeiter Horst Golodkowski mit schweren Schocksymptomen ins Krankenhaus eingeliefert werden.
3: Ach, Klawutke, wie geht's denn unserem Ostgurten, hä?
4: Ach, Herr Schreier, ich denke, der Horst wird sich schon wieder berappen.
3: Na schade, ich hätte da nämlich eine gute Idee, wie man Golodkowskis Krankheit versilbern könnte, Klawutke. Ja.
4: Wie meinen Sie das denn, Herr Schreier?
3: Überlegen Sie, Klawutke, was passierte denn mit Golodkowski, als er seinen Schock kriegte, hä? Was war da?
4: Naja, er lief ja blau an, seine Ohren wurden groß wie Klodeckel und dann kriegte er Krallen an den Fingern, brüllte wie ein liebes toller Fischotter und zuckte wie ein Zombie. So was Verrücktes habe ich noch nie gesehen.
3: Eben, darum sollte man das ruhig mal im Zirkus vorführen, gegen anständige Gage natürlich. Und jetzt, meine Damen und Herren, präsentiert die Firma Crazy Horst Golodkowski, die Bestie aus der DDR. Treten Sie näher, staunen Sie!
5: Was ist denn hier los? Klawutke, sollen Sie sofort dafür, dass dieser Lärm aufhört, und zwar sofort.
4: Jawohl, Herr Chef.
5: Kompliment, Klawutke, Volltreffer. Obwohl, erschießen hätten Sie die Kapelle ja nicht gleich müssen, ne?
1: Da zunächst die verstorbenen Musiker aus der Firma geschafft werden müssen, wechseln wir den Schauplatz. Und begeben uns in den Dümmer-Express auf seiner Fahrt nach Diepholz, in dessen erster Klasseabteil außer Niedmeyers durchgebrannter Gattin Susette und Tochter Steffi noch ein weiterer Fahrgast sitzt, Mädchenhändler Ingolf Glück, der so stinkreich ist, dass es im Abteil bereits unangenehm zu riechen beginnt.
6: Öffne bitte das Fenster, Steffi. Der Herr hat sicher nichts dagegen, eh?
7: Ivo, überhaupt nicht. Darf ich fragen, wohin des Weges, meine Damen?
6: Darf ich fragen, was Sie das angeht, ey?
7: Das Töchterchen ist ja ein richtiges kleines Biest.
6: Entschuldigen Sie bitte, aber Steffi ist etwas überspannt, von mir ganz zu schweigen. Schließlich sind wir momentan heimatlos und wissen nicht, wo wir heute Nacht...
7: Aber wer wird denn gleich weinen? Und wenn Sie beide keine Bleibe haben, in meinem Protzschloss wäre ein wenig Platz für Sie.
6: Sagten Sie Protzschloss? Sind Sie etwa reich?
7: Naja, immerhin betreibe ich einen florierenden Mädchen-Briefmarkenhandel. Wenn Sie wollen, zeige ich Ihnen mal meine Sammlung.
1: Brutal wird in diesem Moment die Abteiltür aufgerissen. Eine massige Männergestalt dringt sich in das enge Abteil. Aus blutunterlaufenen Augen mustert sie die Reisenden, ehe sich ihre Grimasse zu einem abscheulichen Grinsen verzerrt und aus ihrem speicheltriefenden Mund, in dem ein paar gelbe Zähne gefährlich blitzen, die unheilvollen Worte dröhnen.
8: Zugestiegene, die Fahrkarten bitte!

0: bei Frieda und Anneliese.
1: Wir waren gestern eingeladen bei Neujahrsempfang der Besamungsstation Bramgau.
2: Da gehört ihr doch gar nicht zu.
1: Doch, von Heinz, den sein Cousin und davon die Schwägerin, die haben da einen Bullen stehen.
2: Wie heißt er denn?
1: Wer, der Cousine oder der Bulle?
2: Der Bulle.
1: Cousine weiß ich auch gar nicht, aber der Bulle heißt Hermann vom alten Deckstand.
2: Und der war auch auf den Neujahrsempfang?
1: Nein, das ist nicht für die Besamer selbst, bloß für die Angehörigen.
2: Interessant, was wurde einem denn da geboten?
1: Ein Dia-Vortrag über die Geschichte der Rinderzucht vom Ursprung bis zur Pipette.
2: Wir hatten auch mal einen Deckbullen, unseren Horst. Den hatten wir ja mit Niewöhners zusammen. Wir hatten das hintere End.
1: Das sieht euch ähnlich. Niewöhners mussten den schön vorne füttern und ihr habt das Deckgeld kassiert.
2: Wurde denn auch was zu essen gereicht?
1: Fingerfood.
2: Ohne Besteck, keine Tellers und also mit den Fingers in Salate zu raken.
1: Nein, nein, nein, da flogen so Häppchen durch die Gegend von Tablette. Das nennt man auch Fliegenfood. Und dazu gab's Eierlikör und traditionellen Bullenschluck.
2: Och, dann habt ihr ja billig gegessen und einen schönen Ausflug gemacht nach dem Bramgau hin.
1: Ja, wenn Heinz nicht auf den Rückweg in den Graben gejagt wäre.
2: Hat er wieder getankt?
1: Eben nicht. Der war stocknüchtern und deswegen voll unkonzentriert und zitterte an Lenkrad wie ein Ferkel im Neuschnee.
2: Wir müssen auch zum Neujahrsempfang der Tierkörperbeseitigung in Icker.
1: Na, was da zu essen gibt, kannst du mir aber hinterher erzählen. Jetzt will ich's noch gar nicht wissen. Ich habe ja noch nicht gefrühstückt.

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0: Und jetzt die Lemkes. Eine Familienserie in vielen Teilen mit Papa Grappa Lemke.
1: Hallo.
0: Mit Fernet Lemke. Das finde ich echt nicht gut. Mit Bianca Lemke.
2: Hab schon, Freund.
0: Und Mutter Lemke.
3: Ach, wie sehen meine Hände wieder aus?
0: Und jetzt viel Spaß mit den Lemkes.
4: Zum Geburtstag viel Glück. Zum Geburtstag viel Glück. Zum Geburtstag alles Gute für Papa. Viel Glück.
1: Danke. Machen, tun. Und jetzt das Geschenk haben, bekommen, tun, werden.
2: Ich hab ja schon einen Freund. Und er hat uns einen tollen Tipp gegeben. Ein Video.
5: Ja, obwohl ich Video ja gar nicht gut finde. Das ist eine ganz tolle Sache. Die Wahrheit über Pippi Langstrumpf.
2: Das ist so pervers, dass Mama es kaufen musste. Ist erst ab 18 Jahre.
1: Was? Mama ist schon so alt? Gekonnt, haben, tun, werden?
3: Oh, Papa, du machst doch erst mal auf!
1: Und wo sind die Batterien sollen sein?
5: Aber Papa, dafür brauchst du doch gar keine Batterien.
0: Freuen Sie sich auf die nächste Folge von Familie Lemke. 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

0: Zalala. Zalala.
1: Das war aus der Reihe Große Momente der Weltgeschichte. Attila, der Hunnenkönig beim Blumengießen. Auf einem Balkon im Kaukasus im Jahr 449, kurz nach irgendeiner blutigen Schlacht.

0: Bisschen keiner da?
1: Da draußen ist nun wieder dieser furchtbare Kaffeehersteller. Hat der denn kein Zuhause oder was?
2: Stoma, ganz still, dann geht er vielleicht wieder.
0: Hallo? Ich hätte einige spannende Informationen bezüglich meines kleinen Idee-Cafés, falls Sie sie interessieren.
1: Wer wird schon wieder ganz übel von diesem Kerl?
2: Ja, aber dafür garantiert er persönlich.
0: Hallo? Sind Sie jetzt wirklich nicht da oder sind Sie sich nur nicht ganz sicher? Hallo?

0: reiten für Freiheit und Gerechtigkeit. Die drei Musketiere. Heute
1: im Winterurlaub.
2: Harz, Harz, Harz, Harz, Harz, Harz, Harz, Harz, Harz, Harz, Harz, Harz, Harz.
1: Das war ein Reisevorschlag für die drei Musketiere von Matthias Lorenz aus Süpplingen oder so.

0: Der kleine Tierfreund.
1: Das goldene Zeitalter der Sklaverei ist vorüber, liebe Zuhörer. Der Neger geht längst seine eigenen Wege, mehr schlecht als recht. Und auch die Frauen wollen wieder ihr eigener Herr sein. Die großen Sklavenimporteure haben längst den Geschäftszweig gewechselt. Nur aus Thailand und von den Philippinen werden noch vereinzelt Frauen eingeführt. Die Haltung dieser Exemplare wird vom Gesetzgeber allerdings nur in Form der bürgerlichen Ehe gestattet. Was geht uns, Tierfreunde, das alles an, werden Sie fragen. Nun, auch wenn die Sklaverei weitgehend abgeschafft ist, so bleibt doch die Sklavenarbeit. Wir Tierfreunde sind nun in der glücklichen Lage, unsere Brüdern und Schwestern für die kleinen, lästigen Versichtungen des Alltags heranzubilden. Früher war es mir zum Beispiel immer unangenehm, wenn Nachbars Katze mir um die Schuhe strichen. Heute ist mir ihre Gesellschaft recht. Die eine habe ich mit Schuhwichse eingeschmiert, die andere bleibt Natur für die anschließende Politur. Überhaupt Katzen, sie sind aus dem modernen Haushalt nicht mehr wegzudenken. Schon seit Jahren halte ich einen langhaarigen Siamesenkater auf meiner Toilette als Gästehandtuch. Wer kennt nicht das Problem, dass beim Frühstück die Butter grundsätzlich am anderen Ende des Tisches steht? Bei mir gibt es dieses Problem nicht mehr, seitdem Hugo, mein braver Goldhamster, vor der Butter im Geschirr steht. Ein kurzes Hugo und die Butter steht neben meinem Frühstücksbrett. Viele Leute plagen sich mit der Reinigung ihrer Parkettböden. Tiefliegende Meerschweinchen, die durch die Wohnung flitzen, halten den Boden immer tipptopp in Ordnung. Wer mag, kann das ein oder andere noch an der Unterseite mit Bonawachs bestreichen. Dem Nager tut's nicht weh und ihr Parkett wird es ihnen danken. Es gäbe noch viel zu berichten von unseren fleißigen kleinen Helfern im Haushalt, die uns den Verlust der Sklaverei und die Aufweichung der Ehe verschmerzen lassen. Versuchen Sie's doch selbst einmal. Nehmen Sie eine Kröte als Fliegenfänger, ein Schaf als Fußwärmer oder einen Kormoran, um Ihre verstopften Abflüsse wieder frei zu bekommen. Der Fantasie sind keine Grenzen gesetzt. Sollen Neger und Frauen sich doch ruhig selbst verwirklichen, liebe Tierfreunde. Wir kommen auch so zurecht. Einen schönen Tag wünsche ich Ihnen noch, Ihr kleiner Tierfreund.

0: Der Äther. Unendliche Weiten.
1: Ein Hinweis in eigener Sache. In den letzten Wochen erreichten uns zahlreiche Fragen von verstörten Zuhörern unserer erfolgreichen Comedy-Serie. Die Frage, soll bei der FF Enterprise eigentlich gelacht werden? Und wenn ja, wann genau und wie intensiv? Aus diesem Grund haben wir uns entschlossen, das amerikanische Vorlachsystem einzuführen, das Ihnen, verehrte Zuhörer, in Zukunft das pointengerechte Lachen erleichtern soll. Viel Vergnügen.
0: Der Äther. Unendliche Weiten. Dies sind die Abenteuer der FF Enterprise, die mit ihrer 90 Mann starken Besatzung unterwegs ist, um neue Welten zu erforschen, neues Leben und neue Zivilisationen. Viele Lichtjahre von der Realität entfernt dringt die FF Enterprise in Galaxien vor, die nie ein Mensch zuvor gehört hat.
1: Das Ende der Galaxis.

0: Captain, Captain, es ist furchtbar. Das klingonische Schiff hat uns eiskalt erwischt. Der Maschinenraum ist völlig zerstört. Die Schutzschilder halten nicht mehr. Es ist ein Blutbad. Wir sind am Ende. Ach, was gibt's denn da zu lachen? Denken Sie mal lieber an die armen Witwen der Männer. Spock, lassen Sie uns abdrehen. Wir können das klingonische Schiff nicht mehr stoppen.
1: Wenn es den gegenwärtigen Kurs beibehält und wir es nicht aufhalten können, dann trifft es auf bewohnte Planeten unserer Galaxie. Und was das heißt, ist klar.
0: Ja, das Ende des Universums. Ach, also das gibt's doch nicht. Welcher gesunde Mensch kann denn über so etwas lachen? Kirk, wissen Sie denn nicht, wie wir herauskommen können? Schließlich sind Sie doch der Captain.
2: Übrigens, ich weiß überhaupt nicht, wie ich dazu kam.
0: Ja, was ist denn jetzt los mit dieser Lachmaschine? Das war doch mal eine Pointe. Da hätte doch mal ein Lacher kommen können. Drecksapparat. Aber jetzt ist auch zu spät. So, Schluss. Mir reicht's jetzt mit diesem amerikanischen Mistkasten hier. Phaser her. Jetzt stellen wir wieder auf das deutsche System. Wir Deutschen sind auf so einen Schnickschnack nämlich nicht angewiesen. Wir wissen von selbst, wann wir zu lachen haben. Also, wir fangen jetzt nochmal von vorne an, das Ganze. Captain, Captain, die Klingonen haben uns erwischt. Es ist ein Blutbad.
3: Oh nein, ich halte
4: dich auf. Faszinierend.

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0: das ist es noch nicht ganz. Obwohl, von der Konsistenz her geht's fast.
1: Lass mich mal probieren, gib mir mal. Aber, ne, aber nicht vom Geschmack. Igitt! Was ist denn das? Ja,
0: das war Fensterkitt jetzt. Mhm.
1: Ja. Vielleicht, wenn man da ein bisschen Minze dran kippt.
0: Ach, ich weiß nicht, Minze, ne? Gib mir lieber nochmal die Möwenscheiße.
2: Das war aus der Reihe Große Momente der Weltgeschichte. Zwei Alchemisten des frühen Mittelalters bei der Entwicklung des ersten Kaugummis.
0: Möwenscheiße und Senf, das passt nicht. Nee.

0: Gäste bitte.
1: Ja, Frau Berghauer-Prömisch, da kommt jetzt ein Patient, der ist öfter ja, hier, der hat Tag, Probleme mit seinen Füßen. Ja, guten Morgen.
2: Ja,
1: Sie wissen, wie geht's denn?
2: Nein, es geht mir gar nicht gut. Sie wissen doch, wegen meinem Fußbild seit 15 Jahren
1: immer noch.
2: Ich mich jetzt damit rum. Machen Sie doch immer mal was dagegen. Noch.
1: Ja, da wollen wir doch heute mal was ganz anderes probieren.
0: Was
1: mal.
0: Bitte, Herr
1: Doktor. Ich schreibe Ihnen da mal was auf. Danke. Ja. Sehen Sie mal. Da, was steht da drauf?
2: Da steht ein U drauf.
1: Ja. Sehen Sie, und Sie werden jetzt mal ganz laut und deutlich ein U singen.
2: Und machen dann?
1: Sie, dann wird alles besser. Pass auf. Ja. Machen Sie mal einfach.
2: Oh.
1: Ja, stärker noch. Ja, ganz raus. Ja, ja, und?
2: Ist ja alles weg. Es ist alles weg, mein Fußbild.
1: Der Fuß ist wieder sauber. Da ist nichts
0: der
1: mehr dran.
0: Der nächste, bitte.
1: Ja. Und wen haben wir denn da? Erwinchen, komm doch mal rein. Komm zum Onkel Doktor.
3: Ich hab mir wehgetan.
1: Hast du schon wieder was?
3: Ich bin aus dem zweiten Stock bin ich gefallen.
4: Wie oft hab ich auch gesagt, du sollst doch nicht am Fenster rumschämen. Erwinchen.
3: Ich hab mir den Arm gebrochen.
1: Erwinchen, komm mal.
3: Obwohl ich Apfelkraft getrunken
1: hab. Ja,
4: dann sei mal still.
3: Alles kaputt.
4: Sei still, Erwinchen.
1: Dann komm mal jetzt zum Onkel Doktor, zeig mal. Oh ja, der Arm, der muss ja wehtun, ne?
3: Ja.
1: Pass mal auf, Erwin, ich schreibe dir mal was auf hier. Was ist das?
3: I heißt
1: ja, und du singst uns jetzt mal laut ein I. Gut. Mach mal.
3: I.
1: Ja, feste. Und? Zeig mal her, das Erwin.
3: Ich wieder heile.
1: Ja, guck mal hier. Kannst du wieder bewegen.
4: So, dann kommen wir schnell wieder mit nach Hause, Erwinchen. Lass du mal zu Hause jetzt endlich den Apfel. Bist du denn wahnsinnig geworden, wenn du da wieder Fenster rausstellst?

0: Rochi und Erwin.
1: Sieh an, der Erwin, gar nicht in der Schule?
2: Die ersten 8 Stunden fallen aus heute, Rochi.
1: Und du siehst aus wie durch die Güllegrube gezogen.
2: Hör auf, Alten. Ich war gestern auf einer Ü13-Party.
1: Du? Auf einer Ü30-Party?
2: Ü13, du Vollhorst. Keine Gammelfleischparty mit Scheintoten. Angesagteste Trendorgie für die Scene. Weißt du, da gab's Speis und alles.
1: Moment mal. Speis, ist das nicht sogar verboten? Und dann auch noch für 13-Jährige?
2: Sag mal, red ich mit dem Hirntoten? Ü13, ja? Das heißt nach Adam und Eva, dass es sich um Kräfte jenseits des 13. Lebensjahres handelt. Pavi, alte Brägenwurst.
1: Mit anderen Worten um 14-Jährige, denen man verbotenes Speis verkauft.
2: Ja, verboten schön und gut. Und? Wo sollen die Restbestände hin? Einfach in Lokus spülen oder was?
1: Ja, warum nicht? Ist ja Rauschgift.
2: Weißt du, wie viel Kapital ich da drin stecken habe in dem Speis?
1: Was? Du handelst mit dem Zeug?
2: Warum nicht? War doch nicht verboten. Ich also hier die Stereoanlage vom Alten verbimmelt und dafür Speis geordert beim Dealer.
1: Die Stereoanlage von deinem Vater?
2: Ja, der hört doch sowieso nur noch auf einem Ohr, seit er vollbreit von Schrank gelaufen ist. Egal, ich jedenfalls 2 kleine Bricks in das Geschäft gepumpt und da kommen irgendwelche Politiker daher und verbieten das Zeug, ja?
1: Ja, weil es süchtig macht.
2: Aber nicht erst seit gestern. Hätten sie wenigstens warten können, bis meine Ware weggedrückt war.
1: Und da bist du also gestern auf diese Kinderparty.
2: Ü13, du Horst, ja?
1: Meinetwegen. Und hast den armen Kindern Rauschgift verkauft.
2: Speis, nicht Rauschgift.
1: Und wie lief das Geschäft des Herrn Drogendealers?
2: Ach, total mies, ey. Ich habe das meiste von dem Zeug selber geraucht.
1: Wieso das denn?
2: Ja, weil die neue Ersatzdroge für Speis schon auf dem Markt ist. Und das haben die sich da alle reingepfiffen.
1: Welche Ersatzdroge?
2: Old Spice.
1: War das nicht früher für untere Arme?
2: Aha, deshalb waren die nicht für 2 Pfennig zugedröhnt auf dieser Ü13-Party. Aha.

0: Und hier ist der aktuelle Schlägerszene-Wetterbericht für alle Türsteher und Freizeit-Rambos. Erstellt in Zusammenarbeit mit dem Polizeirevier Kleinwürmede Nord. Gebiet 1.
1: Westliche Weser, großes Vermöbeln auf dem Porta-Gelände.
0: Gebiet 2.
1: Kleinwürmede Stadt, Aggression rechtsdrehend, freundliches gemeinsames Bierdosentrinken zwischen Skinheads und Punks.
0: Gebiet 3.
1: Wendisch zabern, ab 18 Uhr offenes, munteres Prügeln nach dem Fußballspiel der Vereine Hertha Schießen und des ersten FC Morgenstern.
0: Gebiet 4.
1: Helmstedt Marienborn, große Begrüßungsfeier der Brüder und Schwestern mit reichlich Austausch von Leuchtmunition.
0: Gebiet 5.
1: Kontakthof Flümli-Straße. Lustiges Vertrümmern in den Disziplinen Handtaschen-Nahkampf und Haare ausreißen. Erster Preis, ein zahlungskräftiger Freier. Hinterzimmer, Hochleistungspeitschen für Profis.
0: Das war für alle Prügelknaben und Tennisschläger der aktuelle Schlägerszene-Wetterbericht, erstellt in Zusammenarbeit mit dem Polizeirevier Kleinwürmede Nord.
1: Ein kleiner Tipp, genießen Sie doch zwischendurch mal ein riesig derbes blaues Auge. Das erfrischt und schwillt an.

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1: Hier in Australien ist wirklich alles anders. Nicht nur, dass die Leute hier im Hochsommer Weihnachten feiern und mitten in der Nacht, wenn alle Welt schläft, Tennis spielen. Na, nicht nur, dass hier die Eukalyptus-Bonbons an die Bäume hängen und es Tiere mit eingebauten Einkaufsbeuteln gibt. Na, hier gibt's noch viel verrücktere Sachen. Alles ist hier ganz anders herum, als wie wir das von Deutschland her kennen. Zum Beispiel gibt's hier Männer, die sind andersherum. Na, also nicht wie Sie jetzt denken, die sind halt andersherum angezogen. Sie tragen an besonderen Festtagen eine Unterhose auf dem Kopf und einen Hut vor dem, wie sagt ihr hier? Schniedel! Oh, same word in Australien. Ah, we have the same word in German, that's crazy. Yes, also davor tragen sie einen Hut und das ist wohl ein ganz besonderes Zeichen für die Frauen natürlich, die dann sofort wissen, wann der Hut hochgeht, gell? Ja, also es ist ein ganz verrücktes Land ist das hier. Alles ist ganz anders, als wie wir das von zu Hause aus kennen. Ich habe jetzt mal hier bei mir so ein paar Aborigines, gell? Die Ohren haben sie aber noch. Das sind halt nur die Ureinwohner, die hier überall noch so rumleben, gell? Ich will mal gerade fragen, die haben sich nämlich was ganz besonders Verrücktes einfallen lassen für heute Morgen. Das heißt, hier ist natürlich noch Nacht, gell? Ich glaube, es ist eine Art Pferderennen, was uns jetzt erwartet, denn eins von den Pferden bringen sie gerade her zu mir. Hey, can we start now? Also, jetzt geht's los. Ja, da ist eine ganz verrückte Welt hier, mitten in der Nacht ein Pferderennen. Aber ist halt alles ganz anders, alles ganz anders. So, jetzt wird wohl gleich das Soundzeug angelegt. Mal schauen, wie das jetzt... Ha, das ist aber lustig, ja. Das erbindet es mir um, das Soundzeug, ja. Ja, wie gesagt, Humor haben sie. Halt, nur ein bisschen anders, gell. Na, Moment einmal, die Zügel jetzt nicht übers Pferd legen. Na, wenn das losgeht, das... Moment, not on the horse. Na, halt, ihr könnt doch jetzt nicht... Jetzt macht er mir ein Zeichen, wahrscheinlich war alles ein großer Spaß. Big fun, yes. Ha, was, the horse on me, no. Na, also noch nicht mit mir. Ist doch viel zu schwer. Komm, jetzt auf mit dem Schmarrn. Hilfe, verrückte Welt hier.

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1: So, jetzt reicht's mir. 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
1: Der Muschkote. Ein Begriff aus dem Mittelhochdeutschen. Von Muschos, der Niedere, und Kotus, der Arsch. Heutzutage heißen die bedauernswerten Menschen zwar anders, Lehrling, auszubildender Stift, aber das grausame Schicksal ist das gleiche. Hören Sie den erschütternden Erfahrungsbericht. Ein Muschkote hing am Glockenseil.
2: Es war ein leicht regnerischer Tag. Der TÜV hatte ein bisschen schlechte Laune, war aber trotzdem echt nett zu uns.
3: Muschkoten, ihr kleines, mieses Gewürm! Zur Strafe dafür, dass heute kein schönes Wetter ist, werdet ihr jetzt alle Kloschüsseln im Haus auslecken.
2: War echt nicht schlimm. Besser, als wie wir damals die Jauchegrube leer machen und das Zeug mit einer Eimerkette wegschaffen sollten. Nur, dass wir keine Eimer hatten und alles von Mund zu Mund weitergeben mussten. An diesem Tag war unser Schiff aber wirklich nett. Kein Wunder, es schien ja inzwischen auch die Sonne, ne?
3: Muschkoten, ihr dreckigen kleinen Pisser! Durch Strafe, weil jetzt die Sonne scheint, werdet ihr alle die Dachrinnen sauber lecken.
2: Und da hatte der kleine Erwin eine Frage.
4: Chef, darf ich nochmal alle Becken durchlecken?
2: Der kleine Erwin. Immer musste er nicht vordringen.
3: Muschkote Erwin, du elendes kleines Sackgesicht, du wagst es, deinen Mund aufzumachen, ohne eine Klobürste drinstecken zu haben. Komm mal ganz schnell hier nochmal hin, ja?
2: Wir schauten alle betroffen zum Boden. Da hatte der kleine Erwin aber auch echt mitgebaut. Er wusste noch ganz genau, dass wir ohne Klobürste im Halt nicht brechen dürften. Wir wussten nicht, was der Chef mit ihm machen würde. Wir wussten nur, dass es gerecht sein würde. Erst später, als die Turmglocke wie wild bimmelte, wussten wir, was passiert war. Tschüss, Erwin.
1: Versäumen Sie nicht die nächste Folge unserer Reihe, wenn es heißt... Ein Muschkote lag im Hamsterkäfig.

Guten Tag, meine Damen und Herren. Sie hören einen Ansagedienst der Närrischen Bundespost mit dem kölschen Kinoprogramm für die Karnevalssaison 1991. Alarv 1, das neue Meisterwerk von Prinz Peter Grenewe, Prosperos Büttenrede. Alarv 2, in der langen Filmnacht diesmal das große Kevin Kotzner Special. Gezeigt wird das mit 732 Oscars ausgezeichnete Meisterwerk, der mit dem Funkenmariechen tanzt. Im Anschluss sehen Sie seinen neuen Kassenknüller Robin Hood, König des Elverrats. Apollo. Neunte Woche, täglich um 15 und 20 Uhr, der neue Film von Wim Wenders. Bis ans Ende der Bütt. Täglich um 23.30 Uhr in der Retrospektive der Horrorklassiker Ein Jecke hing am Glockenseil. Kappe 1. Hello La Vista Baby. Karlau Schwarzenegger und De Höhner in Terminator 2, Tag der Prunksitzung. Kappe 2. 42. Woche, der meisterliche Thriller mit Judy Foster und Gottlieb Wendehals, Die Polonaise der Lämmer. Kappe 3. Als Büttenrede ein Welterfolg, jetzt endlich der Film. 37. Woche, Rolf Braun in Nicht ohne meine Pappnase. Kappe 4. Der dokumentarische, erotische und ungeschminkte Einblick in das Leben eines Superstars. Toni Marshall in Bett with Toni. Luxlichtspieltheater zeigen um 18 Uhr noch einmal den großen Actionstreifen Tusch langsam 2. Tusch harder. Bruce Willis in einem Hochhaus allein gegen einen Elverrat. 22.30 Uhr, einmalige Vorpremiere, Martin Scorseses neues Meisterwerk, Mainz bleibt Mainz, The Movie. Das Programmkino Metropolis zeigt Ihnen heute 17 Uhr der spannende Thriller mit Julia Roberts und Roberto Blanco, Der Feind in meiner Bütt. 20.30 Uhr, Mel Gibbsmeer und Ernst Neger in dem rasanten Action-Hit Lethal Pappnose, zwei stahlharte Narren. 23.30 Uhr, Spätvorstellung, das erotische Meisterwerk mit Kim Basinger und Willi Milowitsch, 9,5 Helaus. Sie hörten eine Ansage Ihrer örtlichen Lichtspieltheaterbetriebe. Wir wünschen Ihnen viel Vergnügen im Kino und spielen noch etwas Musik.

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0: zu Hause.
1: Der Niedersachse macht Ferien.
2: Wie ist? Noch Chips, Lutze?
3: Nee, lass mal, Wolle, ich muss ja nachher noch fahren. Sag mal, war das denn jetzt noch Osterode auf den Bildern, Wolle?
2: Ja, also fast. Papua-Neuguinea.
3: Siehste? Ach nee, guck mal, Wolle, was du da anhattest. Meine Fresse, die 70er Jahre. Guck mal, die schmierigen Haare und diese grüne Buchse mit dem Schlag. Die würdest du doch heute nur noch in den Giftschrank hängen. Voll asozial, ne? Die ja, 70er, was, Wolle, was sagen wir aus?
2: Das war bei unserem Sascha sein Geburtstag gewesen. Bei uns im Garten. Letzten Herbst.
3: Ja, wie ist es? Hast du denn noch was im Angebot, diamäßig jetzt?
2: Hast du denn noch Lusten?
3: Du, Wolle, sicher, wenn du noch was
2: gut
3: hast.
2: Annette ist sowieso noch im Fitness.
3: Ja.
2: Dann lass uns doch Mexiko gucken.
3: Deine Mexiko-Dias, ja super, die kenne ich auch noch gar nicht. Und da wollte ich sowieso immer schon mal hin. Vor allem zu diesen berühmten Aztekenpyramiden, ne?
2: Alles klar. Und los geht's. Mexiko 93. 4 Wochen. 20 Dia-Magazine, a 50 Stück.
3: Ach du Scheiße. Da warst du ja fleißig, wollte ich sagen, Wolle. Das ist aber jetzt noch nicht in Mexiko, ne?
2: Nee. Ich wollte den Urlaub von Anfang bis Ende dokumentieren, weißt du?
3: Ja.
2: Von der Planung bis zur Heimreise. Das Bild ist jetzt bei uns im Wohnzimmer.
3: Aha.
2: Annette, wie sie im TUI-Katalog blättert.
3: Ja, Tatsache.
2: Und das ist jetzt Annette mit dem Neckermann.
3: Ja.
2: Kann man, glaube ich, erkennen, ne?
3: Kann man erkennen, ja.
2: Ach, guck, Annette, wie sie im Reisebüro anruft.
3: Du, Wolle, kommen denn im zweiten Magazin dann die Pyramiden oder,
2: Nee, die Magazine 1 bis 6 sind Wohnzimmer und dann ab 7 kommen die Bilder aus dem Reisebüro.
3: Oh Mann, oh Mann, oh.
2: Sag mal, ist denn nicht gut, Lutz? Du siehst so blass aus.
3: Alles bestens, alles bestens.

So, jetzt bin ich aber mal gespannt. Dieses ewige Hin und Her, da blickt doch kein Mensch mehr durch. Aber der muss es ja wissen. Wenn es einer weiß, dann er. Hallo? Bin ich da mit der SPD-Zentrale verbunden? Ja? Ja, Niedmeier hier. Ob ich wohl Herrn Vogel sprechen könnte? Ja, Ihren Vorsitzenden, genau. Was? In den Süden geflogen? Aber das ist doch kein Zugvogel, der den ganzen Winter warm bleiben muss, oder? Also, auf Dienstreise. Kommt in den nächsten Tagen wieder. Ja, verstehe. Ja, vielleicht können Sie mir auch Auskunft geben. Es wird doch so viel in den Nachrichten gemeldet, ja, in den letzten Tagen. Und da wollte ich gerne wissen, wer wird denn nun Kanzlerkandidat der SPD? Ja, ich dachte, das wäre doch schon längst klar, dass dieser Oscar aus Lafontaine vorgesehen ist. Nein, ich meine, dass dieser Lafontaine für den Oscar nominiert ist. Appappalapap, was rede ich denn? Ja, genau. Oscar Lafontaine als Kanzler kann... Wieso? Wieso soll er denn auf einmal nicht mehr? Ich meine, auch wenn er Ausländer ist. Ich bitte Sie, ich bin doch selbst mit einer Französin verheiratet. Ich kenne doch die Mentalität, ja. Was? Ist ja kein Ausländer. Naja, ist doch nicht so schlimm, hat auch nichts. Auf jeden Fall, wer wird denn nun von den beiden... Dürfen Sie nicht sagen? Jetzt noch nicht? Aber mir könnten Sie doch schon mal verraten. Bleibt doch unter uns. Ehrenwort. Auch nicht? Tja, wir könnten ja, wir beide, eine Wette abschließen, wer von den beiden Kanzlerkandidat wird. Was halten Sie davon? Ach kommen Sie, jetzt stellen Sie sich nicht so an. Ich wette um die Perlenkette von Suzette, dass Oscar Lafontaine da drinnen macht. Und Sie? Was wetten Sie? Hallo? Hallo? Leitung unterbrochen, so Mist. Die Pfeifen von der SPD. Nicht mal wetten wollen die. So haben die doch überhaupt keine Chance gegen so ein pfälzisches Sprachgenie wie der Helmut.

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1: 10, 9, 8, Ignition Sequence Start. Engines armed. 5, 4, 3, 2, 1. All engines running. Launch commit.
2: Seit heute Morgen, 4.39 Uhr, steht es endgültig fest. Am 20. Juli landeten die ersten Menschen auf dem Mond, Collins, Aldrin und Armstrong. Unvergesslich bis heute sind die ergreifenden Worte, mit denen Armstrong vom Mond aus den blauen Planeten grüßte.

0: heute endlich der Gegenbesuch vom Mond. In der Nähe von Kleinwümmede ist heute Morgen eine Raumkapsel gelandet. Commander X1-7 sprach die ergreifenden Worte zu den versammelten Bürgern von Kleinwümmede.
1: Ein kleiner Schritt für X1-7, ein großer Schritt für die Mondbewohner.
0: Die Monddelegation wird heute Nachmittag in Bonn von Bundeskanzler Kohl in der Mehrzweckhalle Bad Godesberg empfangen. Wie aus gut unterrichteten Kreisen durchsickerte, soll es bei den bilateralen Gesprächen um bundesdeutsche U-Boot-Lieferungen in das Meer der Ruhr gehen. Als Gastgeschenk überreichte Mondminister Möllemann einen Zentner Original-Erdgestein. So viel zum extraterrestrischen Staatsbesuch. Ich gebe zurück ins Studio, das war Ferdinand Faschkoner.

0: Amor. 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Meine Damen und Herren, in unserer Sendereihe Literatur im Schatten des Wahnsinns liest Hubert Mundschutz aus dem Zyklus Leben nur mit Kondom von Otto Theobald Trapp. Die Gesamtausgabe erschien in der Reihe Offene Gesellschaft oder geschlossene Anstalt im Verlag H. Sötemeyer, Schwäbisch Wümmerde. Heute hören Sie Der Eingriff.
1: Er empfand keine Furcht vor dem Eingriff selbst. Die Operation war ja inzwischen reine Routine. Man brauchte mit keinerlei Komplikationen zu rechnen. Dennoch, etwas in ihm zog sich zusammen bei dem Gedanken. Es musste raus. Natürlich, das wusste er auch. Sie hatten es ihm erklärt, geduldig, auf eine Weise, die selbst er, der Laie, schließlich ohne Mühe nachvollziehen konnte. Schauen Sie, hatten sie gesagt, das wird ihn immer wieder Beschwerden machen. Und wozu? Sie brauchen es ja gar nicht. Weg damit! Im Grunde war er dankbar. Tja, wenn sie es sagten, dann tatsächlich weg damit. Und trotzdem, irgendwie hing er eben doch an seinem Gehirn.

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1: London in England, beziehungsweise genau darüber. An Bord der Boeing 747 von Honduras nach London in England befinden sich Scotland Yards Elite-Schnüffler Chief Inspector Evan Longer und sein Kollege Barry Long, der gerade eben versehentlich den Piloten erschossen hat. Ups.
2: Wichser. Ein Kriminalhörspiel in mehreren tausend Teilen. Nach keinem Roman von Edgar Wallace. Heute
3: der Fickkrieger von Soho.
1: So etwas kann böse enden. Mit einer wahnsinnig schnellen Geschwindigkeit rast das vollbesetzte Flugzeug auf die Erde von London in England zu. Glücklicherweise gelingt es allen Passagieren, unbeschadet über eine Daunenfederfabrik abzuspringen, kurz bevor die Maschine auf ein überbelegtes Krankenhaus stürzt, das gerade Tag der offenen Tür hat.
4: Verdammter Mist! Pechsträhne reißt doch einfach nicht ab!
5: Wieso? Bist du nicht weich gelandet?
4: Ja, doch, doch, aber ich habe eben beim Absprung meinen Labello verloren.
5: Scheiße.
1: Frustriert und mit spröden Lippen machen sich die beiden Beamten auf den Heimweg. Ihre Jagd nach dem Wichser, jenem teuflischen Giga-Gangster und dem von ihm entführten Fräulein Dorr ist in eine Sackgasse geraten. Um sich von ihrem Versagen abzulenken, gönnen sich die zwei einen schönen Tag im Vogelpark Walsrode.
6: Ha! Wieder ein Punkt für mich, Even. Du bist.
7: Entschuldigen Sie, ich suche schon die ganze Zeit den geschützten norwegischen Kurzwanzkakadu. Haben Sie den vielleicht gesehen?
6: Ist das so ein kleiner Toter? Grün mit gelben Tupfen und einer Kugel Kaliber 38 im Kopf?
7: Oh.
1: Mal ganz woanders in England, nämlich in London. Es ist jetzt schon Nacht. Am Rande eines Landungsstegs an der Themse spielt ein blindes, einbeiniges Waisenkind mit sich selber Gummitwist.

0: für ein Schwein. Das war selbst für den Wichser eine ungewöhnlich miese Nummer. Tiefer kann man ja wohl nicht mehr sinken, selbst als Verbrecher. Long und Longer sind zutiefst erschüttert.
1: Ich finde das nicht gut.
2: Nee, schön ist das nicht.
1: Sag mal, Barry, die 50 brutal aussehenden chinesischen Hafenarbeiter mit den Schwertern und Wurfsternen, die uns gerade umzingeln, sind das Freunde von dir?
2: Nein.
0: Na dann, gute Nacht. Solch einer Übermacht kampferprobter asiatischer Killer sind auch unsere zwei tollen Yard-Hechte nicht gewachsen. Das heißt dann wohl Abschied nehmen. Oder gibt es vielleicht doch noch eine Chance? Wenn überhaupt, dann nur in der nächsten Folge. Die notgeile Gräfin.

0: Sie reiten für Freiheit und Gerechtigkeit. Die drei Musketiere. Heute
1: auf den Filmkunsttagen in Sprockenhövel.
2: Hier hat er noch ein wenig Eiskonfekt und dann schweige erst. Es geht los.
3: Die Freiheit hat einen Namen. Verband 601 Universal. Indiana Jones kehrt zurück aus dem Reich des Broilers. Doch er kommt nicht allein. Mit ihm kommen der Wartburg, der Moskvitsch, der Polski Fiat und der Lada. Sie alle wollen nur das eine. Westbenzin. Jetzt neu, auch an ihrer Tankstelle. Zweitaktgemisch, niederoktaniges Normalbenzin und verbleites Tony Plus.

0: Der kleine Tierfreund.
1: Die an sich sehr lobenswerte Klimaveränderung, bei der die unwirtliche Natur endlich einmal die Heizung anstellt, zeigt die ersten bösen Nebenwirkungen. Die Kohlmeisen im Lande vermehren sich explosionsartig. Kein strenger Winter mehr rafft den Meisenteenie in der Pubertät dahin, im Gegenteil. Schon am toten Sonntag rammelt die grad im Mai geschlupfte Fruchteljugend das dürre Laub aus dem Geäst. Dem Feiertage zum Hohn wird hier Leben gezeugt, statt in stiller Andacht dem Erfrierungstod ins Gesicht zu sehen. Ja, liebe Zuhörer, auch bei den Meisen ist der Geist von Stalingrad verschwunden. Eine Art ornithologisches BAföG, der sogenannte Meisenring, peppelt die arbeitsscheuen Singvögel zur Geschlechtsreife. Ruckzuck schustert dann das Meisenpaar die nächste Generation zusammen. So türmen sich die gefiederten Bestände überall in der Flur. Manches Mal kehre ich mit der Kreidler von der Streife zurück und muss kiloweise das Meisenmus aus den Radkästen kratzen. Keine schöne Aufgabe für einen Tierfreund. Besonders die flaumweichen Daunenfedern sind Gift für die Gebläsekühlung des Zweitakters. Auch den anderen Tieren macht das Überhandnehmen der Kohlmeisen zu schaffen. Schon bangt der Fuchs, auf ureigenstem Gebiet verdrängt zu werden. Auch die Kohlmeise hat sich um die Tollwut-Lizenz für die 90er beworben. Der Igel, noch im letzten Jahr von 100 Motorjournalisten aus 37 Ländern zum totgefahrensten Tier des Jahrhunderts gewählt, droht diesen Titel an den flachen Vogel zu verlieren. Überall verdrängen die Kohlmeisen andere Tiere von ihren angestammten Plätzen. Keine 100.000 Jahre ist es her, da lebten bei mir in der Königsberger Straße noch Mammut- und Säbelzahntiger. Als ich gestern aus dem Fenster schaute, sah ich lediglich einen fetten Meiseneber zwischen den Bodendeckern nach Vogelbarfück stochern. Kaum zu glauben, dass dieser kleine Bursche einst das eiszeitliche Großwild aus meinem Garten verdrängte. Doch gerade wir Tierfreunde sollten uns von der vermeintlichen Harmlosigkeit des grün gefiederten Sängers nicht täuschen lassen. Denn wer den Säbelzahntiger besiegte, der wird auch mit der Stubenfliege kurzen Prozess machen. Wer weiß, vielleicht wird schon beim morgigen Frühstück ein Dutzend Kohlmeisen auf meinem Kunsthonigbrötchen kleben oder ich werde meine Abort-Tür nicht mehr öffnen können, weil 80.000 von den schilpenden Brüdern auf der Brille hocken. Auf Wiederhören, Ihr kleiner Tierfreund. 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

0: Der Äther. Unendliche Weiten. Dies sind die Abenteuer der FF Enterprise, die mit ihrer 90 Mann starken Besatzung unterwegs ist, um neue Welten zu erforschen, neues Leben und neue Zivilisationen. Viele Lichtjahre von der Realität entfernt dringt die FF Enterprise in Galaxien vor, die nie ein Mensch zuvor gehört hat.
1: Wir warten aufs Christkind. Oder vom Himmel hoch, da beam ich her.

0: so, der Spock hat die Brücke geschmückt, der Kirk hat die Kerzen angezündet, das Eierlikör-Tofu ist auch fertig. Ja, dann kann der Weihnachtsmann jetzt ja eigentlich kommen. Eigentlich kommen. Oh, wenn er das nicht mal schon ist.
1: Juhu, Jonah! Oh. Fröhliches Weihnachten!
0: Oh Gott, schon wieder die dicke Frau Hildegard. Oh.
2: Was machen Sie hier?
1: Und noch bescheren natürlich. Mein Schnuckelchen. Hier ist dieses Pudelmützchen hier. Für dich habe ich dir selbst gestrickt. Mit Bommelchen. Damit das kleine Käpt'n-Köpfchen nicht friert. Na, wenn der Kleine da mal nicht schick mit aussieht, was?
2: Naja, über Geschmack lässt sich streiten.
0: Oh, ich vernehme drei Klopfen. Wenn das mal nicht der Benno, wenn das mal nicht der Weihnachtsmann ist.
3: Oh.
2: Wer sind Sie? Wie kommen Sie hierher?
3: Na, ich bin der Weihnachtsmann, mein Junge.
0: Ah.
3: Und von draus vom Weltall komm ich her. Und ich muss euch sagen, da tut ja ein schön Weihnachten da draußen.
0: Ah, Spocky und Corky, da seid ihr aber richtig aufgeregt, was? Die zwei beiden wollten nämlich schon fast nicht mehr an sie glauben, Herr Bottrup, Herr Weihnachtsmann.
3: Ho, ho, ho, ho. Was muss ich da hören?
0: Aha.
3: Nicht mehr an den Hausmeister glauben wollen?
0: Weihnachtsmann, Benno.
3: Nicht mehr an den Weihnachtsmeister glauben wollen? Ho, ho, ho, ho! Schließlich beschenke ich die Kinder doch schon seit vielen hundert Jahren.
2: Aber dann müssten sie doch längst tot sein.
3: Ho, ho, ho, ho!
1: Darauf fällt ihm wohl nichts ein, was?
0: Schnell, Benno, sag irgendwas. Spock und Kirk fangen schon an zu zweifeln.
3: Ja, ho, ho, ho.
1: Weihnachtsmann, dass ich nicht lache. Das ist doch Ihr Hausmeister, der Benno Bottrop.
2: Ach, was behaupten Sie, aber das stimmt nicht.
0: Nee,
1: und
0: richtig.
1: Und ob das stimmt, mein Schnucklase. Weihnachtsmänner mit Korthut gibt es nämlich gar nicht.
0: Ach Mann, siehste, Benno, und ich hab noch gesagt, setz lieber die rote Zipfelmütze auf, Mensch.
3: Ein Hausmeister ohne Korthut? Niemals. Wir haben Weihnachten und nicht FKK, Mensch. Oh,
1: und außerdem hat der Weihnachtsmann die Geschenke im Sack und nicht im Werkzeugkasten.
0: Ach du doofe, dicke Frau Hildegard. Alles verraten, Mensch. Wegen dir glauben der Kirk und der Spock jetzt nicht mehr an Weihnachtsmann, na?
2: Auf jeden Fall existiert er, ne?
3: Aber sicher, Kirky, lass dir nichts anderes erzählen.
0: Ja, aber kommt, jetzt lasst uns trotzdem mal so richtig froh und munter sein, ne? Los, wir singen ein Weihnachtslied, ey. 1, 2,

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0: reinmacht. Du Schatz, wo soll noch mal die Essecke South Carolina hin? Direkt ins Feuer oder eher vor der Büffeltapete? Ich meine, ich blicke ja überhaupt langsam nicht mehr durch.
1: Oh, wenn das mal bloß mit der Baufinanzierung klappte. Bei den Zinsen können wir uns keine großen Sprünge mehr machen. Und die alte Squaw, die ist so verwöhnt, die rennt nur noch in Lederfummel durch die Gegend. Ganz zu schweigen von den Blagen. Hier eine neue Tomahawk, da eine neue Köcher. Bei der monatlichen Belastung also wirklich.
0: Weißt du, Schatz, also die alte Feuerstelle, die hätte man nur wirklich nicht mitzuschleppen brauchen, ne? Wo alle meine Rothautfreundinnen jetzt diese tollen Einbaukochstellen haben. Du, das ist der letzte Schrei.
2: Das war aus der Reihe Große Momente der Weltgeschichte. Sitting Bull bezieht seine neue Eigentumswohnung. Nordamerika, 13. August 1880 mit dem üblichen Generve.

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2: Eine neblige Nacht liegt über Bonn. Die Abgeordneten und die Beamten der idyllischen Bundeshauptstadt haben längst Feierabend, sitzen bei ihrer Frau auf dem Sofa oder liegen auf der Streckbank ihres Lieblings-Sadomaso-Studios. Alle Beamten? Nein. Eine kleine Arbeitsgruppe unermüdlicher Staatsdiener sitzt noch immer im Keller des Finanzministeriums und tüftelt an einem streng geheimen Plan. Theo Weigel, der Boss selbst, hat ihm das pfiffige Codewort Vampir gegeben. Gerade eben haben seine Komplizen ein neues Gesetz aus dem Ärmelschoner geschüttelt, die sogenannte Schnurrbartsteuer, ein Gesetz zur allgemeinen Besteuerung von Gesichtsbehaarung. Doch plötzlich fällt ihnen noch etwas viel Teuflischeres ein. Es gibt da doch eine gesellschaftliche Gruppe, die bisher dem Blutdurst des Fiskus völlig entgangen ist. Genau, Kinder. Sie arbeiten schon nicht, weil sie angeblich zu jung sind. Da können sie doch wenigstens Steuern zahlen, beschließen die wackeren Beamten. Kinder kriegen schließlich Taschengeld, also her mit der Taschengeldsteuer. Und bei Zahlungsunfähigkeit gibt's eben Razzien in den Kindergärten. Die beschlagnahmten Gameboys werden im Ostblock verkauft und schon fließen wieder Devisen in Theos Kasse. Ja, auch die ganz Kleinen können schon mithelfen. Windelsteuer, Fläschchenabgabe, warum eigentlich nicht? Und alles Heulen, alle Proteste werden den Blagen nichts nutzen. Denn die Aktion Vampir läuft bereits auf Hochtouren. Und wenn Theos Bande erstmal Blut geleckt hat, wird nichts und niemand sie mehr aufhalten.
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1: Ja. Ernst Werner, mach mal ein bisschen Musik,
2: ja,
1: ne?
2: Ja, mach mal an die alte Kiste. Ja, ja, ist gleich viel gemütlicher. Ja, heute, liebe Frühstücksradio-Hörer, bin ich an einem ganz tollen Ort. Ja, hier habe ich schon viele schöne Stunden erlebt. Hier im Hotel Olympia. Ja, das Hotel Olympia hat eine bewegte Geschichte hinter sich. Um die Jahrhundertwende als Garni-Hotel für reisende Kaufleute eröffnet. Während des Dritten Reiches dann Absteige für Hermann Göring, immer wenn er in der Nähe von Kleinwimmerde war, stieg er hier ab, ne? Und heute gibt es immer noch das Göring oder auch das Dickenzimmer. Ja? Und hier wohnt jetzt Natascha. Ja, jedenfalls Tage- oder Stundenweise. Ich sitze jetzt auch neben Natascha. Na, mein kleines... Wie geht's denn da? Hi, Natascha.
1: Hans Werner.
2: Ja, zu Natascha Boise kommen wir gleich noch. Vielleicht noch was Allgemeines zu diesem Hotel. Hier herrscht den ganzen Tag über reges Leben. Und das liegt nicht zuletzt an den vielen hübschen Frauen, die hier feste Zimmer gebucht haben. Ja, die sind immer gut drauf und für jeden Spaß zu haben. Was denn die, ne? Ja. Ja, außer diesen jungen Frauen kommen auch heute noch einsame Geschäftsreisen und Typen wie ich, um mal zu sehen, was hier so los ist. Ich meine, ich kriege auch immerhin locker meine 15% Journalistenrabatt.
1: Was kleiner,
2: da? Ja, weißt du doch. Ja, kleiner Tipp für die Kollegen war das im Übrigen, ne? Wer kommt sonst noch in dieses Hotel, Natascha? Erzähl doch mal, schöne Frau, frierst du eigentlich gar nicht, du?
1: Ah, was dann, Ferdi? Ja, wer kommt sonst noch so? Ja, diese Kackgärsche von Gesundheitsamt, ne? Und ab und zu ganze Familien aus den neuen Bundesländern.
2: Was? Woher kommen die? Was?
1: aus der alten DDR, ne?
2: Ach so, sag das so gleich, Natascha, du. Ja. Du, pass auf, wir müssen uns ein bisschen kürzer fassen, ja. Und deswegen frage ich dich jetzt einfach mal so, pass auf, wenn dich einer fragen würde, Natascha, was denn so das ganz Besondere an diesem Hotel Olympia ist, was würdest du dem antworten? Hä?
1: Ja, alles ziemlich sauber hier, fairer Preis, ne?
2: Ja, ja.
1: Kriegst alles hier, fast alles, ne?
2: Ja.
1: Und eins ist klar,
2: ja.
1: Hier geht alles nur mit Jummi, ne?
2: Ja.
1: Damit sich keiner eine falsche Hoffnung macht.
2: Ja, ich danke dir, Natascha.
1: Jummi, ne?
2: Pass auf, Natascha, ich nehme das Mikro jetzt mal weg. Das war's erstmal. Ich lege das Mikro jetzt ab.

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1: Du, Mutti, du?
2: Ja, was ist denn, mein Kind?
1: Warum hast du eigentlich so viele Haare an den Beinen, Mutti?
2: Die gehören Papi, der liegt unter mir.
1: Verstehe.
2: Ja.

0: ferma.
1: Liebe, Intrigen, Portokosten.
0: Schicksale rund um das Wirtschaftsimperium des Fritz F. Niedmeier.
1: Firmenchef Niedmeier ist mit Immobilienmakler Ella Brake an die Nordseeküste gereist, um am Strand von Cuxhaven ein Grundstück zu besichtigen.
2: Ella Brake, ich sehe hier aber ja kein Grundstück. Ich sehe nur Wasser.
3: Geduld, Herr Niedmeier. Ja. Ich habe bereits angeordnet, das Wasser abzulassen. Dies wird, und darüber möchte ich hier gar keinen Zweifel aufkommen lassen, sogleich geschehen.
2: Ja, und dann?
3: Wird sich vor Ihren Augen ein völlig sprachliegendes Gelände erstrecken, das Sie, und ich sage es hier in eindringlicher Deutlichkeit, nach Lust und Laune erschließen können. Lassen Sie uns bis dahin eine Kleinigkeit essen. Es gibt ja ein Restaurant, wo Sie Walfischkuddeln gucken. Lecker, in Quellenchili.
1: Wem bekannt ist, dass die Nordsee hin und wieder zum Wattenmeer wird, dürfte bereits ahnen, welche Schurkerei Ella Brake hier ausheckt. Aber ahnt das auch die Landratte aus der Firma?
2: Mensch, Ella Brake, so ein riesiges Grundstück.
4: Was soll das kosten?
3: Der Besitzer wird 1000 piepen, aber ich denke, wir können auf 500 drücken.
2: 500?
3: Naja, dazu kämen lediglich noch 20 Millionen piepen für meine bescheidenen Dienste. Ach was, geben Sie mir 10 Millionen in bar und der ganze Blumpatsch gehört Ihnen.
5: 10 Millionen piepen, Chef, das ist aber viel Geld.
2: Das wir nicht haben, ja, ich weiß. Herein, wenn es kein Makler ist.
6: Guten Tag, Jolotkowski ist wieder da.
7: Ah, welche Überraschung, der Herr Stasi-Spitzel.
1: Wir erinnern uns, da Horst Golodkowski verdächtigt wird, für den Stasi gearbeitet zu haben, sollte er eigentlich nicht mehr in die Handlung dieser Serie eingreifen dürfen.
6: Ich habe mich doch so einsam gefühlt ohne die Firma. Da habe ich gedacht, ich...
3: Meine Herren, ich hätte da noch ein Grundstück. Das gesamte Stadtgebiet von Bonn. Das wird nämlich zum Gewerbegebiet, sobald Berlin die neue Hauptstadt ist. Greifen Sie zu. Nur 10.000 inklusive.
2: Oh.
3: Moment mal. Ist dieser Herr nicht jener dubiose Horst Golodkowski, der verdächtig wird, für den Stasi gearbeitet zu haben?
6: Nun ja, auf gut Deutsch gesagt.
3: Also,
6: ja.
3: Meine Herren, unter diesen Umständen bin ich nicht länger bereit, in dieser Serie mitzuspielen. Ich lasse mich doch nicht zum Stasi-Komplizen abstempeln. Nicht mit mir. Leben Sie wohl.
6: Hab ich was falsch gemacht, Herr Niedmeier?
2: Keine Sorge, Golodkowski.
7: Golodkowski, sagen Sie doch mal, wieso wollen Sie eigentlich so unbedingt in der Firma mitmachen?
6: Einfach, Pipsch, ganz einfach, Herr Strache. Unser Stasi drüben, den haben wir Spitzel doch auch immer die Firma genannt. Ich also im Westen entdecke, dass es hier auch eine Firma gibt, die auch noch Firma heißt. Nicht ja, was hätten Sie gemacht, wenn man Sie drüben 40 Jahre lang verarscht hätte? Auf gut Deutsch gesagt.

0: bei Frieda und Anneliese.
1: 10 Wunschzettel habe ich hier liegen. Kann ich mal gleich mit dem Rad nach Stadt hin und alle Geschenke besorgen. Schwager und Schwägerin wollen ein Stück Teppichboden, 2x2 Meter Hochflur oder wahlweise auch Schlingenwade. Ja, und den Dieter, der will mit seine 55 noch eine Zahnspange. Aber nicht eine zum Rausnehmen, sondern so eine festzementierte, wo alle so Nieten auf der Zähne drauf sind. Oh, das wäre der Renner in seine Ledergruppe, sagt er, ja. Gebissabdruck hat er letzte Woche schon mit der Post geschickt, ja. Und unseren Heinz, der wünscht sich mal bloß Kautabak. Ja, kriegt er aber nicht. Der kriegt neue Tapeten für die Stube. Der spuckt ja die ollen, ausgekauten Prims immer seit 30 Jahren an der Wand. Da muss denn doch mal tapeziert werden, ja. Und Heinz, seine Cousine, ist ja eine Sammeltasse aus ihrem Porzellanservier kaputt gegangen. Das war von 1942 aus der Serie Bayerisch Braun. Die sollte ich besorgen. Frieda hat kein Zimt mehr. Habe ich mir letzte Woche sofort notiert, als es sagte, ja, gab's in Hupermarkt in Angebot Doppelzentner für 20 Euro. Was du davon nicht brauchst, kann Pastor ja nach Afrika schicken. Die haben da ja kein Zimt, ne? Ja, Günther wünscht sich wohl, hörte ich, einen neuen Sicherheitsbolzen für einen neuen Scharvolldrehfluch, ja. Maße müsste ich auch noch irgendwo liegen haben. Also ich wünsche mir bloß eins dies Jahr, dass unser Dieter doch endlich eine Frau kriegt und ans Heiraten kommt. Oh, ich habe schon einen in Katalog angekreuzt. Ob sie die wohl mit dem Hängeversand schicken?

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0: Ich kann das nicht mehr hören. Kannst du dir das vorstellen? 12 Jahre immer der gleiche Scheiß? Jedes Mal, wenn du von Bord gehst, freust du dich auf 1-2 Tage Landurlaub irgendwo auf der großen, weiten Welt. Dann gehst du zum nächsten Postschalter, was passiert, aber garantiert ein Paket von deiner Mutter. Und was ist drin? Unterhosen. Praktisch nur Unterhosen. Grün und gelbe. Braune auch ganz viele, weil sie meint, wir könnten nicht so viel waschen an Bord. Und ein paar Pralinen. Jedes Mal schreibe ich ihr zurück, dass das zu warm ist für Pralinen. Aber jedes Mal muss ich die wieder abkratzen von den Unterhosen. Schau, da ist dann der ganze Landurlaub dann schon mal hinüber, ne? Tja, und dann gehe ich wieder an Bord. Da hören wir dann die Deutsche Welle. Ist ja der einzige Sender, den wo du kriegst hier unten, ne? Ja, und dann geht das dann wieder los, ne? Adelheid Schröder grüßt ihren Sohn Bubi auf hoher See. Ich kann ihr 100-mal sagen, sag wenigstens Karl und nicht immer Bubi. Bei der ganzen Mannschaft bin ich ja schon die Lachnummer an sich. Nein, Bubi. Und für ihren Bubi, da wünscht sie sich, ich kann's nicht mehr hören, Junge, komm bald wieder von Freddy. Mann, wenn einer von euch da draußen an Land mich jetzt hört, dann geht zu meiner Mutter und sagt ihr, ich will es nicht mehr hören, dieses Scheißlied. Ich will was anderes hören, verstehst du? Endlich mal was anderes hören, als immer nur das gleiche Scheißlied, Mann, immer nur das Scheißlied.
1: Komm doch bald wieder her. Junge, komm bald wieder. Bald wieder nach Haus. Junge,

0: Eigentlich unterschreibe ich nie was an der Haustür.
1: Hey, aber dieser Fitnessclub, er ist wie für Sie gemacht, gleich in die Ecke. Und Fitness ist so wichtig.
0: Ja, schon, aber billig ist das ja nicht.
1: Aber wissen Sie was, da habe ich ein tolles Angebot. Wenn Sie gleich für die nächsten 20 Jahre unterschreiben, dann kostet es die Hälfte, ne?
0: Na schön.
2: Das war aus der Reihe Große Momente der Weltgeschichte, Südafrika Anfang der 60er Jahre. Am Tag vor seiner Inhaftierung tätigt Nelson Mandela eine Fehlinvestition.

0: Nu! Silvester! Überall Explosionen und Zimmerbrände, nur auf unserer Party wieder mal tote Hose. Mist! Doch da wissen wir Heimwerker uns zu helfen. Hier ein paar Tipps, wie man sogar Silvester viel Spaß haben kann. Ja, auf dem Markt kaufen wir uns einen lebenden Karpfen, geben ihm kurz vor der Party eine leichte Schlaftablette, streichen ihn braun an, ja, dann nur noch Bratenaroma drüber und Flüssigeis unter die Flossen, damit alles schön echt aussieht. Und jetzt bitten wir die Dame des Hauses, das dösende Tier anzuschneiden. So, kommen wir zu den Scherzen für die Männer. Immer wieder witzig sind China-Böller mit einem Blatt Tabak drumrum. Da lacht der Nichtraucher. Aber nicht mehr lange, dafür gibt's ja die kleinen Marzipankartoffeln, die wir aus tschechischem Plastiksprengstoff geknetet haben. Am lustigsten ist es, wenn man in jede dritte kleine Säurezünder versteckt. Sind wir fiese Schweine. Den beiden, die nicht auseinandergeflogen sind, ist die Stimmung gehörig verhagelt. Stinklangweilig ist auch immer wieder das Bleigießen. Richtig in die Zukunft gucken kann man erst, wenn man das Blei statt in Wasser in Feuerzeugbenzin gießt. So, liebe Heimwerker, wenn die Bude brennt, kommt endlich Fahrt in den müden Haufen. Hier und da geht noch die ein oder andere Sprengstoffkartoffel in die Luft. Stimmung, nur die kleinen langweilen sich wieder mal zu Tode. Erwinchen, willst du dir mal eben 50 Pfennig verdienen?
1: Was muss ich denn dafür tun, Onkel Schnitzer?
0: Drück dem Onkel da hinten mal diesen brennenden Kracher in die Hand. Aber beeil dich.
1: Du, Onkel, kannst du mal eben dieses Ding hier halten?
2: Also mal very best, Erwinchen.
0: Nü, hü, ha, ha, ha, ha, ha, ha, ha, ha, ha, Stimmung.

0: Freunde, Parade, Finde und dann Treffer. Also los jetzt, gell?
1: Oh, bei allen Musketieren. Nie wieder Fortbildungsurlaub in Tauberbischofsheim.
2: Ach was, Porthos. Nur noch 3 Stunden Training und dann gibt's wieder den gemütlichen Abend am Kamin.
1: Ja, das Après-Fecht ist immer noch das Beste hier. Was, Musketiere?
3: Das war die 1390. Folge der 3 Musketiere. Sie hörten heute auf Fortbildung.

0: Der kleine Tierfreund.
1: Kerzengerade steht der Neger im Bett. Verdammter Mist, denkt er auf Kiswahili. Wie spät ist es eigentlich? Ja, liebe Zuhörer, es ist 3:30 in Dar es Salaam und draußen brüllt der erste Singvogel, der aus dem kalten Europa in Afrika angekommen ist. Endlich ist es wieder soweit. Das brüllende Geschmeiß verdrückt sich zum schwarzen Mann und wir können wieder ruhig ausschlafen. Opel und Toyota können wieder seelenruhig unter den Straßenbäumen geparkt werden, ohne dass sie am anderen Morgen unter einer dicken Schicht Singvogel-Guano freigekratzt werden müssen. Vorbei sind die Monate, in denen uns die unverschämte Schwalbe durch Tiefflugmanöver das Nahen einer Segenfront signalisierte, oder der Kuckuck mit seiner egozentrischen Eigenpropaganda das Unterholz in eine Reklamehölle verwandelte. Endlich kann man wieder in Ruhe mit dem Moped durch den Tann brummen, den Geruch von Verwesung und Luder durch seine Nüstern einsaugen, ohne von der aufgesetzten Fröhlichkeit des gefiederten Gesindels genervt zu werden. Wie ausnehmend sympathisch nimmt sich doch der faulige Brodem des gärenden Runkelblattsilos gegen das pubertäre Gegiggel des Buchfinken aus. Alles im Herbst ist jetzt tief empfundener Genuss. Ein Genuss jedoch, an dem wir uns nicht ganz erfreuen können. Exportieren wir doch genau wie den Müll des dualen Systems auch das Gezeter der zwitschernden Nervensägen in die dritte Welt. Während wir die Ruhe des Winterhalbjahres in vollen Zügen genießen, findet der Neger keinen Schlaf. Nur gut, dass wir zumindest viele Waffen in diese Länder exportieren, auf dass Freund Schwarzhaut nicht allein gelassen wird mit seinen Problemen. Bis zum nächsten Mal, Ihr kleiner Tierfreund.

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0: In loser Reihenfolge wollen wir in Zukunft über die einzelnen Berufe des Schlagerbusiness aufklären. Heute stellen wir den Texter vor, und zwar hier speziell den übersetzenden Texter. Viele englische Hits wurden ja gerade zu Beginn der 70er Jahre eingedeutscht und auch dadurch in den nationalen Charts zu Verkaufsschlagern. Rolf Hillenkötter vom Autorenduo Hillenkötter und Ronsig. Sie haben den deutschen Text zu Popcorn geschrieben.
1: Ja, es gab ein lange Hin und Her, ob wir denn die deutschen Rechte kriegen, aber es hat dann doch noch geklappt, dass wir die deutsche Popcorn-Industrie als Sponsor dafür interessieren konnten.
0: Wie funktioniert das Übersetzen denn? Wie darf man sich das vorstellen? Wird da Wort für Wort ins Deutsche übertragen oder mehr sinngemäß?
1: Ja, das ist gar nicht so einfach oftmals. Die englischen Texte sind ja meistens ziemlich, englisch. Also vom Sinn her jedenfalls. Zum Beispiel das englische Wort Popcorn, da haben wir lange gesucht nach einer guten deutschen Übersetzung. Wir hatten uns schon entschieden für gebraten und gezuckerte Maiskörner in der Bratpfanne. Eine sehr schöne Übersetzung, wie ich finde. Aber plötzlich kamen wir mit unserem First Mass nicht mehr hin und da haben wir uns dann doch für eine andere Übersetzung entschieden.
0: Und für welche?
1: Aber wir haben es mit dem deutschen Wort Popcorn übersetzt. Und auf einmal war alles viel einfacher.
0: So einfach geht es natürlich nicht immer. Was waren denn so die schwierigsten Übersetzungen für Sie?
1: Ich erinnere mich an ein Lied von Julio Iglesias, das hieß Un canto a Galicia, ey. Ja, das war nicht möglich. Also für dieses ey, da gibt es in keiner Sprache der Welt eine Übersetzung, wissen Sie?
0: Eine Frage, die sicher viele unserer Hörer interessiert. Kann man davon leben, was Sie machen?
1: Ja, ich muss ehrlich sagen, wir machen nebenbei noch andere Sachen. Im Moment haben wir einen Vertrag mit einer amerikanischen Firma. Wir sollen ihren Zigarettennamen übersetzen. Ich weiß noch nicht genau, es ist sehr schwierig, aber ich denke, es wird wahrscheinlich Dromedar heißen oder, ich weiß noch nicht.
0: Vielen Dank, Rolf Hillenkötter. Und zum Abschluss hören wir uns noch ein Stück Ihrer deutschen Übersetzung von Popcorn an.

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0: große Momente der Weltgeschichte.
1: So, dann haben wir den Anker, einen Kompass, 10 Schwimmwesten und eine Schiffsglocke. Macht zusammen 62, 50. Darf sonst noch was sein, Herr Kaptain?
0: Oh, 10 Pfund hätte ich wohl noch über, ne?
1: Okay, dann noch was ganz Interessantes für Sie. Eine Eisberg-Warnanlage. Also sehr gern genommen, vor allem bei Luxusdampfern.
0: Jo, ach nö, weiß nicht so recht. Wann braucht man sowas schon mal, hä?
1: Man weiß nicht, ne?
0: Nee. Ich glaube, ich nehme lieber hier noch so einen witzigen, gehäkelten Klorollenüberzieher, ne, für die Offizierstoilette. Dort den Plastikdackel, der mit dem Kopf wackelt, ja. Und dann noch so ein Aufkleber. Meiner ist 54 Meter lang, hin fürs Heck.
1: Okay. Sehr gute Wahl, der Herr zeigt richtig Geschmack. Ne?
2: Aus der Reihe Große Momente der Weltgeschichte hörten Sie heute, der Kapitän der MS Titanic macht seine letzten Besorgungen. 10. März 1912 bei Harrods, kurz vor

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1: Sogar die Taubenscheiße roch nach Glühwein. Angewidert wischte der Mann mit einer alten Würstchenpappe den weihnachtlichen Vogeldreck unter seinen Schuhen fort. Alles hätte er der Kirche verziehen. Hexenverbrennung, Wojtyla, ja sogar den schleimigen Sakropop und die lila Halstücher. Aber dass immer noch dieses entsetzliche Weihnachtsfest unterstützt wurde, das war zu viel. Mit hochgeschlagenem Kragen kämpfte sich der Mann durch die Fußgängerzone. Einem unvorsichtigen Weihnachtsmann rammte er beim Vorübergehen den Ellbogen in die Flanken, dass sich dieser vor Schmerzen krümmte. Einem anderen stellt er so geschickt ein Bein, dass der Rauschebart im siedend heißen Fett der Reibekuchenbude verpuffte. Schon nach vier, dachte der Mann, und erst zwei von den Schweinen erledigt. Im Eingangsbereich des Kaufhauses lockte wie in jedem Jahr ein Stand damit, die Geschenke für die Lieben in Weißblechdosen einzulöten. Keine fünf Minuten musste der Mann warten, bis wieder einer dieser unausrottbaren Witzbolde erschien und einen Haufen Hundescheiß in die Dose packte und breit grinsend darauf wartete, dass der Verkäufer sie ihm versiegelte. Immer noch besser, dachte der Mann, als diesen Dreck unterm Tannenbaum vorzufinden, den die Marketingstrategen der Kaffeeröster alljährlich zum Fest in die Welt kotzen. Wieder hatte sich ein Pulk dieser unendlich leidensfähigen Kundschaft vor dem Kaffeeladen versammelt, um einen Satz Frottee-Pantoletten für 19,80 Mark oder ein Folienschweißgerät im englischen Landhausstil abzuschleppen. Ein kleiner Trost war es für unseren Mann, einen Penner zu beobachten, der sich direkt vor dem Kaffeedepot über einen Grabbelständer mit rosigen Plüschtieren erbrach. Respekt, dachte er, noch ist nicht alles verloren in diesem Land. Auch die verwahrlosten Gestalten mit den verfilzten Ponys gefielen ihm sehr gut. Immerhin machten diese Zirkustypen keine Musik, wie die pseudo-peruanische Studentenband vom Fischladen. Zum x-ten Male wimmerte El Condor Pasa durchs Gewühl. Die falschen Indios besaßen aber immerhin so viel Anstand, sich wenigstens zur Kassettenmusik ein Bündel Bambusknüppel vor den Spitzenmund zu halten. Wenn der Mann überhaupt ein Weihnachtsgelulle für aushaltbar hielt, so waren es die Posaunenchöre, in denen vom Glühwein angeschickerte Konfirmanden so herrlich falsch oder fröhlich auf den zerbeulten Messingeimern winselten. Einfach großartig. Zack, da hat es den dritten Weihnachtsmann erwischt. Durch einen kurzen, trockenen Schlag in die Weichteile tropfte der Mann mit den Nüssen aufs Trottoir. Geschieht ihm recht. Die eine Hälfte der Weihnachtsmänner bestand eher aus Kaufhausdetektiven, während die andere Hälfte immerhin noch traditionell von Zivilbullen, Alkoholikern und Taschendieben gebildet wurde. Ein sauberer Verein. Am liebsten waren ihm noch die Taschendiebe, die stanken nicht nach Fusel und trugen keine Waffe unterm roten Rock. Jedes Mal, wenn er zum Dienst durch die Fußgängerzone ging, musste er mindestens vier von den Typen umknicken. Sonst hielt er es einfach nicht aus bei der Arbeit. Drei hätten wir, dachte er, und bog in die Querstraße ein. Vor ihm erstreckte sich nun die Kernzone des Horrors. Anisbonbons, Fischbrötchen, karzinogene Gyrosbrocken, hier gab es einfach alles, wovon sich einem der Magen umdrehte. Der Mann beschleunigte seinen Schritt, um der Symphonie des Grauens möglichst schnell zu entgehen. Dabei streifte ein Rentner, dem das Hörgerät in die rotbraune Pampe seiner Currywurst fiel. Der Bremsweg der Currywurst-Fressmaschine war allerdings zu lang, um noch zu verhindern, dass die eingetunkte Hörhilfe automatisch hinter den dritten Zähnen verschwand. Zabong, das saß. Mit einem 90-Grad-Schwinger der Aktentasche war der vierte Weihnachtsmann gefällt. Eilig stahl sich unser Mann unter den empörten Blicken der Umstehenden davon. Nur noch wenige Meter, dann war er im Ziel angelangt. Keine 10 Sekunden später fiel hinter ihm die schwere Tür ins Schloss. Der Mann ging durch den Vorraum, stieg die steile Treppe hoch. Noch 2 Minuten, dann fing sein Dienst an. Er hängte den Mantel an den Haken und setzte sich auf die Bank. Er massierte seine verfrorenen Finger, bis die Gelenke knackten, atmete 2-mal tief durch. Da kam auch schon das Zeichen von unten. Energisch griffen die beiden Hände in die Manuale und es erklangen die ersten Töne aus der Pastorale für Orgel von Domenico.

0: Ja, wie geht's denn jetzt weiter, Bochtabek? Hast du überhaupt eine Ahnung, wo wir sind hier?
1: Moment hier. Also, nach meiner Karte müssten wir ja hier richtig sein. Es sind 200 Meter hinter den Reichsbahngleisen nach links und... Ja, warte mal. Und dann am Zeppelinhafen ist es noch genau 1 Kilometer.
0: Zeppelinhafen? Du spinnst schon wieder.
1: Wie?
0: Komm, hier ist eine Kneipe, Gaststätte zum Lindenkrug. Da fragen wir jetzt mal. Komm rein jetzt.
1: Ja, gut.
0: Guten Tag, ich bin Hans-Werner Bungs vom Radio und das hier ist mein Kollege Pavian. Pavian, komm mal her. Pavian, mal her zum Rochterweg. Haben Sie vielleicht schon mal von uns gehört?
2: Was? Nee. Gesine, sei spezial für Otto und noch eine Wachrolle auf den Stammtisch.
1: Ja, wir machen immer so eine Sendung sonntagmorgens im Radio. Die heißt Frühstücksradio und ist so eine Art Kulturmagazin.
2: Du bist mir auch so eine Art Kulturmagazin. Was ist jetzt? Willst du was bestellen oder nicht? Gesine, noch ein Spezial an Otto und 5 normal und eine Plan im Fernsehraum.
1: Los, frag du, Brungs. Ich komm da irgendwie nicht weiter.
0: Entschuldigung, wir sind aus dem Radio und suchen hier das...
2: Gesine, nicht die Brat an Otto. Die kommt in Fernsehraum. Otto kriegt das Spezial. Mann, Angestellte sind eine Plage.
0: Was ich sagen wollte, mein Kollege Brochterbeck und ich wollten hier zu einer Feier. Die soll nämlich hier sein in Platten.
2: Ich werd noch wahnsinnig. Gesine, die 5 normal kommen mit dem Brat in Fernsehraum. Und wie lange soll Otto noch auf sein Spezial warten? Kannst du mir das mal verraten?
1: Was mein Kollege Brungs, glaube ich, sagen wollte, ist etwa Folgendes. Wir beide kommen aus dem Radio und sind unterwegs zu einer Party, die anlässlich des Wahlsieges der Günther-Partei...
2: Gesine! Hast du noch alle Geräte in den Arsch oder wie finde ich das? Hol sofort warmes Wasser und bis das Spezial von der Wand. Wenn das eine Minute einschaltet, dann kriegt man das nicht wieder ab. Die Frau bringt mich um. Gesine, hier vorne kommen noch 2 Jäger und da noch ein Zigeuner hin. Hast du keine Augen im Kopf oder was?
0: Wenn ich da noch mal nachhaken dürfte. Ich weiß, Sie haben sich sehr eilig, aber mein Kollege Pavian wollte, glaube ich, sagen, dass wir direkt aus dem Radio kommen und zu einer Feier hier in Plattengülle eingeladen sind.
2: Plattengülle ist nicht Plattengülle. Das liegt 20 Kilometer weiter in Richtung Kreis Emsland.
0: Oh.
2: Gesine, bist du noch ganz weit los? Du kannst doch nicht einfach das Spezial von der Wand lassen und Auto vorsetzen. Da guckt man noch die Raufaserfetzen raus. Oh, diese Frau kostet mir den letzten Nerv.
0: Ja, Pavi, hier ist Plattengülle, ja? Am Zeppelinhafen noch 1 Kilometer. Ja. Was brauchen wir? Ein Autoatlas? Die Wanderkarten der kaiserlichen Marine, die du von deinem Opa gekriegt hast, die reichen ja auch völlig aus, ne, Pavi?
1: Aber es sind doch nur noch 20 Kilometer.
0: Sei still, Brochterbeck. Ich möchte jetzt keinen Ton mehr hören.

0: das Luder aufgebrochen und in die Gefriertruhe geschmissen? Nehme ich an.
1: Ah, so in etwa.
2: Strümpfe und Jacke auch in Gefriertruhe?
1: Was weiß ich? Ich kenne mich nicht aus in den Waldmannsbräuchen.
0: Warum gibst du eigentlich nicht zu, dass das gar kein Reh war, Kalle, sondern die scharfe Kopotka, die du gestern Abend angefahren hast?
1: Was? Die scharfe Kopotka? Wie kommt ihr drauf?
0: Weil du uns an der Bushaltestelle rausgelassen hast und mit dem angeblichen Reh im Kofferraum wie ein Derwisch abgehauen bist, deswegen.
1: Ich geb's zu, okay. Es war die scharfe Kopotka. Und sie weiß nicht, dass ich es war, der sie angefahren hat. Ich hab ihr gesagt, es wäre ein anderer gewesen und ich hätte sie gerettet.
2: Und? Hat sich dankbar gezeigt, scharfes Kropotkin?
1: Es war die schönste Nacht meines Lebens, Kollege.
2: Los, Kalle! Da vorne läuft geiles Geschoss! Fahr dran mit Mercedes!
0: Genau, Kalle! Halt drauf! Du kriegst sie! Los!
2: Auch für uns eine!

0: Firma.
1: Liebe, Intrigen, Portokosten.
0: Schicksale rund um das Wirtschaftsimperium des Fritz F. Niedmeier.
2: Chef!
3: Ja?
2: Chef, wir sind gerettet.
3: Das ist ja wunderbar.
4: Ja. Kaum zu glauben, denn die Firma meines Opas, Fritz F. Niedmeier, schien dem sicheren Untergang geweiht, seitdem Oberfinanzdirektor Buchholz beschlossen hat, die Bücher der letzten 20 Jahre einmal ordentlich unter die Lupe zu nehmen.
3: Wie gerettet? Karre?
2: Ja?
3: Wir sind nicht mehr zu retten. Also ja. So einfach. Wie bei der letzten Steuerprüfung ist das nämlich diesmal nicht. Diesmal wird das nicht ausreichen, wenn wir diesen Barbier aus Sevilla kommen lassen, oder wie der heißt, damit der unsere Bilanzen ein bisschen frisiert, ja?
2: Chef, der Barbier kann bleiben, wo er will. Ja, wir werden nicht rasiert.
3: Nein. Jawohl. Warum nicht?
2: Ja, weil es sich nicht einmal unser Staat leisten kann, eine Firma zu ruinieren, der er gerade einen Kredit in zweistelliger Millionenhöhe eingeräumt hat.
4: Diese Nachricht haut den guten alten Fritz F. Niedmeier um. Er fällt bewusstlos nach hinten über und hört die Englein singen.
2: Hey, Chef. Jetzt kommen Sie doch wieder zu sich, Chef. Hey, hallo, Chef.
5: Aua, nicht schlafen. Wo bin ich? Im Himmel? Wer bist du? Ich weiß, du bist der Erzengel Gabriel.
2: Nein, Chef, ich bin Schrage. Heinz Bärbel Schrage. Und jetzt hören Sie mir doch mal endlich mal zu. Wir müssen handeln, Herr Direktor.
5: Handeln? Womit dann?
2: Mit dem Osten.
5: Mit dem Osten? Haben wir denn überhaupt noch einen Posten Osten auf Lager?
4: Ja, es scheint so, als hätte der kleine Schlag dem alten Niedmeier doch ganz schön zugesetzt.
2: Also jetzt noch mal ganz langsam, Herr Direktor. Ich bin vorhin in Bonn gewesen und habe mit meinem alten Kindergartenfreund geredet, der jetzt die Osthandelsabteilung leitet. Verstanden, Herr Direktor?
5: Ja. Ich glaube schon.
2: Und der hat uns einen Kredit in zweistelliger Millionenhöhe bewilligt, Herr Direktor.
5: Ja, Gottes Willen, wofür dann? Ich meine, wahrscheinlich müssen wir doch für dieses Geld irgendetwas tun, oder?
2: Nein, nichts anderes, als wir bisher auch getan haben. Wir müssen einfach ein paar innovative Produkte entwickeln und die auf den Markt bringen, Herr Direktor.
5: Was? Das ist alles?
2: Ja.
5: Mehr müssen wir dafür nicht machen? Keine besonderen Bedingungen?
2: Nein, keine. Das heißt, doch eine kleine ist das schon.
5: Also, was dann? Raus damit.
2: Nun, wir müssen unseren Firmensitz in die UdSSR verlegen.
3: Was? Nach Russland?
2: Ja.
3: Hinter den eisernen Vorhang? Ist das eine Witzschare?
2: Nein, Herr Direktor, kein Witz, sondern das nennt sich ein, das ist ein sogenanntes Joint Venture.
3: Joint Adventure? Also wirklich Schare. Soweit meine Englischkenntnisse ausreichen, muss das ja etwa so viel heißen wie Abenteuer unter Haschisch-Einfluss. Schare?
2: Ja.
3: Sagen Sie ehrlich, nehmen Sie Drogen?
4: Eine interessante Frage. Wenn es Sie interessiert, wie die Antwort lautet, dann versäumen Sie auf keinen Fall die nächste Folge von Die Firma.

0: Frieda und Anneliese.
1: Ach, ich guck schon die ganze Zeit überall. Wann ist denn endlich die Oktoberrevolution?
2: Die war schon, Frieda, hast du verpasst.
1: Und, wie war's?
2: Du, Frieda, ich war selber auch nicht da, ich hatte wenig Zeit, aber was man so hört, muss derbe was los gewesen sein.
1: Ja, dann gehe ich nächste hin. Da sollen ja immer so schöne Fahrgeschäfte sein und Jahrmarktswaffeln und diese 1 Meter langen Würschen.
2: Naja, ist ja nun vorbei, nicht? Trotzki haben sie erschossen und Stalin hat dann ja das Erbe von Lenin angetreten.
1: Ja, diese Schaustellerfamilien, die haben auch ihre Nöte und Probleme.
2: Ja, gerade die Stalins mit ihrer Schießbude, nicht? Das läuft auch lange nicht mehr so gut.
1: Hatten die nicht früher so eine Jahrmarktsorgel?
2: Ja, Frieda, die Stalinorgel, die war ja berüchtigt und über alle Grenzen hinweg bekannt.
1: Ja, nächstes Jahr, da geht kein Weg dran vorbei, da muss ich da mal hin. Ja, vielleicht bringt mich Reinhard ja...
2: Sicher, bis Moskau. Das ist mit so einem Lütgen der Cialogan in eine Woche auch wohl hinzukriegen.
1: Sag mal, Anneliese, die Oktoberrevolution, die war doch früher aber mehr in München, ne?
2: Nein, Frieda, das verwechselst du jetzt. Das war der Marsch auf die Feldherrenhalle.
1: Gab's da auch so viel Fahrgeschäfte?
2: Nee, das war hauptsächlich zu Fuß.
1: Ach, vielleicht lasse ich's auch sein und gehe lieber nach dem Martini-Markt.
2: Oh nee, Wermut, den macht nicht mal unseren Heinz.
1: Wer sind Sie?

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0: Geheimnis deutscher Schlager.
1: Ich hab noch einen Koffer in Berlin. Deswegen muss ich nächstens wieder hin. Die Seligkeiten.
2: Na hören Sie mal, was heißt hier die Knefe, ihr Koffer? Ich glaube, ich spinne, wa? Ich bin Wohnungsmakler und ich will dir mal was sagen. 40 Jahre haben sie mir verarscht. Aber inzwischen haben wir dazugelernt, wa? Ich lass mir doch nicht für doof verkaufen. Das ist mein Koffer, verstehst du? Den hab ich von der Arbeiterwohlfahrt, der stand ganz leal. Das war 1958 gewesen. 22,50 Mark. Hab ich dafür hingeblättert, wa? Und weißt du, was ich jetzt dafür kriege? 2800 Merker im Monat, verstehst du? Natürlich, ganz normal vermietet habe ich den. Ja, was meinst du denn du, was da alle drin geht in so einem Überseekoffer? Ich habe da so ein Pärchen, ganz nette Leute, wa? Die sind nicht von hier. Ja, die sind froh, wenn sie ein Dach über dem Kopf haben, verstehst du? Und das haben sie ja mit dem Koffer, wa? Und außerdem passt da ja eine ganze Menge drin in so einem Koffer, hä? Nicht nur die Mieter, nee, jetzt wo es die Mini-Fernseher und diese Mini-Computer gibt, da kicken so ja die Juppies bei mir rein und fragen, ob ich nicht noch so ein schickes Wochenendköffer schon für sie habe. Das richten die sich ein, stellen es an Wannsee und setzen es als Zweitwohnung von der Steuer ab. Mann, die kann ich doch jetzt nicht hängen lassen, gerade jetzt, wo hier wieder Hauptstadt hin soll, wa? Nee, Mann, egal, auch schließlich auch Verantwortung. Ich meine als Makler meinen Mietern gegenüber, verstehst du? Und jetzt habe ich gerade jetzt wieder 250 Industrieposten Samsonites gekauft. Weißt du, wie viel da wieder drinnen wohnen können? Aber mindestens, sag ich dir. Das ist ein Original-Wohnungsbau-Sofort-Programm, was da läuft bei mir. Da kann die Knefe jetzt nicht kommen und ihren Koffer zurückhaben wollen. Das geht jetzt nicht. Aber mindestens, sag ich dir. Das ist ein Original-Wohnungsbau-Sofort-Programm, was da läuft bei mir. Da kann die Knef jetzt nicht kommen und ihren Koffer zurückhaben wollen. Das geht jetzt nicht. Das ist aus dem total unsozial, verstehst du? Nee, für mich ist klar. Wenn du als Makler nochmal richtig Verantwortung übernehmen willst, dann gibt es nur eins. Berlin, die Hauptstadt.
1: Ich hab noch einen Koffer in Berlin. Der bleibt auch dort und das hat seinen Sinn. Auf diese Weise lohnt sich die Reise.

0: Jetzt sind sie ab.
1: Schatz, ich habe kein gutes Gefühl. Du bist nicht so der Abenteuertyp.
0: Also und ob, pass mal auf, wie ich hier gleich vom Hof zische. Wie eine Rakete.
1: Sitzt dein Helm auch fest genug, Liebling?
0: Ja.
1: Ach, denk doch dran, wie oft du schon hingefallen bist.
0: Ach, jetzt hör doch mal auf, du alte Unke. Das wird schon.
2: Das war aus der Reihe Große Momente der Weltgeschichte, 7. November 1998. Rudolf Scharping entfernt die Stützräder von seinem Fahrrad.

0: Papas Presseschau.
1: Brrr. Frau überlebt Sprung aus 12. Stock. Brrr. Man kann sich doch auf nichts mehr verlassen.
2: Selber, brrr. Das war bestimmt ein Kavalier, der die unten aufgefangen hat.
1: Kameradenschwein. Mama, wie siehst du denn aus?
2: Ja, das ist die kurze Latzlederhose von unserem Volker noch.
1: Bist du jetzt schwul geworden?
2: Nein, ich gehe gleich nach einem Oktoberfest in eine Hypothekensiedlung und ich dachte, du kommst auch wohl mit, Papa.
1: Nee, alles voller Friseure und Japaner.
2: Doch, nur in München, hier nicht. Und es gibt auch Bier. Papa, huhu, Papa, es gibt Bier, Bier.
1: Die verdünnte Katzenbisse könnt ihr selber trinken.
2: Man kann sich da auch einen Schnaps reinkippen, dann geht das wohl mal.
1: Dann bring mir einen Eimer voll mit.
2: Ich dachte, wir machen mal was zusammen. Nee, kommen wir raus.
1: Gerade letzte Woche waren wir doch draußen.
2: Ja, aber nur weil sie den Blindgänger entschärft haben in der Siedlung, mussten wir alle mal in eine Turnhalle.
1: War doch ein schöner Ausflug, Mann, war ich stramm.
2: Komm, Papa, ich hab dir die Karo-Tischdecke umgenäht und untenrum geht wohl noch deine Joggingbuchse.
1: Was ist da an meinem Korthut?
2: Das ist dein Rasierpinsel. Bei dir kommt doch schon lange kein Bart mehr von den vielen Hormonen in den ganzen Bier. Nächster kannst du sogar an dir entlang ziehen bei deiner Oberweite.
1: Dämliche Pekingente. Bleib lieber zu Hause und guck die Lass Jucken DVDs zu Ende.
2: Dann rufe ich Herrn Rosinski an, ob der mit mir eben nach einem Oktoberfest geht. Der ist nämlich charmant und hat sich, glaube ich, ein bisschen in mich verliebt. Ach, du bist ja eifersüchtig. Wie schön, Papa.
1: Ich? Auf einen schwierigen Hundefriseur? Meinetwegen kannst du mit dem ins Tierheim auswandern.
2: Dann nehmen die keine Menschen.
1: Euch schon. Und jetzt bring mich ein.
2: Ich weiß schon.

0: 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Die drei Musketiere. Heute
1: Ende der Jagdsaison.
2: Hey, D'Artagnan!
3: Ja?
2: Wo ist eigentlich der Mann mit dem Lodenmantel und dem Gewehr, der uns immer dieses herrliche Wildschwein geschossen hat?
3: Ach so, der, ja, der ist in der Küche.
2: Ah, er bereitet uns wohl wieder so ein gut schmeckendes Wildbrett zu, hä?
3: Nö, er liegt selber in der Pfanne.
2: Was?
3: Ja nun, ihr wolltet doch unbedingt ein Jägerschnitzel haben.
1: Das war eine panierte Folge der drei Musketiere.

0: Der kleine Tierfreund.
1: Liebe Tierfreunde, wann haben Sie das letzte Mal ein Tier getötet? Nun, Sie werden diese Frage entrüstet von sich weisen, denn Sie gehören natürlich nicht zu den Leuten, die heimlich Zwergpudel erwürgen oder ihren kleinen Pucki erschießen. Hier hat das Gesetz auch eindeutig abgeraten. Doch leider gibt es in unserer hochzivilisierten Welt noch immer Millionen Kreaturen, die im Schatten leben. Täglich sind sie der brutalen Willkür egoistischer Zeitgenossen ausgeliefert. Ja, liebe Zuhörer, ich meine die Stubenfliege, deren tote kleine Körper bald wieder jede Tapete in ein innenarchitektonisches Verdun verwandeln. Schon in wenigen Wochen hängen wieder überall klebrige Massengräber mitten in der sogenannten zivilisierten Gesellschaft. Selbst der kirchliche Würdenträger, der eben noch von der Kanzel herab für den Erhalt des Lebens selbst in Spermagröße predigte, versprüht nach dem Gottesdienst voll Dankbarkeit den Fliegentod in der Sakristei. FCKW-frei natürlich, aber was kümmert das die Hundertschaft der Gefallenen am Tage des Herrn? Erst in letzter Zeit ist auch hier ein Umdenken im Gange, und das muss hier der Ausgewogenheit zuliebe vermerkt werden. Dieses Umdenken ist neben konservativen Vereinen nicht zuletzt der Kirche zu verdanken. Die Organisation Pro Fliege und Anthroposophila Dei weisen seit Jahren in ihren Wanderausstellungen auf den Massenmord in unseren Wohnzimmern hin. In ergreifenden Bildern wird dort die letzte Zehntelsekunde einer Fliege dokumentiert, die von einer Fliegenklatsche getroffen wird. Eine Zehntelsekunde, ja, liebe Zuhörer, das entspricht auf die Lebenszeit des Menschen hochgerechnet einer Leidenszeit von mehreren Tagen, in denen die kleine Fliege im eigenen Blut verreckt. Um auf diese Ungeheuerlichkeit hinzuweisen, hat mir die Organisation Pro Fliege ein einzigartiges Tondokument zur Verfügung gestellt. Erstmals ist es gelungen, mit Hilfe modernster Hochleistungsmikrofone den Tod einer Fliege akustisch zu dokumentieren. Ich kann und will Ihnen dieses erschreckende Dokument menschlicher Grausamkeit nicht vorenthalten. Sie hören zuerst die herabsausende Fliegenklatsche und dann den Schmerzensschrei des getroffenen Tieres. Technik, bitte das Band abfahren. Ich denke, liebe Zuhörer, dieses erschütternde Dokument spricht für sich. Auf Wiederhören, Ihr kleiner Tierfreund.

0: Rote Haare haben schon immer eine besondere Anziehungskraft besessen. Und jeder, der keine roten Haare hat, der kennt diese Situation. Sie kommen abends nach Hause, alles ist wie immer, nur ihr Partner wirkt auf sie irgendwie öde, blass und farblos. Da ist jede Beziehung schnell gefährdet, wenn sie nichts unternehmen. Herr Dr. Schmidt-Panhorst vom Fachverband Unser Partner soll schöner werden. Was empfehlen Sie in so einem Fall?
1: Schau, wir raten in so einem Fall zu einem völlig neuen Anstrich, nicht? Ein wenig Farbe oder Lack wirken oft Wunder. Darüber hinaus schützt ein neuer Anstrich auch sicher gegen Witterung. Das gilt besonders für blonde und hellbraune Ehepartners, nicht?
0: Welche Farben eignen sich denn am besten, Herr Dr. Schmidt-Panhorst?
1: Ja, gut eignen sich ja wasserverdünnbare Dispersionslacke, die sehr fest am Untergrund haften. Darüber hinaus sind diese Werkstoffe vergilbungsfrei, das heißt, sie verspröden auch nicht. Selbst nach Jahren D kann Ihr Partner noch wie neu aussehen.
0: Und wie werden diese Farben aufgetragen?
1: Diese Werkstoffe werden auf die Haut ganz normal mit langborstigen Pinseln aufgetragen. Natürlich ist es auch möglich, sie mit handelsüblichen Heimwerker-Spritzpistolen zu bearbeiten.
0: Nicht? Und Haut und Haar, ähnlich wie beim Duschgel mit ein und demselben Werkstoff?
1: Das nur gerade nicht, nicht? Mhm. Also gerade für die Haare ist es wichtig, dass sie gut gegen Witterungseinflüsse geschützt sind. Deswegen wird das feuchte Haar zunächst mit einem speziellen Haarprimär geschützt. Wenn dieser Primärauftrag trocken ist, kann der gewünschte Anstrich zweimal aufgebracht werden.
0: Ja, Herr Dr. Schmidt-Panhorst, die Möglichkeiten, sich mit ein wenig Farbe seinen Partner neu zu gestalten, gehen aber noch weiter, nicht wahr?
1: Genau! Farbe schützt ja nicht nur und sieht gut aus, sie kann auch informieren.
0: Wie meinen Sie das?
1: Nun, sehen Sie zum Beispiel die Bevölkerungsexplosion. Da wird es doch immer schwieriger, den Partner in einer großen Menschenansammlung wiederzufinden. Und da kann Farbe helfen. Zum Beispiel als Hausnummer.
0: Als Hausnummer?
1: Ja, das ist gar nichts mehr, wenn man Schablonen dafür verwendet. Malen Sie einfach eine Hausnummer auf Ihrem Partner und Sie werden ihn überall wiederfinden. Wichtig ist dabei nur, immer vom Rand der Schablone wegmalen, damit keine Farbe unter die Schablone läuft. Und noch ein Tipp. Wenn raue, trockene Haut vorliegt, sollte die Zifferfläche erst glatt gespachtelt werden.
0: Gespachtelt. Ja, das war Dr. Schmidt-Panhorst vom Fachverband Unser Partner soll schöner werden für Radio FFN. Schönen Dank und auf Wiederhören.

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0: und munter bleiben. 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
1: Moin. Der Tag der Niedersachsen ist dieser in Braunschweig, der weitaus zweitgrößten Stadt in Niedersachsen. Hier sind die Leute laut Glücksatlas viel glücklicher als in Hannover. Wie ist es dann wohl erst in Salzgitter? Da können sie bestimmt vor lauter Glücklichsein nicht mal mehr eine anständige Beerdigung durchziehen. Benannt wurde die Stadt nach der gleichnamigen Streichwurst. Die Braunschweiger ist dermaßen lecker, dass sich die Einwohner gesagt haben, lass uns doch den beknackten Namen Hannover abgeben an das Modderloch an der Leine. Und wir nennen uns nach der sauleckere Teewurst. Und so ist es dann auch gekommen. Weil die Engländer aus Braunschweig nicht richtig aussprechen können, nennen sie es Brunswick. Da hat Hannover einen internationalen Vorteil. In der Städtereklame nannte sich Braunschweig früher das Tor zur Ostzone. Jetzt heißt es, meine Stadt, meine Liebe, mein Löwe. Was denn für ein Löwe? Und welcher Heinrich ist gemeint? Der Welfe oder Büssing? Auf den seine LKW aus Braunschweig stand vorne der Löwe, den sich dann MAN geklaut hat. Ist auch egal. Dieses Wochenende ist jedenfalls Tag der Niedersachsen in Braunschweig. Ich sag mal, warum nicht? Munter bleiben.

0: Liebe Susi, ich bin mit den Typen von meiner WG wieder auf Dänemark Urlaub. Ich guck grad mal raus, 3 Tage hat's geregnet, jetzt hagelt's. Wir sind aber trotzdem unheimlich gut drauf. Gestern haben wir zum ersten Mal alle Probleme ganz offen diskutiert. Und jetzt fühlen wir uns alle unheimlich gut. Bis bald, Christine. PS, falls der Dieter wirklich bei euch auszieht, würde ich gern sein Zimmer haben.
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2: Der Dänemark-Tourist.
0: Wenn der Name Dänemark fällt, denkt jeder erfahrene Urlauber an Pölzerbuden, dünnes Bier, vergammelten Sylt, kalte Klos, Ölzeug und beschissenes Dauerregenwetter. Dänemark ist das ideale Urlaubsland für Menschen, die gerade nach dem Sinn des Lebens fragen. Die Bedingungen dafür sind in Dänemark hervorragend.
3: In Dänemark ist es stinklangweilig. In Dänemark passiert so wenig, dass es schon zum Stadtgespräch wird, wenn einem Touristen die Wurst aus dem Hotdog fällt.
0: Nichtsdestoweniger gibt es doch etliche Leute, die regelmäßig in Dänemark ihren Urlaub verbringen. Sehr häufig sind das natürlich auch Akademikerfamilien mit Kindern, denen nichts Besseres als Dänemark eingefallen ist und die sich für Österreich noch nicht alt genug und reif fühlen. Ihnen erscheint Dänemark als die bessere Alternative, weil es auch so schön sauber, aufgeräumt und ideologisch vertretbar ist.
3: Die richtigen Dänemark-Urlauber sind solche Menschen, die in den Urlaub fahren, um etwas Innerliches aufzuarbeiten. Die absolute Krönung dieser Richtung bilden die Wohngemeinschaften und Freundesgruppen, die nicht zur seichten Selbsterfahrung in die sonnenverwöhnte Toskana, sondern ins Psycho-Überlebenscamp Dänemark wollen, weil dort im durch den dänischen Dauerregen und die reizlose Kulturumgebung hermetisch abgeriegelten Ferienhaus keiner entrinnen kann und die Lösung wahrer und vorgestellter interner Spannung dort zwangsläufig vorangetrieben wird.
4: Wichtigster Tagesordnungspunkt!
0: Der gemeinsame Spaziergang bei Wind und Wetter, wo der vorherige Tagesablauf aufgearbeitet wird.
4: Hauptgetränk!
0: Tubok Grün und Hagebuttentee.
4: Der chronische Optimismus des Dänemark-Urlaubers.
0: Er nimmt Sonnemilch mit Schutzfaktor 1 mit.
4: Dänische Standardsätze!
0: Gehen wir nochmal an die frische Luft und ich habe das Gefühl, dass du blockiert bist.
4: Peinlich!
0: Am Ende des Urlaubes gehen alle noch einmal in ein Flensburger Solarium, um sich wenigstens etwas Urlaubsbräune zu verpassen.
4: Zeit zum Abfahren!
0: Wenn die mitgebrachten Alkoholvorräte zur Neige gehen, steigt die allgemeine Gereiztheit und es bleibt nur noch der Rückzug.

0: Sprungs unterwegs.
1: Ja, passend zum Thema, liebe Frühstücksradio-Hörer, ist euer Hans Werni wieder mal unterwegs, um euch zu zeigen, was in der großen, weiten Welt so los ist. Und ich bin hier im St. Anna Panna Hospiz.
2: St. Anna.
1: Was?
2: St. Anna heißt das hier, Herr Brunks.
1: Ja, meine Güte, das war doch nur ein Scherz und Intro-Gag. Wenn Sie verstehen, was ich meine, nicht?
2: Verstehe ich nicht, Herr Brunks. Aber vielleicht sollten Sie mich jetzt erst einmal vorstellen, ne? Was meinen Sie?
1: Entschuldigung, ist okay. Also, ich bin hier im St. Anna Hospiz zu Neuwümmerde und der Leiter des Instituts, Professor Börschke, steht neben mir und wir reden heute über neue Wege in der Geriatrie, also der Beschäftigung so mit alten Menschen, nicht? Und,
2: sehr richtig, Herr Brunks. Wie alt sind Sie eigentlich? Wie alt?
1: Seit 10 Jahren feiere ich meinen 32. War auch ein kleiner Scherz. Aber wieso?
2: Nur so, Herr Brunks. Sie scheinen mir ja doch ziemlich früh gealtert zu sein.
1: Aber entschuldigen Sie mal.
2: Fahren Sie fort, Herr Brunks.
1: Naja, gut. Also, wir befinden uns hier in dem Gesellschaftsraum der Einrichtung und hier sitzen etwa 30 Senioren. Es ist mucksmäuschenstill. Hier, hören Sie mal. Ja, man hört nichts. Alle sehr konzentriert, haben so ein kleines Ding in der Hand. Da drücken die drauf wie verrückt. Ja, man kann sagen, die sind irgendwie beschäftigt, nicht?
2: Ja, das stimmt, Herr Brunks, gut beschrieben. Unsere Senioren besitzen samt und sonders einen kleinen Spielcomputer.
1: Ja?
2: Einen Blameboy. Schon davon gehört, Herr Brunks?
1: Nö, tut mir leid, noch nie gesehen. Aber das macht denen irgendwie Spaß, oder was, Herr Börschke?
2: Weiß ich nicht, Herr Brunks, ist mir auch egal. Wer mit diesem Ding nicht spielt, wird sofort aus der Einrichtung verwiesen. Alte Menschen reagieren nur noch auf Druck. Völlig normal, Herr Brunks. Völlig normal.
1: Ja, Moment, aber wieso?
2: Wieso? Wieso, Herr Brunks?
1: Wieso?
2: Beschäftigen Sie sich mal den ganzen Tag mit diesen Leuten. Sie werden wahnsinnig. Wahnsinnig. Jeder meint, wie wichtig er wäre. Die Lebensgeschichte. Und dann schmeckt der Pudding nicht. Der Pudding, Herr Brunks.
1: Ja,
2: dieser Computer, der macht es uns allen leichter. Viel leichter.
1: Ja, ist gut. Ich höre es doch mal auf. Aber ich kenne das doch nicht anders. Alte Leute feiern doch gerne. Sind lustig. Ich hab jedes Jahr früher immer so eine Wintersaison in Altenheim gespielt. So, jetzt pass mal auf. Ich mache Ihnen da mal was vor.
2: Herr Brunks,
1: Kinder,
2: was haben Sie vor?
1: Ja, jetzt wird erstmal eine anständige Polonaise gemacht. Das glaube ich doch alles.
2: Herr Brunks, lassen Sie das. Das sind die Leute nicht mehr gewohnt.
1: Ach Quatsch. Also, Senioren, aufgepasst. Das kennt ihr doch. Die Arme hoch.
2: Nein, Herr Brunks, bitte. Es gibt eine Katastrophe. Hören Sie damit auf.
1: Und jetzt alle mir nach. Jetzt geht es los. Singen mit ganz langen Schritten. Erwin packt Heidi von hinten.
2: Herr Brunks.

0: draußen. Von drüben, Kommissär. Ich muss euch sagen, es ist sehr kalt.
1: Meine Fresse, es weihnachtet sehr, heißt das.
2: Genau, und der Weihnachtsmann kommt auch nicht von drüben.
3: Genau, ich komm von drüben.
0: Und der Nikolaus? Der kommt nochmal von woher?
1: Von draußen, vom Walde, Herrgott. Ach, es hat keinen Zweck mit der Pissflinte.
0: Bitte, ihr müsst mir helfen mit dem Text. Ich brauche diesen Nebensopp als Nikolaus unbedingt.
3: Kannst du noch brauchen, guter Knecht Ruprecht Gese?
0: Was macht denn der so?
3: Na, der haut Kinderchen, wenn du weich, und nimmt ihnen alle Geschenke wieder weg.
2: Ja, bei allem Verständnis für die polnischen Bräuche, aber hier in Deutschland läuft das ein bisschen anders.
1: Genau, ihr benutzt Ruprecht eine Rute.
3: Na, das finde ich eventuell ein bisschen brutal.
0: Können wir jetzt endlich wieder von mir reden, ja? Ich übersetze nochmal. Also. Hi, hi, hi, hi.
1: Ho, ho, ho, verflucht. Gib's auf, Gesi.
0: Hallo.
2: Na ja, nun lob sie doch mal wenigstens einer für ihr Kostüm und den tollen angeklebten Bart.
0: Angeklebt?
1: Na, was denn sonst? Angetackert?
0: Quatsch. Das hat mich einfach mal 3 Tage nicht rasiert. Na und? Das liegt an dem Hormonzeugs im Fleischsalat.
2: Echt? Sollte ich vielleicht auch mal ein Schälchen naschen?

0: Die Firma.
1: Liebe, Intrigen, Portokosten.
0: Schicksale rund um das Wirtschaftsimperium des Fritz F. Niedmeier.
1: Während Zarkowskis Blick immer noch begierig auf Suzettes wohlgeformten Po haftet, haftet ein gewisser Herr Puttmann in Salzgitter-Lebenstedt gesamtschuldnerisch für seine gerade in Konkurs gegangene Herrenstütz-Korsett-Firma. Aber das soll uns hier nicht weiter interessieren, denn für Fritz F. Niedmeier sieht es im Moment weder nach einem Konkurs aus, noch danach, dass er ein Stützkorsett benötigt. Was ihn stützt, sind die blendenden Geschäfte, die er mit der goldenen Niedmeier-Karte macht.
2: Na, jo, Menschen, wie viele Aufträge sind dann heute reingekommen?
3: Mindestens 30.000, Herr Niedmeier. Und davon ein gutes Drittel aus Übersee.
2: Ja, wurde ja auch höchste Zeit, dass das Auslandsgeschäft anläuft.
1: In der Tat, das Auslandsgeschäft läuft und wie es läuft. Wir verfolgen es ein wenig und landen wenig später in Nassau auf den Bahamas. Ja, auch hier ist die goldene Niedmeier-Karte bereits zum beliebten Zahlungsmittel und zum unersetzlichen Statussymbol geworden.
2: $130, please.
4: Was bitte? Was?
2: $130, bitte.
4: Warum das denn? Auf der Rechnung steht doch nur $100.
2: But you want, Sie wollen bezahlen mit der Golden Card of Niedmeier.
4: Aber sicher, also macht das 20% mehr, also $120.
2: No, not 20, not 20%. But wir haben doch gehabt eine Aufwertung von der Card. Now it's 30%. Sie wissen doch, wir sind alles alte Nassauer.
1: Clemens Maria Niedmeier, der ferne, weltreisende Bruder von Fritz F. Niedmeier, traut seinen Ohren kaum. Erst wenige Wochen auf dem Markt ist die goldene Niedmeier-Karte in Teilen Amerikas, also dem Ursprungsland der Kreditkarten, bereits aufgewertet worden. Schon wenige Minuten später klingelt am Stammsitz der Firma Niedmeier das Telefon. Fritz F. Niedmeier hebt ab.
3: Herr Niedmeier, wenn Sie Ihre Flugübung vielleicht kurz unterbrechen könnten. Telefon für Sie, Ihr Bruder.
2: Ach so, ja, geben Sie mal her. Clemens Maria? Mensch, Bruderherz, wo steckst du denn? Was? In Nassau? Ja, und was hier mit Neues?
5: Was? Kaum zu glauben, das ist ja... fantastisch!
1: So erreicht die frohe Botschaft von der Aufwertung die Firma und auch bevor das Telefongespräch beendet ist, knallen auch schon die Champagnerkorken. Diese kleine Jubelfeier benutzt Gernot Zarkowski, um in einem unbeobachteten Moment Niedmeiers Frau Suzette endlich zu sagen, was ihm seit langem auf dem Herzen liegt.
6: Suzette, ich muss Ihnen mal was sagen.
7: Ja, bitte, Herr Zarkowski.
6: Ich habe seit ein paar Nächten kein Auge mehr zugemacht.
7: Ja, ich weiß. So ist das, wenn diese kleinen Kinder noch klein sind. Mal haben die Blähungen, mal ist der Popo wund.
6: Nee, nicht wegen Avichens wunden Popo, wegen Ihrem.
7: Aber mein Popo ist gar nicht wund.
1: Gott sei Dank. Aber wenn Sie wissen wollen, ob es auch Erwinchens Popo bald wieder besser geht, dann versäumen Sie nicht die nächste Folge von Der Popo ist die Firma.

0: bei Frieda und Anneliese.
1: Und, gibt's was Neues in der Causa Ruth Möller-Schmeta?
2: Was ist das eigentlich für eine Causa, von der sie alle dauernd erzählen? Causa Wulf, hör ich auch ewig. Wer ist das denn, seine angeheiratete Schwester?
1: Causa, weiß ich auch nicht, sagt man heute wohl so. Ist aber auf alle Fälle kein Vorname, nicht?
2: Was ist denn jetzt mit Rute Möllers Meter? Gibt's da was Neues oder warum fragst du?
1: Ja, ich frage dich, ob's da was Neues gibt.
2: Ich weiß nur was von den Aggregaten, nein, wie heißt es, Upgrade, in den Hotel auf dem Weihnachtsmarkt in Prölle.
1: Was ist das denn, Upgrade?
2: Wenn man eine Glühwein-Suite kriegt, das heißt zwei zum Preis von ein.
1: Das ist Upgrade? Geht das nur mit Glühwein oder funktioniert das auch bei was anderes?
2: Eine Busfahrkarte, das geht auch, wenn du zum gleichen Preis vorne sitzen darfst.
1: Oder wenn du mit einem Niedersachsen-Ticket von der Bahn bis nach Westfalen reinfährst.
2: Ich dachte, das wäre Landfriedensbruch.
1: Nee, das müsste dann auch Upgrade sein. Was werfen Sie denn jetzt Rute Möllers Meter eigentlich noch alle vor?
2: Sie hätte letzten Weltspartag zwei Lineale und ein Radiergummi gekriegt. Ortsüblicher Tarif ist aber nur ein Lineal.
1: Den sollte das Lineal doch nachträglich bezahlen oder umwandeln in einen zinsgünstigen Bleistift.
2: Ja, das soll auch wohl alles nicht so einfach sein.
1: Denn müssen Rute Möllers eben die nasse Wiese in Großbruchwedel verkaufen.
2: Ja, das stimmt. Sonst müsste sie dann doch wohl zurücktreten.
1: Von was?
2: Die ist doch noch Vorsitzende von der Häkelgruppe im Altkreis.
1: Ja, das ist dann mit die Würde des Amtes nicht mehr vereinbar. Ich jedenfalls würde dem Amt eine lange Nase zeigen, Bätsch.
2: Und ich würde ein Upgrade von der Witwenrente in Richtung Witwenpension haben wollen.
1: Pension? Wer will denn bei dir ein Zimmer nehmen, alte feuchte Bude? Das ist hier nicht Mallorca und du bist nicht Maschmeyer.
2: Aber fast.

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Dies ist die tragische Geschichte des Julio I. Der junge spanische Gastarbeiter hatte wieder einmal ein Jahr lang hart gearbeitet in einer Münchner Automobilfirma und befand sich auf dem Weg in seinen wohlverdienten Urlaub, den er wie jedes Jahr bei Mama und Papa zu Hause in Spanien verbringen wollte. Aber bereits nach 20 Kilometern passierte es. Stau, der sich, wie sich später herausstellte, 120 Kilometer lang erstreckte und sich erst am nächsten Morgen auflösen sollte. Zunächst vertrieb sich Julio die Zeit mit Deutschlektionen, denn er wollte in den Ferien seine Aussprache verbessern, die ihm doch so oft im Alltag Schwierigkeiten bereitet hatte. Nach 3 Stunden verließ er dann kurz sein Auto, um seine Notdurft zu verrichten, und als er zurückkam, schien er sehr verändert, so berichten Staugefährten über ihn. Er beugte sich in jedes Autofenster und sprach davon, dass ein Schiff vorüberfahren könnte und dass die Sehnsucht verloren geht und anderes wirres Zeug. Dies war der Zeitpunkt für den Staupsychologen Victor Worms. Doch als dieser am Ort des Geschehens eintraf, kam bereits jede Hilfe für Julio I. zu spät. Jaulend stand er auf seinem Autodach und vollführte die Bewegungen eines Gondolfieres. Erst durch massiven Einsatz der Gelben Engel konnte er in ein nahegelegenes Stausanatorium überführt werden. Doch leider gelang ihm noch in derselben Nacht die Flucht. Und seitdem ist er spurlos verschwunden. Deswegen bitten wir jetzt um Ihre Aufmerksamkeit. Herr Julio I., zurzeit unterwegs irgendwo in Europa mit einem olivbraunen Teint, bitte melden Sie sich umgehend bei der Redaktion Geheimnis Deutscher Schlager.

0: jetzt versuche es doch bitte noch einmal ganz, ganz langsam.
1: Okay.
0: Das war vielleicht doch auch ein bisschen zu schwer. Komm, versuch mal den hier.
1: Und ich muss immer und ich muss immer wieder und ich muss immer.
0: Ja, das ist auch nicht schlecht. Pass mal auf, jetzt klatsche ich mit den Händen und du versuchst es einfach noch einmal, ja? Pass auf.
1: Hey Mann, ich kann nicht.
0: Gut, und jetzt die nächste Zeile, komm.
1: Ich kann, was ich kann, mach mich nicht an.
2: Das war aus der Reihe Große Momente der Weltgeschichte. 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
1: Und wann machen wir eine CD raus?

0: Kalkofes Mattscheibe, Schlager 92 mit Dieter Thomas Heck. Anfangen, bitte das Intro. Nein, nein, nicht das. Nein, das andere meine ich, ja.
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0: Schlager 92, die Verleihung des goldenen Schlagerbandes. Ja, überflüssig und unerwünscht wie eine Gehirnzelle in einem Skinhead-Kopf. Es ist doch wirklich schon fast ekelerregend, wie viele Preise den Schlagersängern von vorn und hinten in alle Körperöffnungen geschoben werden. Platinplatte, goldene Stimmgabel, silberne Sackratte, bronzener Otto, Bambi, Dumbo, Rambo und was weiß ich noch alles. So goldene Kotztüte oder silbernes Oropax fände ich toll, aber mich fragt ja wieder keiner. Also zurück zu Schlager 92.
4: In Böblingen!
0: Ja, richtig, Dieter, in Böblingen. Aber das interessiert mal gar keinen hier, ne?
4: Böblingen!
0: Ja, fein.
4: Meine Damen und Herren.
0: Ja, Dieter, ganz ruhig, mein Brauner. Stehende Ovationen für Böblingen. Haben ja auch Bonnie M. schon damals besungen. Rivers of Böblingen. Oder Frank Sinatra. If I am singing there, they'll hate me everywhere. Aber jetzt zu einem ganz anderen Thema.
4: Böblingen hat das Autokennzeichen BB.
0: Ja, schön.
4: Das steht für
0: besonders beschissen. Das weiß sowieso jeder. Und wenn du unbedingt noch mehr Leute nerven willst, dann gib einen Volkshochschulkurs Böblingen für Gehirnlose oder so. Aber hier ist damit Schluss, klar? Also, da war nun Dieter Thomas Dreck im Heck und...
4: Und Böblingen, habe ich gesagt,
0: ja,
4: und hier in Böblingen...
0: Wird gleich ein Mord geschehen, wenn du nicht endlich die Klappe hältst, verstanden? Darum ganz schnell Musik. Ach Mensch. Ja, sag mal, Heck, haben sie dir heute irgendwie was in Gebissreiniger getan heute früh oder was? Ist ja unerträglich. Aber jetzt, wie versprochen, Musik. Die Flippers mit Mädchen von Capri.

0: Tja, da versteht man auch langsam, wieso die Fischfangerträge immer mehr zurückgehen. Das ganze Meer voll von dösigen Capri-Fischern, die auf ihren Booten notgeil mit den Fingern in den Makrelen poolen und dabei träumen, wie toll es doch wäre, wenn nicht jedes Capri-Mädel immer gleich beim ersten Treffen sagen würde, hau ab, du stinkst nach Fisch. Was für ein Lied. Und dazu noch vorgetragen von den Flippers, die ich persönlich als missglücktes genetisches Experiment betrachte, bei dem irgendwer versehentlich wohl die Flasche mit dem Spendersamen zu lange auf der Sonnenbank hat liegen lassen. Zum nächsten Song.
1: Kennst du mein Kind?
0: Erwachsener, du mein Erwachsener.
1: Kennst du mein Kind?
0: Ja, das sangst du schon, nicht?
1: Kennst du mein Kind?
0: Sehr einfallsreich. Was kommt jetzt?
1: Kennst du mein Kind?
0: Jo, schön, abwechslungsreicher Text, aber trotzdem Blödsinn. Was jammern diese Schlagerkrampen andauernd der Kindheit nach? Ja gut, man sah die Welt mit anderen Augen, aber dafür meist auch mit vollgeschissenen Hosen. Also, wenn ich da an meine Kindheit denke, damals...
2: In Böblingen!
0: Nein, Dieter, der macht mich noch fertig heute, dieser Mann, meine Güte. Kommen wir zum letzten Lied für diesmal.
2: Dagmar, the Lady of Country.
0: Auch wenn sie eigentlich mehr aussieht wie Else, the Queen of Presswurst. Ihr Titel...
3: Lass mich da.
0: Ja, lass mich bloß in Ruhe. Schöner, passender Titel eigentlich. Aber völlig bescheuert ist es ja doch, wenn deutsche Country-Musik spielen. Hey, ein VW-Käfer mit Anhängerkupplung macht noch keinen Trucker. Und nur weil im Büro alle zu ihnen sagen, sie riechen, als ob sie aus dem Kuhstall kämen, sind sie auch noch lange kein Cowboy. Klar? Aber jetzt machen wir auch lieber Schluss für heute und sagen... Och Mensch, Dieter, jetzt reicht's, ne? Ich bin am Ende meiner Nerven. Noch ein Wort von dir und ich muss dich leider erschießen. Und zwar jetzt und hier.
2: In Böblingen!
0: So, jetzt reicht's. Das war's. Tja, tut mir leid, meine Damen und Herren. Ich weiß, war ein bisschen fies von mir, aber wie sagte schon der eine deutsche Schlager vom Samstag?
4: Wir sind da.

0: reiten für Freiheit und Gerechtigkeit. Die drei Musketiere. Heute
1: in der Geschenkboutique.
2: Einen Adventskranz mit drei Kerzen, schöne Frau.
3: Wir haben nur welche mit vier Kerzen. Tut mir leid, meine Herren.
4: Gut, wir können eine Kerze abreißen oder D'Artagnan einladen.
5: Aber was machen die fünf Freunde und die sieben Zwerge, hä?
2: Oder die zehn kleinen Negerlein?
1: Das war die vorweihnachtliche Folge der drei Musketiere. 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

0: Der kleine Tierfreund.
1: Verkaufsfördernd prangt die Neonreklame über dem Eingang des Billighundeladens. Waldimarkt steht dort in hellblauer Schrift. Vor dem Eingang lungern drei alte Zausel, die jeder einen kleinen Pudel leer schlürfen. Eine 24er Palette Pudel gibt's im Waldimarkt für 12 Mark. Ja, wer mag da noch zum Züchter gehen? Wenn man das Ladengeschäft betritt, fällt einem sofort auf, dass alle Artikel eingeschweißt oder verpackt sind. Seidenschwarz drückt sich das feuchte Schnäuzchen eines Mittelpinschers von innen an die Folie, als wollte es sagen, kauf mich, damit ich wieder atmen kann. Eine Reihe weiter sind Deckelwelpen zu einer Pyramide aufgeschichtet. Das Stück nur 1,85. In den Kühlregalen zittern nackte Chihuahua-Weibchen vor sich hin. Auf der blassen Haut tragen sie nichts weiter als den blauen Stempel mit dem Haltbarkeitsdatum. Ja, was hier der Kreatur angetan wird, ist nicht schön, liebe Tierfreunde. Aber andererseits sind immer mehr Menschen darauf angewiesen, ihren alltäglichen Bedarf im Waldimarkt zu decken. Immer mehr Menschen können sich durch Arbeitslosigkeit oder Verschuldung kein Rinder- oder Schweinefleisch mehr leisten und weichen notgedrungen auf den Wauwau aus. Doch wer sich auf den Rottweiler-Rollbraten am Sonntag freut und zum Einkaufen zum Züchter fährt, wird bald merken, dass schon ein Welpe über 1000 Mark kostet. Huiuiuiuiui, das ist ja noch teurer als die Knorpelfrikadelle aus dem Regalmarkt, denkt er und will in seiner Verzweiflung schon zum gesundheitsbewussten Rohköstler werden. Da fällt ihm am Sonnabend der Prospekt vom Waldimarkt aus der Zeitung. Eng bedruckt tut sich hier das Paradies des bellenden Lebensmittels auf. Yorkshire Terrier Paste, die Tube nur 1,25. Waldi Gold, Hundekotpulver, das Pfund für 5,30 Mark. Pimmelpecker Hundewhisky, die Flasche für nur 7,59. Wer könnte danach widerstehen? Flugs sattelt er seine Zweitaktricke, brummt zum Wauwau-Discounter, reißt einen Einkaufswagen aus der vergeblich Pfandgeld fordernden Verankerung und packt ihn sich voll mit den allerschönsten Köstlichkeiten aus dem neu erschlossenen kulinarischen Paradies des kläffenden Eiweißträgers. Einen schönen Einkauf wünscht Ihnen der kleine Tierfreund.

0: Und jetzt die Lemkes. Eine Familienserie in vielen Teilen mit Papa Grappa Lemke.
1: Hallo.
0: Mit Fernet Lemke. Das finde ich echt nicht gut. Mit Bianca Lemke.
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3: Ach, Kinders. Papa. Nur noch 24 Tage. Dann ist wieder Weihnachten. Es wird Zeit, dass wir mal das Wohnzimmer schmücken, nicht? Fernet, holst du dieses Jahr mal die Dominosteine aus dem Keller?
4: Ah, aber nur, wenn du uns gleich wieder ein Schildchen mit warmen Weihnachtsengeln fertig machst.
1: Guck mal, seid ihr denn jetzt alle bescheuert geworden? Tun sein was oder wie noch was oder tun? Nee, geht es gar zur selben Zeit. Dreh die mir durch, tun. Komm her, halt mal die Zeitung.
4: Ja, Papa. Ach, aua, das finde ich aber immer noch nicht gut, ey.
1: Scheiß Weihnachten.
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1: Oh, fucking streets all over here, Scotty. Look at all that fucking rubbish here. Why can't the Russians or whoever was here keep the moon tidy, yeah?
2: Aus der Serie Große Momente der Weltgeschichte hörten Sie heute: Das erste Autorennen auf dem Mond gewinnen die Amerikaner. Die Russen vergessen, pünktlich am Start zu sein. 1. August 1971.

Ministerium für Staatssicherheit. Abteilung Psychologische Kriegsführung. Projekt Kulturrevolution. Betrifft IM Glatze. Das Objekt Manfred Krug wurde unter dem Vorwand einer angeblichen Protesthaltung gegen die Ausbürgerung Biermanns, ihrem Seehund, erfolgreich in den Kulturbetrieb der BRD eingeschleust. Der Aufbau seiner öffentlichen Darstellung als lautstarker Draufgänger ist im Westen vor allem in der Fernsehlandschaft glaubhaft angenommen worden. Als singender Tatortkommissar konnte er das westdeutsche Kriminalbeamtentum effektiv der Lächerlichkeit preisgeben. Krugs Wirken als Propagandareferent für den Börsengang der Deutschen Telekom hat zu einer enormen Vernichtung privater Vermögen geführt, ein schwerer Schlag für den Klassenfeind. Im Übrigen konnten wir große Deviseneinnahmen durch diese Tätigkeiten vermelden. Ministerium für Staatssicherheit. Abteilung Psychologische Kriegsführung. Projekt Kulturrevolution betrifft IM Schreckschrauber. Das Objekt Nina Hagen wurde ebenfalls unter dem Vorwand der Solidarität mit Wolf Biermanns IM Seehund in den Kulturbetrieb der BRD integriert. Nach einem erfolgreichen Aufbau als vorjebliche Punkkönigin vermochte sie wirre Theorien über UFOs, östlich-spirituelle Psychoversatzstücke und exzessive Beziehungs- und Sexualpraktiken in die gesellschaftliche Diskussion zu bringen. Wichtige Bausteine bei der Zermürbung der kapitalistischen Ordnung. Auch im fortgeschrittenen Alter bringt sie in der westdeutschen Talkshow-Landschaft immer wieder einige revolutionäre Beiträge unter. Die Auszeichnung für den verdienten Tschechisten der DDR wurde ihr in Abwesenheit verliehen. Ministerium für Staatssicherheit. Abteilung Psychologische Kriegsführung. Projekt Kulturrevolution betrifft IM Seehund. Das Objekt Wolf Biermann ist einer unserer erfolgreichsten Protagonisten bei der Unterwanderung des westdeutschen Kulturbetriebs und Gesellschaft. Nach dem jahrelangen Aufbau einer Vita als Verfeuchter der staatlichen Organe der DDR gelang es ohne Probleme, Biermanns wertfreien und völlig sinnlosen Erguss aus Liedern und Gedichten als wertvolles Gedankengut eines wichtigen Künstlers darzustellen. Begriffe wie Wut, Trauer, Zerrissen und Betroffenheit sowie Spiegelvorhalten sind unter seinem Einfluss zu Versatzstücken geworden, ohne die die westdeutsche Kulturjournaille bis heute nicht auskommen kann. Besonders in der sogenannten alternativen Szene wurde sein Leben im Westen und die immer wieder propagierte sozialistische Grundeinstellung nicht als Widerspruch empfunden. Die Wiedereinführung des Sexualkontakte vermeidenden Schnauzbartes durch IM Seehund gelang allerdings nur in Teilen.

0: I guess you moved on really easily.
1: Sag mal, was isst du denn da die ganze Zeit?
2: Sonnenblumenkerne, was?
1: Und wozu soll das gut sein?
2: Ja, nützt der Intelligenz.
1: Ne? Ist ja interessant. Was kosten die Dinger da?
2: 10 Stück 5 Mark.
1: Verkaufst du mir welche?
2: Logisch.
1: Ja, mal, 5 Mark für 10 Stück ist das aber ganz schön teuer.
2: Siehste, fang schon an zu wirken.
0: It's a kind of magic.

0: Sexualunterricht. Anmerkungen zu einer neuen Pädagogik.
1: Gerade die jüngere Generation der heute unter 20-Jährigen, die den ostdeutschen Unrechtsstaat nicht mehr bewusst erlebt hat, neigt zu seiner Idealisierung. Dem gilt es mit Hilfe unserer heutigen Lektion entgegenzutreten. Durch die altbewährten Zuchtmittel des Bimsens, Einbläuens und Büffelns wird dem Zögling schon in kürzester Zeit das denkbar schwärzeste Bild der ehemaligen DDR vor Augen geführt. Hören wir uns die erste Übung am Beispiel an.
2: Wie hieß die untermotorisierte Versagerkiste der Zoneninsassen?
3: Trabant.
2: Richtig. Und wie machte der Trabant?
1: Nach circa einer halben Stunde wird der Zögling mit zerfransten Lippen aus der Übung erlöst. Dann legt man einen Labello auf das Lehrerpult und zieht eine Rolle Stacheldraht durchs Klassenzimmer. Auf anschauliche Weise wird so der Jugend die Mangelwirtschaft nahegebracht. Doch wenden wir uns einem weiteren Beispiel zu.
2: Wie hieß die Losung vom Zonenmenschen?
3: Braunkohle.
2: Und was macht er damit?
3: Seine Wohnung warm.
2: Und wie roch es dann in der ganzen Zone?
3: Nach warmen Pupsen.
2: Und wie finden wir das?
3: Voll ekelig.
1: Doch nicht nur der tief empfundene Ekel vor der DDR soll den Aufzuziehenden eingebläut werden. Es geht auch darum, die Abscheu vor dem Arbeiter- und Bauernstaat zu schüren. Dazu machen wir uns die natürliche Liebe zur Musik junger Menschen zunutze. Hören Sie dazu unser nächstes Beispiel.
2: Wer ist

0: Auf diese Weise schlägt man eine Brücke von der untergegangenen DDR zur Gegenwart und ermöglicht es dem Zögling, auch zu aktuellen politischen Problemen eine eigene Meinung zu entwickeln. Als letztes Beispiel unserer heutigen Lektion aus dem Bereich der jüngeren Geschichte möchte ich Ihnen eine Methode näher bringen, mit der man auf eleganteste Weise das geschönte Bild der DDR in der Jugend zerstören kann.
1: Orangen, Handys, Gamers, Eminem und noch vieles mehr. Wo gab's das nicht?
2: In der DDR.
1: DVD, BMW, LSD und Milchkaffee, Straßenteer. Wo gab's das alles nicht?
2: In der DDR.
1: Superman, Schweinchen dick, VW-Käfer, Rücksitzfick und die Befreiung von der Bundeswehr. Wo gab's das nicht? Wo gab's das nicht?
2: In der DDR.
1: Was gab's denn da? Was gab's denn da?
2: Nur Scheiße.
1: Bravo.

0: Radio FFN Serie.
1: Die Firma.
0: Liebe, Intrigen, Portokosten.
1: Schicksale rund um das Wirtschaftsimperium des Fritz F. Niedmeier.
0: Während Suzette Niedmeier immer noch mit ihrem neuen Geliebten Zarkowski das Weite sucht, hat Schrage eine niederschmetternde Entdeckung gemacht. Der zweifach beschichtete Blechwaschlappen, den er gerade erfinden wollte, wird in Taiwan schon seit 30 Jahren hergestellt. Niedmeier ahnt noch nichts davon, sondern öffnet unbedarft ein Paket, das ihm sein Bruder eben aus Taiwan geschickt hat.
2: Hey, was ist das denn?
0: Sorgfältig eingepackt zwischen ein paar alten Blechwaschlappen findet er zu seiner Überraschung ein Ei.
3: Ein Ei? Vielleicht von Kolumbus. Sehen Sie mal, da ist auch noch ein Brief.
2: Lieber Fritz, pass bitte gut auf das Ei auf. Es könnte die Rettung sein, dein Clemens Maria.
0: Noch bevor Niedmeier sich weiter mit diesem rätselhaften Ei beschäftigen kann, kommt Schrage hereingestürzt und wirft schwungvoll die Tür hinter sich zu.
4: Schrage!
2: Das ist die 5. Scheibe in diesem Monat.
4: Die 6. Herr Niedmeier, die 6.
2: Naja, von mir aus, aber... Aber sind Sie endlich mit dem Waschlappen weitergekommen?
4: Deshalb bin ich hier. Sehen Sie sich das an. Hä? Es ist

0: mir gelungen. Warte. Jawohl.
1: Stolz hält er Niedmeier den zweifach beschichteten Blechwaschlappen unter die Nase, der ihm im Waschraum des Schrottplatzes in die Hände gefallen ist.
0: Zum ersten Mal habe ich ihn zweifach beschichten können, ja.
1: Niedmeier sieht sich das Ding prüfend an.
2: Aber hier am Rand, da fehlt ja ein Stück, wa?
0: Das ist nur ein Verfahrensproblem, das bekommen wir doch in den Griff, ganz sicher.
2: Ja. Genial, Schrager. Ja. Ich wusste ja, Sie können was. Los, jetzt aber ins Labor und weitermachen.
0: Natürlich.
1: Siegessicher verschwendet Schrage im Labor und wirft schwungvoll die Tür hinter sich zu.
2: Ach, wissen Sie, Frau Menschen, dafür ist der Mann ein Genie.
1: Niedmeier wirft den Blechwaschlappen, den Schrage ihm gegeben hat, auf seinen Schreibtisch. Er landet zwischen den Blechwaschlappen, in denen das Ei verpackt war. Auf dem Schreibtisch gerät alles in Bewegung.
3: Mein Gott, Vorsicht, das Ei.
1: Zu spät. Diesmal fällt nicht in Japan, sondern in Niedmeiers Büro ein Ei vom Tisch. Wie aus heiterem Himmel ist Dackel Norbert zur Stelle und schlägt es auf.
2: Aus! Geh weg, Norbert! Na, willst du wohl? Los!
1: Niedmeier fängt an, mit den Blechwaschlappen nach Norbert zu werfen. Doch plötzlich stockt er. Verwundert sieht er sich an, womit er gerade wirft.
2: Was ist das denn? Das sind ja zweifach beschichtete Blechwaschlappen. Was steht denn da drauf? Made in Taiwan, 1958... Schrage!
1: Wird Schrage dem Ruf folgen? Und wenn ja, was wird er zur Erklärung vorbringen? Und warum hätte das Ei die Rettung bedeuten können? Und werden Suzette und Zarkowski weiter das Weite suchen? Werden sie es endlich finden? Versäumen sie auf keinen Fall die nächste Folge von Die Firma.

0: bei Frieda und Anneliese.
1: Anneliese, wie siehst du denn aus? Schlachtet ihr schon im Frühling?
2: Ach, das ist doch kein Blut. Ich bin allemal an den Saften. Wir hatten noch so viel Obst von letztes Jahr.
1: Und du bist sicher, dass euren Heinz da nicht aus Versehen mit in die Presse gerutscht ist?
2: Och, Heinz ist doch noch in Damme.
1: Och, haben sie ihn wieder eingefangen?
2: Heinz trinkt nicht. Und außerdem ist Alkohol eine Krankheit. Nee, was ich eigentlich wollte, sag mal, hast du doch so eine Flasche Sprit? Wir machen ja Most.
1: Most? Da muss man doch nur den Obstsaft in eine Flasche abfüllen. Ein Salicylhäutchen obendrauf, Gummiproppen und fertig.
2: Ach, ohne Sprit schmeckt doch der ganze dösige Saft nicht. Außerdem flambieren wir den sonntags immer auf den Pudding.
1: Und Heinz kriegt der extra Pudding?
2: Oh was. Was meinst du, was der hinter meinen Saft her ist? Da kann der sich ja reinlegen in meinen Apfelmost.
1: Bei 70% Alkohol gegen deinen Saft ist der Doppelkorn die reinste Kindernahrung. Wie oft sagst du, haben sie Heinz schon weggebracht?
2: Ach, alles dummes Gequater. Dieter und ich, wir mögen den Most auch ganz gern. Und? Hat es uns geschadet?
1: Weiß ich nicht. Aber neulich diesen komischen Unfall, wo du mit dem Fahrrad vors Ortsschild gebrettert bist.
2: Ich hatte den verkehrten Brill auf.
1: Und Dieter saß nackig vor der Apotheke und alle Mann an Mundharmonika spielen.
2: Ja, nur, ich meine, es war heiß und der Junge ist ja so himmelmusikalisch.
1: 2,4 Promille, hat der Wachtmeister gesagt.
2: So, was ist jetzt mit den Spritz? Sonst muss ich eben noch nach der Genossenschaft, ob die was haben. Der Saft kippt mir sonst um bei diesem Wetter, ne?
1: Ja, dann gärt er doch von selbst und dann hast ihn doch sofort spritzig.
2: Och, die 5%, da lachen wir doch drüber.

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0: Ja, warum eigentlich nicht mit Sahne? Man gönnt sich ja sonst nichts, oder Frau Spengemann?
1: Nein, damit hat unsere Aktion wirklich nichts zu tun. Was wir im Sinn haben, ist keine Schlemmerei, sondern ein gezieltes Einsetzen der Schlagsahne im Dienste der Gesundheit.
0: Und zu welchem Zweck?
1: Ja, unsere Zeitschrift Astrid hat eine spezielle Sahnediät entwickelt, die bei konsequenter Befolgung schon nach 2 Wochen erste Erfolge zeitigt. Die Gesichtshaut quillt sozusagen von innen auf, sodass kleine hässliche Hautunreinheiten nicht mehr auffallen.
0: Ah, das klingt ja sehr interessant, Frau Spengemann.
1: Ja, auch die kleinen Falten am Po und die sattsam bekannten Speckröllchen in der Hüfte verschwinden zugunsten einer grobporigen, fleischigen Masse. Optisch störende Beckenknochen gibt es dann nicht mehr.
0: So. Und Udo Jürgens als Schirmherr für Ihre Aktion, was hat Ihnen das gebracht?
1: Dank dieses konsequenten Medieneinsatzes ist unser Projekt finanziell langfristig abgesichert. Untersuchungen im Langzeitbereich haben jetzt gezeigt, dass Patienten mit hartnäckig niedrigem Cholesterinspiegel mit unserer Diät geholfen werden kann, wieder auf einen anständigen Wert zu kommen.
0: Inwieweit wird Ihre Diät denn von der Bevölkerung angenommen, Frau Spengemann?
1: Nun, manche zögern noch, weil sie sich von überholten Schönheitsidealen leiten lassen. Aber gerade für die Zweifler und Einsteiger gibt es ja die Kurpackung. Mhm. Sie enthält den normalen Tageseinsatz, also 7 Liter süße Sahne, wobei 6 Liter oral eingenommen werden oder demnächst auch als Zäpfchen erhältlich. Und 1 Liter steif geschlagene Sahne wird speziell morgens als Gesichtsmaske verwendet.
0: Ah ja.
1: Wer nach 2 Wochen keinen Erfolg verzeichnen kann oder zu verzeichnen hat, für den gibt es die Geld-Zurück-Garantie, von der allerdings bisher noch kein Gebrauch gemacht wurde.
0: Vielen Dank. Bleibt noch zu erwähnen, dass Sie diese Astro-Diät im Fachhandel bekommen können. Wenn Sie weitere Fragen zu dieser Form der Entschlackung haben, schreiben Sie uns. Wir leiten Ihre Briefe gerne an Frau Spengemann weiter. Viel Erfolg weiterhin, Frau Spengemann, und auf Wiedersehen.
1: Ja, tschüss dann.

0: Gut, Herr Kapitän, jetzt bin ich wieder dran. Okay. Pass auf.
1: Ja.
0: Ich sehe was, was du nicht siehst, und das ist,
1: ja,
0: Boys.
1: Meine Mütze.
0: Nee.
1: Mein Bart.
0: Nee, auch nicht.
1: Scheiße.
0: Nee. Okay, ist vielleicht nicht weiß, sondern durchsichtig.
1: Durchsichtig? Das Glas da.
0: Nee.
1: Oh, Mensch. Oh,
0: Mensch, ist so pipi-leicht.
1: Ich glaub das, ja.
0: Gut, noch ein Tipp.
1: Ja, ja.
0: Es ist kalt.
1: Ja?
0: Eiskalt sozusagen.
1: Ach Mensch, ich komm da nicht drauf. Verflucht noch mal.
0: Och, das gibt's doch nicht.
1: Ja.
0: Da müssen Sie doch drauf kommen.
1: Ja, komm ich
0: also
1: aber nicht.
0: Noch mehr Tipps.
1: Gut, ja.
0: Es ist groß.
1: Aha.
0: Es ist riesengroß.
1: Also, ja.
0: Es schwimmt im Wasser.
1: Hä?
0: Ist eiskalt.
1: Ja, ja, ja.
0: Und kommt immer näher.
1: Ah, kommt immer näher. Ach, scheiße, ich geb's auf. Lass ihr Punkt, Steuermann.
2: Das war aus der Reihe Große Momente der Weltgeschichte, 14. April 1912. Die berühmte letzte Ich sehe was, was du nicht siehst Runde auf der Brücke der Titanic.

0: Sie wissen, ich tue mich immer ein bisschen hart mit den Superlativen, weil die schnell abgenutzt sind. Aber jetzt haben wir einen Mann, der auf seinem Gebiet, glaube ich, nicht zu schlagen ist.
1: Ach ja, komm,
0: er ist die goldene Stimme.
1: Ein bisschen erkältet.
0: Viele, viele Frauen. Ja, ja, ja, ja, ja. Ich weiß.
1: Ja, das wissen wir alle. Lass
0: hören
1: doch.
0: Seine Stimme.
1: Ja.
0: Lieben sein Gesicht. Ja. Wir haben ihn hier.
1: Ja, ja, Thomas, jetzt mach mal Schluss. Das ist mir ja schon beinahe peinlich, ne? Ich erzähle gleich böse Fiesheiten über dich und du sagst dir über mich so einfach die Wahrheit. Komm, lass uns einfach anfangen. Komm
2: her.
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1: Ja, da war er also nochmal im ZDF, der 108 Millionen D-Mark-Mann von RTL. Thomas, ich nehme das Geld in kleinen gebrauchten Scheinen Gottschalk. Und ganz so doll war es ja am Samstagabend nicht. Wahrscheinlich, weil er die ganze Sendung über schon am Überlegen war, wie er in Zukunft die ganze Kohle stapeln soll. Vielleicht lag es aber auch an den Gästen, zum Beispiel Claudia Schiffer.
0: Du bist, muss ich sagen, für ein Topmodel.
1: Na was?
0: Relativ,
1: ja.
0: Sagen wir mal, rund. Die meisten sind ja so ganz flach.
1: Ach, Thomas, Klotzschalk, manchmal hast du echt den subtilen Charme eines Manta-Fahrers. Sag doch gleich, Claudia, du bist zu fett. Außerdem fragt man sowas ein Model sowieso nicht. Da fragt man, was sie heute Abend vorhat und wie ihre Telefonnummer ist, aber auf keinen Fall was Schwieriges. Denn, seien wir doch mal ganz ehrlich, die Chance, eine wirklich intellektuelle Konversation mit einem Fotomodel zu führen, ist fast so gering, wie David Hasselhoff einmal mit geschlossenem Hemd zu sehen. Aber Claudi hatte dafür ja Gunther Sachs mitgebracht, quasi als Stuntman für schwierige Fragen, zum Beispiel nach ihrer Ähnlichkeit mit der Bardot.
6: Also ich muss sagen, Claudia sieht aus wie die
1: Beimer.
6: Brigitte Bardot,
1: ach so, ja.
6: Wenn sie es will.
1: Aha, nur wenn sie will. Ja, ist klar. Wenn ich will, kann ich auch aussehen wie Jürgen Möllemann. Aber ich wäre ja schön blöd, wenn ich das wollte, ne? Doch mal weg von Claudia und Gunther, der Schönen und dem Biest, kommen wir zu den Wetten. Da gab es behutsames Bräutebetatschen, flinkes Fliegenfangen und monotones Motorenmodellieren.
0: Ist das vielleicht die Kurbelwelle?
7: Nein, ach. Das ist die Schwungscheibe, da ist der Zahnkranz.
1: Ach, das ist jetzt ja mal uninteressant.
0: Und wo ist das Andersritzel?
1: Ist mir doch egal. Sowas hat mich noch nie interessiert. Wozu gibt es schließlich Werkstätten? Schon bei meinen Lego-Autos damals hat mich nur interessiert, dass sie in möglichst viele Teile zersprangen, wenn ich sie vom Tisch geschubst habe. Aber nicht, wie sie funktionierten. Aber hier, 10 Minuten, wir bauen einen Motor. Da kann ich mir doch auch gleich die Sendung mit der Maus angucken. Besser war da schon der 16-Jährige, der verschiedene Geiger am Spiel erkannte, bei jeweils dem gleichen Stück.
8: Anne-Sophie Mutter?
1: Ja, Hab den Namen jetzt nicht verstanden, aber war wohl richtig, wenn alle klatschen. Präsentiert wurde diese Wette übrigens von Klein Adlerauge Pierre Bries, besser bekannt als
0: Winnetou. Ich glaube, jeder fragt dich nach Winnetou.
1: Ja, so wie du.
0: Du hast aber gesagt, jetzt muss leider Schluss sein.
1: Ach komm, Pierre, erzähl keinen Scheiß, von wegen Indianer-Ehrenwort und so. Dass jetzt Schluss ist, sagst du doch jedes Jahr. Aber das machst du ja doch nicht. In 50 Jahren wirst du noch als Winnetous Asche auftreten, wenn die Fans das wollen. Aber was anderes, was ist übrigens dein Wetteinsatz? Hm?
9: Ich werde
1: ja
9: am Anfang Dezember, aha, in Marienplatz München gehen,
1: ja,
9: mit Klaus, Santa Claus,
1: Nikolaus
9: Kostüm. Ja.
1: Und Geld sammeln, ja, das ist doch mal eine schöne Idee. Pierre Bries in Nikolaus 3, der Sack am Silbersee. Finde ich gut. Aber jetzt wieder Musik, los. Erkennen Sie es? Das ist Oper. Damit Sie nicht sagen können, Kalkofe, der Prolet, hat ja keine Ahnung von anspruchsvoller Musik. Placenta Domingo, quasi als vorweihnachtlicher musikalischer Domingostein. Hahaha, kleiner Scherz. Aber wetten, dass ich ganz schnell wieder zum gewohnten Niveau zurückfinde? Hä? Hier, Thomas Gottschalk sings the best of Tony Christie.
10: I did what I did for Maria.
1: Oh Gott.
0: Ja. Und das andere war?
1: Nee, lass lieber sein.
10: Is this a way to Amarillo?
1: Oh ja, danke Thomas, ich glaube, das war's. Ne? Schlechte Filme und Werbung reichen wohl nicht. Jetzt auch noch singen, was? Von mir aus bei RTL nächstes Jahr, aber nicht bei mir. Komm, ich mach Schluss.

0: Sie reiten für Freiheit und Gerechtigkeit. Die drei Musketiere. Heute
1: das Weihnachtsgeschenk.
2: Was schenken wir nur D'Artagnan zu Weihnachten, Potzdonner?
3: Wie wär's mit einem CD-Player?
4: Wieso ist der denn gut?
2: Keine Ahnung.
3: Gut, dann nehmen wir ihn. Mal was anderes als immer Säbel.
1: Das war die 1146. Folge der drei Musketiere. Sie hörten heute das Weihnachtsgeschenk.

0: Der kleine Tierfreund.
1: Leer und öde liegt der Parkplatz in der Gegend herum. Nur wo dampfende Dunghaufen sich im Abendnebel erstrecken, erfüllt heiseres Krächzen die Luft. Graue und schwarze Menschen streichen hin und her und suchen hackend und pickend nach Nahrung. Den Halbverhungerten ist alles recht. Hier fischt einer von ihnen eine nur halb gerauchte Kippe aus dem Müll, dort lässt ein anderer einen Haufen bröseliger Exkremente durch die Finger rinnen, in der Hoffnung, noch eine unverdaute Medikamentenkapsel zu finden. Jede Nacht kommt die Streife und füllt ihre knusternden Notizblöcke mit den widerlichen Informationen, die die finsteren Gesellen übrig gelassen haben. Schon gegen Abend geistern die Ermittlungsbeamten wie Schatten über die trostlosen Asphaltflächen. Denn hier am Rande des Gewerbegebietes trifft sich jeden Dienstag der Volkshochschulkurs City Survival zur Feldübung. Ohne die Behörden zu informieren, erproben frustrierte Gemeinschaftskundelehrer und Ärztegattinnen das harte Leben im Dschungel der Innenstädte. Wollüstig weiden sie sich in den Tiefen der warzigen Erotik der Straße, schlagen sich im Scherz die Schneidezähne aus dem Kiefer, verätzen sich den Magen- und Darmtrakt mit Kellergeisterersatz und kopulieren beiläufig auf den speckigen Säcken der Altkleidersammlung am Straßenrand. Danach wird geduscht und alle gehen zurück in die wohlgeordnete Sittsamkeit ihrer zugemöbelten Dreizimmer-Arrestzellen. Nur der wöchentliche Ausflug in die böse Welt der Unterprivilegierten lässt diese Menschen ihren Alltag aushalten. So sitzen sie eingezwängt im Peek- und Kloppenburg-Sakko am großen Tisch der Leserkonferenz und kratzen sich stark erotisiert am Bein, dort, wo vom Vortage noch die abgebrochene Fahrradspeiche in ihrem Eiterbette schlummert. Niemand wird je erfahren, dass 80% der havarierten Individuen, die am frühen Abend im Umfeld des Hauptbahnhofs die Abfälle durchforsten, nichts weiter sind als perverse Studienräte und Rätinnen. Machen Sie den Test. Gehen Sie zwischen diese Menschen und lassen wie beiläufig die Worte Beamtenheimstättenwerk oder Versorgungslücke

0: zur Zeit. Es spricht Akademiker AD Kassewart von Sondermühlen.
1: Die Giraffe, was hat sie doch für einen schönen langen Hals. Wie kurz hingegen ist der von Frau Kleptonat, die bei mir im Viertel die Zeitung austrägt. Doch ehe wir vorschnell urteilen, muss zur Ehrenrettung unseres Schöpfers angeführt werden, dass Frau Kleptonat auch nicht die Blätter aus den Baumkronen rupft, sondern morgens um 3:30 vom Zeitungsverlag abholt. Ist halt doch alles sinnvoll eingerichtet in Gottes schöner Natur, liebe Freunde.

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1: Moin. Der Tag der Niedersachsen ist dieser in Braunschweig, der weitaus zweitgrößten Stadt in Niedersachsen. Hier sind die Leute laut Glücksatlas viel glücklicher als in Hannover. Wie ist es dann wohl erst in Salzgitter? Da können sie bestimmt vor lauter Glücklichsein nicht mal mehr eine anständige Beerdigung durchziehen. Benannt wurde die Stadt nach der gleichnamigen Streichwurst. Die Braunschweiger ist dermaßen lecker, dass sich die Einwohner gesagt haben, lass uns doch den beknackten Namen Hannover abgeben an das Modderloch an der Leine und wir nennen uns nach der sauleckeren Teewurst. Und so ist es dann auch gekommen. Weil die Engländer aus Braunschweig nicht richtig aussprechen können, nennen sie es Brunswick. Da hat Hannover einen internationalen Vorteil. In der Städtereklame nannte sich Braunschweig früher das Tor zur Ostzone. Jetzt heißt es, meine Stadt, meine Liebe, mein Löwe. Was denn für ein Löwe? Und welcher Heinrich ist gemeint? Der Welfe oder Büssing? Auf den seine LKW aus Braunschweig stand vorne der Löwe, den sich dann MAN geklaut hat. Ist auch egal. Dieses Wochenende ist jedenfalls Tag der Niedersachsen in Braunschweig. Ich sag mal, warum nicht? Munter bleiben.

0: Schnäppchens.
1: Boris!
2: Ja,
1: Boris!
2: Papa, ja?
1: Meldung machen! Aber ein bisschen Dolly! Und nimm gefälligst Haltung an, wenn du zum Rapport kommst!
2: Ja, Papa! 9. Advent 1994! Noch 62 Tage bis Weihnachten! Die Vorbereitungen laufen auf Hochtouren!
1: Stopp! Das heißt nicht 9. Advent, sondern minus 4. Advent!
2: Ja, Papa, minus 4. Advent 1994. Noch 62 Tage bis Weihnachten. Die Vorbereitungen laufen auf Hochtouren. Mama hat den Kleiderschrank ausgeräumt, um Platz für 5000 Dominosteine zu schaffen.
1: Stopp! Mama! Mama!
3: Zu Befehl, mein Führer! Mein Dietrich,
1: aber... Wie ist der Kurs zurzeit?
3: 1,98 Mark für 10 Führer. Dietrich, meine ich, aber nur die schwarzen Steine.
1: Mama!
3: Ja, Dietrich?
4: Nicht kaufen. Abwarten. Die kriegen wir noch klein, was?
1: Boris!
2: Ja, Papa!
1: Weitermachen!
2: Der Kleiderschrank ist soweit also bereit. Anki ist heute beim Bauern wegen des Weihnachtsbaums. Sie ist aber bis jetzt noch nicht wieder da. Am Telefon hat der Bauer aber versprochen, wenn wir die Tanne vor dem November schlagen, gibt's 30%.
1: 30%?
2: 30%!
1: 30%!
2: 30%!
1: 30%! 30%. Seid ihr wahnsinnig!
2: Nein.
1: Und damit geht euch zufrieden! Mama!
3: Ja.
1: Boris!
2: Ja!
1: Opa!
2: Der ist doch tot!
1: Drückeberger! Und los! 1, 2!
5: Wo 30 drin sind, sind auch 50 drin. Und wo 50 drin sind, holen wir 70 raus.
1: Gut. Und jetzt alle in einer Reihe. 2, 3, 4.
3: 2, 3.
5: Wir sind die Schnäppchens. Wir sind die Schnäppchens. Keiner holt mehr raus, denn Papa ist hart drauf.
1: Das reicht.
3: Entschuldigung.
1: Und jetzt ausschwärmen. Wer bis nächste Woche den günstigsten Weihnachtsschmuck besorgt hat, der darf als Erster den nächsten Aldi-Prospekt lesen.
3: Oh,
1: halt! Sonderpostenmärkte gelten nicht, ist das klar?
3: Oh,
1: keine Widerrede. Ich habe euch doch nicht zu 1A Sondereinsatz-Schnäppchenjägern ausgebildet, damit ihr euch wie Anfänger aufführt. Und jetzt abgetreten!
2: Zu Befehl,
3: Papa!
2: Zu Befehl,
3: mein Führer! Ha, zu mein Befehl. Dietrich, mein
1: Links, Uhr! Links, 1, 2! Links, 1, 2!

0: Erwin Hönefeld, wie fing das eigentlich damals alles an, werde ich oft gefragt. Ganz einfach, ich bin rausgekrochen, war eng, feucht, dunkel und glitschig wie im Dschungel, aber immerhin war es nicht die grüne Hölle von Vietnam, dachte ich noch so beim Kriechen. Da machte es auch schon Kladong und ich knallte mit dem Kopf auf die kalten Fliesen. Wofür werden so Hebammen eigentlich bezahlt? Ich meine, glaubst du etwa beim Ferkelfangen bei Bertha? Das ist die Sau von Onkel Rudi. Der ist ja nicht verheiratet, ne? Glaubst du etwa, da habe ich als ungelernte Kraft auch nur ein Ferkel fallen lassen? Naja, mein Kopf sah jedenfalls ganz schön zerbeult aus. Und Papa hat gesagt, was soll das denn sein? Und da habe ich das erste Mal richtig gebrüllt. Ich lag dunkelblau auf kalten Fliesen rum, weil ich ja nicht mit Zeug an bei Mama rausgekommen war und die Hebamme war zu blöd, mich aufzuheben. Dabei ist das ihr Job, wie der Name schon sagt. War wohl eher eine Runterschmeißbamme. Na, ich war jedenfalls überall ganz glitschig von den altdeutschen Mutterkuchen und so. Der schmeckt übrigens nicht lecker, war wahrscheinlich wieder der billige außer Packung. Und die Blödamme ist dauernd an mir abgeflutscht. Und da hat Papa gebrüllt, packt ihn doch, packt ihn doch. Und dann hat er sich das Erstbeste an mir gegriffen. Die Ohren, da konnte man sich nämlich gut dran festhalten, weil die so weit vom Kopf abstanden. Und die leuchteten auch ganz rot, weil das Licht einmal durchschien. Und dann wurde ich auf Mama ihren Wackelpuddingbauch gelegt. Und das Erste, was ich sah, als die Dinger weggeklappt wurden, waren zwei riesige Nasenlöcher. Da habe ich mich erschrocken und das zweite Mal geweint. Logisch, dass ich mir meine Ma ein bisschen anders vorgestellt hatte. War nicht gerade Naomi Campbell, aber vielleicht war sie ja wenigstens ganz nett, dachte ich so. Dann hat Papa gesagt, guck mal, da ist ja Onkel Rudi, der macht gleich ein Polaroid-Foto von seinem Kind. Und dann hat Mama ganz doll geweint. Und ich mit. Und Papa hat Onkel Rudi heimlich einen Arschtritt gegeben und Onkel Rudi ist ganz rot an Kopf geworden. Onkel Rudi hat dann aber trotzdem ein paar Polas von der neuen Familie gemacht. Und als er mir das Foto gezeigt hat, habe ich das vierte Mal losgebrüllt. Erst wollte ich fragen, wer ist eigentlich der hässliche dicke Vogel zwischen Mama und Papa? Aber da fiel mir ein, dass ich noch gar nicht sprechen konnte und dass die kleine rote zerknitterte Bratze neben Mama mit ziemlicher Sicherheit ich selber war. Schöner Mist. Die Fotomodellkarriere konnte Klein Hönefeld also auch knicken. Dann merkte ich, dass ich einen Schweinehunger hatte. Als Embryo hast du es ja echt gut, bist verkabelt und brauchst dich um nichts zu kümmern. Als Baby ist man aber voll angeschissen, kann nichts sagen und zu allem Überfluss wird einem auch nichts angeboten. Als ich dann endlich raus hatte, wo es was gab, die Ballons waren mir gleich verdächtig vorgekommen, zack, ging der Vorhang runter. Das heißt, Mamas geblümtes Nachthemd. War nix mit Happy Happy, hab ich aber ganz schön sparsam geguckt. Brauche ich wohl nicht mehr zu erwähnen, dass ich wieder geheult habe. Aber eins habe ich jedenfalls gleich am Anfang begriffen. Das Leben ist ein einziger Kampf um die letzten Rohstoffquellen.
1: There's been a lot of talk about this next song. 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

0: Was?
1: Sind wir gar nicht in Australien von Rand von Erde gefallen?
2: Unsinn, Jaro. Wir sind bloß in eine stinknormale 200 Meter tiefe Schlucht gestürzt.
3: Komisch, dass uns da nichts passiert ist, ne?
2: Wieso? Dafür hat man doch einen Merzer. Geht nichts über Wertarbeit. Obwohl, die Stoßstange hat schon einen kleinen Kratzer abgekriegt.
1: Mir ist ein bisschen schlecht, Leute.
2: Mann, du Spaßbremse. Du müsstest dich mal pudelwohl fühlen hier in Neuseeland. Die ersten Siedler waren Sträflinge. Oder war das Australien?
3: Sag mal, hast du etwa die ganze Kiste Kiwi aufgefressen, Saro?
1: Na, du hast gesagt, ist gesund. Und grüne Zeug war auch lecker, aber die Pelz war nicht so gut.
2: Ah. Ist der behämmert. Das liegt bestimmt am Ozonloch.
3: Wessen Loch?
2: Hey, bin ich vielleicht Holgi? In der Luft über Neuseeland ist irgend so ein Loch. Und davon kriegt man Krebs oder AIDS oder was weiß ich nicht.
1: Kalle, Kalle, Kalle, bitte anhalten schnell. Ich habe da so komische Druckgefühle.
3: Der Chris bestimmt flotten Otto von den vielen Kiwis.
2: Hört ihr mir überhaupt zu? Wer draußen rumrennt, kriegt Krebs. Was ist schlimmer? Krebs oder flotter Otto?
1: Olaf, Mann, Kalle, hat sich schon erledigt.
2: Sag mal, du Potsau, du hast doch wohl nicht in meinen Merzer reingesch...
1: Na ja, ich sag mal so, wer das wissen will, muss eventuell nächste Folge hören.
3: Uiuiui, ist das spannend.

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2: Ja, und hier ist noch ein Star der großen FFN-Serie, die nächste Woche läuft. Es ist die Marin Brakensieg.
3: Guten Tag,
2: Marin Brakensieg. Ich will Sie gerade vorstellen. Marin Brakensieg spielt die Suzette Niedmeier in der großen Serie Die Firma. Marin Brakensieg, ich weiß von Ihnen, dass man Sie entdeckt hat damals, als Werbefilme für Papierwindeln gemacht haben, also so Werbespots. Marin Brakensieg, ich habe gehört, Sie und der Bernward von Zünder, der ja dankenswerterweise noch ein bisschen bei uns vom Mikrofon geblieben ist, Sie haben so ein bisschen auch so privat zueinander gefunden während der Serie.
4: Ja.
2: Ist das richtig?
4: Naja. Also da reden wir also so in der Öffentlichkeit nicht so gerne drüber. Natürlich kommt man sich bei so einer intensiven Arbeit, wie sie bei dieser Firmensendung ja war, also wie sie vor allen Dingen auch beim Schulfernsehen, diese Nähe, da kommt man sich schon nah, da geht man auch schon mal essen.
3: Nicht? Und er kommt ja auch aus meiner Gegend weg, das haben wir dann ja erst hinterher festgestellt.
2: Marin Brakensieg, ich möchte Sie jetzt bitten, noch einmal so zu sprechen wie die Suzette. Ich meine, Sie haben jetzt die 580 Folgen sozusagen abgespult. Können Sie sich doch hören? Wenn ja, wäre ich doch dankbar um eine kleine Kostprobe. Vielleicht aus der
4: sicher kann sie das machen. Mach doch mal, Marie, mach doch mal.
3: Oh mein Chéri, wo bist du?
2: Großartig.
4: Haben Sie das gehört?
2: Großartig. Also wenn Sie die Marien jetzt sehen könnten, in ihrem Palettenkleid, so braun gemustert, so mit, ihrer, mit so Blumen hinten auf dem Rücken. Ja, großartig, Marien. Marien Brakensieg, ich danke erstmal.
3: Ja, fein.
2: Ich wüsste nicht, was ich noch von Ihnen wissen wollte.
4: Ja. Danke, ich danke auch.
2: Ja.

0: Frieda und Anneliese.
1: Frieda, was hast du dir denn noch alle so vorgenommen für den Sommer?
2: Och, was soll ich mir noch groß vornehmen? Wer weiß, ob's nicht mein letzter ist. Ich glaub, ich sehe die Pflaume nicht wieder.
1: Der musste dies ja besser hingucken und deine ganzen Sachen regeln.
2: Die alten Treckerreifen hinten im Garten, die will ich noch verbrennen, dass Rainer da nicht drauf sitzen bleibt, wenn ich da mal nicht mehr bin.
1: Ich denk, die haben neuen Sofa. Bei uns ist alles geregelt. Alle Urlaube sind gebucht, Junghennen sind bestellt und beim Friseur habe ich mir bis Weihnachten 4 Termine geben lassen.
2: 4-mal bis Weihnachten?
1: Ja, zwischendurch schneidet Dieter mir den Prullbischen zurück, nicht?
2: Ja, sowas, das können solche wie euren Dieter.
1: Dein Rainer kann gar nichts. Neue Hüfte habe ich auch schon bestellt bei Kasse.
2: Tut's die alte nicht mehr?
1: Doch, aber ich lass mir lieber eine frische reinmachen, ehe es keine mehr gibt auf Krankenschein, nicht?
2: Wie gut, dass ich mir schon vor Jahren 2 Gebisse zurückgelegt hab.
1: Zu Heinz hab ich auch gesagt, lass dir lieber noch diesen Sommer eine Batterie einsetzen. Bei deiner Sauferei geht das Herz früher oder später sowieso in eine Mäse.
2: Kein schöner Ort für so ein Herz.
1: Nee. Aber ich habe auch noch einiges vor, du. Bloß noch jetzt den Garten fließen, die Eichen an der Weide fällen und die Zinkbadewanne volllaufen lassen.
2: Sowas kann doch euren Heinz ganz best.
1: Und wenn das alles geregelt ist, dann will man ja endlich mal das Jahr und den Sommer genießen.
2: Bei diesem ganzen Stretch kann sein, dass man es nächstes Jahr diese Zeit genießt, dass man da nicht mehr ist, Anneliese.
1: So ist es.

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0: Hagenstädter Heimatchronik.
1: Moin, Apostoa.
2: War das schön gewesen?
3: Da sind alle erkältet.
2: Und wie ist bei euch?
1: Und du den Mul.
3: Soll wieder schlechter werden morgen.
2: Das sag auch, Mann.
4: Ein beschaulicher Weiler, eingebettet in die fetten Wiesen der Bröckeniederung. Das war unser kleines Dorf Bunkenstedt. Hier war die Welt noch in Ordnung. Hier grüßten die Kinder noch den Pastor.
5: Hallo, schwarzer Mann. Alles Roger?
4: Hier tauschte man sich noch aus unter Nachbarn.
6: Ah, miese Ratte. Oh, oh.
4: Hier herrschte noch nicht die städtische Ellbogengesellschaft. Hier hatte jeder seinen angestammten Platz im dörflichen Sozialgefüge.
7: Das ist Helmut, mein Bruder. Den darf jeder vermöbeln, weil er eine Schramme hat.
5: Aua!
4: Heute gibt es das alles nicht mehr. Heute erstreckt sich dort, wo einst verschmitzte Bäuerlein die Gülle in den murmelnden Bach plätschern ließen, die Zentraldeponie Bunkenstedt 2. Nur noch der Turm der Pilatuskirche ragt aus dem aufgeschütteten Müllberg heraus. Unsere kleine Gemeinde wurde das erste Opfer der rigiden Umweltpolitik der Landesregierung. Da neue Deponien nur noch im Mindestabstand von 5 Kilometern zu Wohngebieten eröffnet werden dürfen, es diese Zwischenflächen im Land aber gar nicht mehr gibt, müssen komplette Dörfer zugeschüttet werden, um die Auflagen zu erfüllen. Von 845 Gemeinden im Land, die sich jeweils für die Vernichtung ihres Nachbardorfes bewarben, erhielt Rattig-Hüffen den Zuschlag. Ausschlaggebend für die Planierung des Nachbarortes Bunkenstedt war für die Regierung, dass diese Gemeinde die einzige schuldenfreie im Lande war, somit für finanzielle Verbindlichkeiten auch keine Sachwerte erhalten werden mussten. Der Auslöschung Bunkenstedts stand somit kein verwaltungsrechtliches Hindernis entgegen. Am 5.3.1995 war alles vorbei. Die Radlader kamen, schoben das Dorf in einem Haufen um die Kirche zusammen und begannen mit der Auskofferung der Deponie. Doch was wurde aus den Menschen dort? Was wurde aus Otto Hemkenhus, Hinrich Furken, Abraham Rullmann und wie sie alle hießen? Eine Wohncontainersiedlung am Rande Rattighüffens. Magere Köter pinkeln an kaputtes Kinderspielzeug, der Wind fegt leere Bierdosen durch den Modder vor den Blechquadern. In einem ist noch Licht. Alte Männer sitzen um einen Elektroradiator und erzählen sich, wie damals nach dem Krieg der erste Trecker ins Dorf kam. Ein 15er Ohrenstein und Koppel. Auf ewig, scheint es, ist dem Lachen der Alten das Tuckern des greisen Schleppers aufgehoben. Von den Kindern, die auf dem flaschenübersäten Fußboden mit einer alten Fernbedienung ihr Meerschweinchen piesacken, lacht keines. Er weiß nicht mal, was ein Trecker überhaupt ist.

0: So, nimm das und eng und den ihr, du österreichischer Zwerg. Ah, hier hast du deine Melange. Ja, noch jemand? Ah, da, noch ein Russ. Sind da noch welche? Kommt der? Nein? Okay, ich habe fertig. J'ai fini.
1: Das war aus der Reihe Große Momente der Weltgeschichte. Napoleon besiegt die Russen und Österreicher bei Austerlitz 1805 ganz allein.

0: ich will nicht mehr. Es hat doch alles keinen Sinn. Das Leben ist eine einzige Deponie. Und wir Menschen, wir sind wie die Möwen am Himmel, die über der Deponie des Lebens kreisen und den ganzen Gammel verdauen. Und dann fliegen wir zu den Kofferraumklappen dieser Welt und kacken da lecker rein. Fragt man sich, wo der Sinn des Lebens ist, ne? Gammel verdauen und Kofferraumklappen kaputt kacken. Das kann so nicht sein. Gibt es womöglich eine Deponie nach dem Tod? Irgendwo muss es doch eine bessere Welt geben. Eine Welt ohne Leguane. Sie greifen wieder an. Die Leguane. Sie latschen durch meinen Prägen und göbeln rostige Schrauben und Nägel. Die Kampfpatronen Brettermeiers. Mein Prägen explodiert. Frankie ist tot. Und in Fickstadt rasseln die Schlüpfer. Es gibt keine Zicken mehr in Göbel Blanca. Nur noch Leguan und GZ-Fahnder. Sie trampeln durch meinen Prägen. Agi, Agi. Agi, Agi, Agi. Agi, Agi. Die Leguane greifen an. Alles ist aus. Komm her, du kleines, verficktes Diktiergerät. Komm her, du Arschloch. Komm und notiere meine Botschaft an die Welt. Verficktes Diktiergerät.
1: Ja, ich höre.
0: Verdammte Brettermeierei. Die Leguane greifen an.
2: Kurt, du darfst uns nicht verlassen, Kurt. Hey, ohne dich ist die Welt doch nur noch halb so lebenswert. Kurt, geh nicht fort, Kurt.
3: Kurt, komm zurück. Nicht wird mehr so sein wie vorher. Und wir beide hatten doch noch so viel vor im Leben. Wie oft sprach Kurt davon, einfach einen Arschbus zu entführen und ins Land der Leguane abzuhauen, um Brettermeier zu vernichten. An den lieblichen Ufern des Orinoco wollten wir zusammen wandern, Hand in Hand zu den Quellen des Amazonas rudern. Wir hatten noch so viel vor, der Kurt und ich. Kurt wollte seine Medientheorie veröffentlichen. Wir wollten einen Film von Humphrey Bogart nachspielen. Frankie wollte der herzensgute Kurt nach seiner schwierigen Operation bei der Genesung helfen. Ja, alles vergeben. Denn Kurt ist nicht mehr da.

0: reiten für Freiheit und Gerechtigkeit. Die drei Musketiere. Heute
1: das Inserat.
2: Hier, Porthos. Deine Anzeige steht in der Zeitung. Biete MRG gegen HKB für eine Person nach Isernhagen werktags. Was soll der Mist?
3: Mitreitgelegenheit gegen Haferkostenbeteiligung. Das senkt den Kilometerverbrauch potztausend. Ihr solltet auch Reitgemeinschaften bilden, Musketiere. Ja, niemals!
1: Das war die Folge der drei Musketiere für die Mitreitzentrale Isernhagen. Bitte nutzen auch Sie das Park- und Reitangebot Ihrer Musketierwerke.
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0: Der kleine Tierfreund.
1: Wieder startet ein Geschwader von übel riechendem Fliegerholz am Rande der Stadt. Zielstrebig brummen Hunderte der schweren Tiere zur selbstverwalteten Kindertagesstätte in der Georg-Steiner-Siedlung, drehen ein paar Runden über den tollenden Gören und klinken dann ihre verheerende Bombenlast aus den Ladeschächten. Plärrend und wimmernd wischen sich die Waldorf-Belger mit fahrigen Eurythmiebewegungen die Möwenscheiße aus den Augen. Hier hat der Vogelnapalm wertvolles Holzspielzeug verätzt, dort eine ABM-Kraft gemordet. Liebe Zuhörer, die Angriffe der ornithologischen Marineflieger richten sich jedoch nicht mehr nur gegen die fragwürdigen Kadettenanstalten der saturierten Mittelschicht, nein, auch deutsches Kulturgut wird angegriffen. Gestern erst sah ich ein Mercedes der jüngst lancierten C-Klasse völlig zerbombt in einer Parklücke stehen. Das Möwen Orange hatte sich durch die Dachfolie bis auf die Sitze gefressen, was nicht nur ein beschämendes Bild auf die Qualität des Stuttgarter Mitsubishis wirft, sondern uns Tierfreunden auch zeigt, dass die Möwe den Industriestandort Deutschland vernichten will. Welcher Konzern mag in einem Land investieren, in dem die Chefsekretärin morgens über und über zugekotet zur Arbeit erscheint? Und wir selber liefern den heimtückischen Bonbon auch noch die Munition. Bedenkenlos schleudern wir hochgiftige Abfälle auf die Müllhalden, die dann via Möwendarm wieder auf unserem Butterbrot landen. Nun, sagen wir, wenn wir es nicht täten, würde ein anderer den Möwen Munition liefern, der Tscheche womöglich. Der wahre Skandal ist jedoch, dass in Deutschland

und mehrere hunderttausend Mann unter Waffen stehen, als Weidgesell oder Schützenbruder. Aber statt zum Beispiel an Oder und Neiße Patrouille zu laufen oder die kotende Armada abzuknallen, lungern die einen auf nasskalten Hochsitzen herum und fingern ihren drallen Sekretärinnen an den Schenkeln herum. Die anderen im Schützenverein schießen auf taubes Holz, während draußen Leben ausgelöscht werden könnte. Deutschland, was ist aus deinen Männern geworden? Bis zum nächsten Mal. Ihr kleiner

0: Verehrte Hörer, ich hoffe, Sie können mich verstehen. Ich befinde mich hier in Bad Lahr in einem Sanatorium und der Chefarzt Dr. Dr. Bernhard Kampeter erbat mich, nicht lauter zu sprechen, um die Patienten nicht zu beunruhigen. Herr Dr. Dr. Kampeter, warum diese Vorsichtsmaßnahme?
1: Nun, es ist so, dass bei unseren Patienten unkontrollierte Reaktionen entstehen können, sobald sie auch nur den Titel dieses Liedes hören.
0: Ja, verehrte Hörer, Sie draußen am Radio haben gerade einen Ausschnitt aus diesem Lied hören können. Peggy March, sing, wenn du glücklich bist. Hier im Sanatorium war das natürlich nicht zu hören. Dafür können wir hier einen eigentümlichen Singsang von vielen Stimmen wahrnehmen. Was ist das, Herr Dr. Dr. Kampeter?
1: Nun, es ist so, dass es sich bei unserem Sanatorium um eine Singerheilanstalt handelt. Sie wurde 1972 von einem großen deutschen Nähmaschinenwerk ins Leben gerufen mit dem Ziel, Patienten, die unter zwanghaftem Singen leiden, zu heilen.
0: Ist doch ein in Deutschland einmaliges Experiment. Und welche Therapie wenden Sie da an?
1: Nun, es ist so, dass wir 1971 nach jenem ominösen Lied von Peggy March einen rasanten Anstieg an manisch singenden Patienten hatten, die mittels herkömmlicher Therapie nicht geheilt werden konnten. Ja. Sie müssen sich das so vorstellen, diese Menschen fangen an zu singen, sobald sie morgens aufwachen.
0: Ja, das ist ja schrecklich. Natürlich. Ja. Aber wie gehen Sie da vor, Herr Dr. Dr. Kampeter?
1: Nun, es ist so, ich denke, da sitzt was ganz tief in ihnen drin und das will raus.
0: Bitte?
1: Und da lassen wir sie einfach singen, wann immer sie Lust haben.
0: Herr Kampeter, ist Ihnen nicht gut?
1: Nun, es ist so, sing, wenn du traurig bist.
0: Herr Kampeter.
1: Sing, wenn du glücklich bist.
0: Herr Kampeter.
1: Sing, einfach sing.

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0: das ganze Fleisch ist ja total angebrannt.
1: Was ist los, Dimitrios?
0: Oh, guck hier, das ganze Fleisch, das gute Lamm, die alte Hammel, alles total angekokelt.
1: Scheiße, du Trottel.
0: Ja, soll ich das wegschmeißen? Diese Verschwarze.
1: Mach was, die Gäste sind eh blau. Pass auf, ich schmeiß ein bisschen Krautsalat dazu und etwas Schafskäse und dann wird der Pump serviert. Klar.
2: Das war aus der Reihe Große Momente der Weltgeschichte. Im 2. Jahrhundert vor Christus wird in einer Taverne bei Athen durch Zufall der Grundstein für die später international berühmte griechische Küche gelegt.

0: Ort, die hinterletzte Zweigstelle einer mittleren Sparkasse. Schreiend orangener Teppichboden vergiftet den Schalterraum. Depressive Hydrokulturen bräunen sich in dünnbeinigen Kübeln unter dem gleißenden Licht gnadenloser Neonröhren. Kurz, eine typische Filiale, die man an jeder Ecke findet. Szene. Die Kamera erfasst den normalen Besucherverkehr in einer Schalterhalle, konzentriert sich aber bald auf den Glaskasten, in den der klemmspastige Hauptkassierer seinen hündischen Dienst verrichtet. Kassierer, einen Skinhead bedienend.
1: Nein, tut mir leid, Herr. Reichsmark tauschen wir nicht mehr um.
0: Der gleiche Kassierer, den nachfolgenden Luden bedienend.
1: Ein Nummernkonto?
0: Lude murmelt.
1: Ach, der Herr wünscht ein Girokonto, wo die laufenden Kleinbeträge eingezahlt werden können. Sehr wohl, wenn Sie bitte hier unterschreiben wollen.
0: Der Kassierer wendet sich dem nächsten Kunden zu, einem oberschmierigen Punk mit Ratte und allem Pipapo.
1: Eine Mark, wenn mir die Frage gestattet ist, der Herr, hatten Sie eher an einen langfristigen Kredit oder an eine kurzfristige Überziehung?
0: Eine gnädige Blende erlöst uns vom Arbeitsalltag des Kassierers und leitet uns hinüber in den Feierabend. Die Schalterhalle ist mittlerweile leer, der Kassierer geleitet den letzten Kunden, einen Rocker-Präsi, zur Tür. Kassierer:
1: Machen Sie sich keine Sorgen, Herr Präsident. Den Kreditrahmen für Ihre Schüssel zu verlängern, dürfte keine Schwierigkeiten bedeuten.
0: Der Kassierer schließt die Tür, nimmt Mantel, Hut und Schirm und verschwindet. In der nächsten Szene sehen wir ihn bereits an der heimischen Haustür. Er schließt auf und betritt den Hausflur. Seine Frau aus dem Off:
2: Bist du's, Schatz?
0: Kassierer, Hut und Mantel ablegend:
3: Ja, mein Schatz.
0: Die Frau, immer noch aus dem Off:
2: Ist gleich soweit.
0: Kassierer geht ins Nebenzimmer und redet auch aus dem Off. Die Kamera bleibt im leeren Flur.
3: Ich zieh mich nur noch um, mein Schatz.
0: Frau, immer noch aus dem Off:
2: Wie war's denn heute in der Bank, mein Schatz?
0: Kassierer, mittlerweile wieder im Flur. Er hat sich umgezogen und dabei in ein Feierabendmonster erster Güte verwandelt. Genüsslich streift die Kamera über Frottee-Pantolette, ausgebeulter Jogginghose, Netzunterhemd etc.
3: Nichts als widerliches Gesocks. Und zu diesem Gesindel muss man auch noch höflich sein. Oh Gott, wie mich das anekelt.
0: Bohrt in den Zähnen. Die Kamera folgt ihm ins Zimmer, aus der die Gattin zu hören war.
3: Aber was erzähle ich dir das, Margit? Du weißt ja selber, wie das ist.
0: Die Kamera schwenkt von ihm zu seiner Gattin, die sich in just demselben Glaskasten befindet, wie ihn der Kassierer in der Bank ausfüllt. Kassierer:
3: Dies ist ein Überfall, Schatz! Los, tu alles, was du an Schnittchen hast, in diese Tüte. Aber alles in kleinen, ungebrauchten Häppchen. Zack, zack!
2: Aber Hans-Gerd, was ist denn heute los mit dir? Wir haben uns doch sonst immer so geliebt.
3: Schnauze, Schatz! Hey, und Pfoten weg von dem Alarmknopf!
2: Aber Schatz, das ist doch nur der Wasserhahn!
3: Schnauze!

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1: Ja, wunderschönen Tag. Guten Tag, hier ist euer Hans-Werner Bruns und zwar unterwegs. Ja, das Thema der Sendung ist ja Mittelschüler. Und da habe ich mir mal überlegt, Hans-Werner, kennst du nicht auch so einen, so einen Mittelschüler? Ja, und da ist mir doch ganz spontan der Jobst Dickstein eingefallen, ne? Der Jobst und ich, wir haben immerhin haben wir diese 4 Jahre Grundschule zusammen gemacht, waren eigentlich immer dicke Kumpels, beide hatten Übergewicht, ne? Und beide haben wir vom Klassenschläger jeden Tag nach der Schule einen aufs Maul gekriegt. Ja, war eigentlich eine schöne Zeit. Ja, und dann musste man sich ja damals entscheiden, ob man jetzt Karriere machen will, also von der Grundschule auf die Mittelschule gehen soll oder nicht. Ne? Ich war da ein bisschen vorsichtiger, ich habe das dann sein gelassen, in voller Übereinstimmung übrigens mit meinen Eltern. Moment, dieses Aquarium hier, das muss ich mal wieder anwerfen. Da geht, ja, jetzt geht's wieder. Ja, die Eltern wollten das auch nicht, die Lehrer auch nicht. Ja, bin ich eben auf dem Grundi geblieben, ne? Aber der Jobst, ne? Der Jobst, der hat diesen Wahnsinnsschritt gewagt. Der ist dann auf das Ernst-Ballach-Realschule gegangen. Und dafür habe ich ihn bis heute glühend bewundert. Ne? Ja, und jetzt ist der Jobst Stellenleiter einer Sparkasse hier in einem ländlichen Raum. Hat alles, Frau und Kindern schön weg dran, Häuschen. Und in diesem Häuschen sitze ich jetzt hier in diesem Moment und warte auf den Jobst. Ja, nur er ist noch nicht da. Ne? Schade eigentlich, die Tür war offen, wie einfach rein. Ne? Naja, vielleicht beschreibe ich mal gerade, wie der Jobst wohnt. Hier im Wohnzimmer hat er eine topmodische Schrankwand. Moment, dieses Aquarium, das ist... Ich will nicht die Fische, das sind, ne? So, tut's wieder. Ja, da hat er zum Beispiel eine topmodische Schrankwand. Sieht so aus wie mehrere Kirchtürme so nebeneinander. Kennt er das? So Kathedralen, ne? Alles mit Glas und mit grauem Kunststoff überzogen. Dann hat er hier eine schicke Ledercouch, da sitze ich drauf. Und dazu gestellt 2 üppige Kunstledersessel. Alles gruppiert um so einen winzigen Carrera-Marmortisch, ne? An der Wand sehen wir Drucke von modernen Künstlern, ja, und so weiter. Alle Sachen, die ich auch gerne hätte, bin ich ja ganz ehrlich. Ja, jetzt könnte der Jobst eigentlich kommen. Ich meine, wir waren verabredet um diese Zeit. Tja. Ja, was machen wir da? Ich könnte mal die Regie fragen. Moment, dieses blöde Aquarium, das ist doch... So, ja. Ja, Regie, was machen wir? Ah ja, Daumen nach unten, einfach so abbrechen. Ja, das war's dann wohl. Dann hören wir mal auf für heute. Ja, tschüss dann, das war Hans-Werner Bruns.
2: So, Jungs, wenn ich dieses Sackgesicht in die Finger kriege, einfach nicht kommen, dieses Riesenarsch, Karriere, Kackarsch. Große Schnauze hat er immer schon gehabt, aber einfach nicht kommen.
3: Aha.

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1: Heute in Nachgefragt gehen wir der spannenden Frage nach. Warum ist Jewgeni Lukasow dann doch nicht zur EM gefahren?
2: Moment. Wer ist das, Brunks?
1: Nun, Jewgeni Lukasow ist das Ausnahmetalent im russischen Fußball. Als er noch in der D-Jugend von ZSA Moskau spielte, da haben schon regelmäßig 30 Talentscouts aus aller Welt immer beim Training zugeguckt, Pavi. Ja, und der Pavel Nedved hat gestern noch gesagt, dass Russland mit Jewgeni garantiert weitergekommen wäre.
2: Ja, ich meine, ja und? Warum ist er da nicht mitgekommen zur verdammten EM, Brunks?
1: Ja, Pavi, ich hatte ihn neulich vor dem Mikrofon. Hören wir doch mal rein ins Interview, hä?
2: Ja, meinetwegen.
3: Jewgeni, jetzt ist ja die russische Mannschaft nicht mehr auf dem Turnier. Meinst du, mit dir wäre es besser gelaufen?
2: Glaube ich nicht. Habe schon ein Jahr nicht mehr an den Ball getreten. Habe viel zu tun.
3: Wie kam das denn, Jewgeni, dass du dann doch nicht mitgefahren bist bei der EM? Ich meine, du warst doch das Talent im russischen Fußball.
4: Na, Ulica, Kasov.
2: Ach, weißt du, als ich mit 17 aus der A-Jugend in die erste Mannschaft kam, musste ich noch härter trainieren und da habe ich mir gesagt, Jewgeni, das kann's nicht sein, du willst doch auch mal was vom Leben haben. Und da habe ich meinen Onkel gefragt, der ist ein ziemlich bedeutender Dealer hier in Moskau, ja, und der hat mir dann einen Bezirk überlassen mit 3 Schulen und 2 Jugendzentren mitten in der Stadt. Was will man mehr? Ja, und mir geht es ganz gut.
3: Und fehlt dir Fußball nicht ein bisschen? Kribbelt's da nicht manchmal, Jewgeni?
4: Na, Ulica, Dva, Adrin, Mojmo, Podgorski, na, Ulica, Dželme, Mojmovski, Petschmode, Sibirska,
2: Nein, überhaupt nicht.
4: Chimin, Adrin, Dva, Podgorski, na, Ruski, Poruski, Adrin, Dva.
3: Danke, Jewgeni, für das schöne Interview.
0: Das war Nachgefragt, die Sendung, die dich fröhlich macht, die dir die Gewissheit gibt, dass es außer unfähigen Politikern auch noch etwas anderes, etwas Schönes gibt, weil nachgefragt wegen Hans-Werner Brunks, aber auch wegen Pavian Meyer-Zuborterbeck. Ein heller Schein im Dunkel der allgemeinen Ignoranz ist schön, dass es nachgefragt gibt, die Serie mit Hans-Werner Brunks, manchmal auch Pavian Meyer-Zuborterbeck. Nachgefragt ist nicht cool, nein, nachgefragt ist das Heißeste, was der deutsche Journalismus zu bieten hat, mit dabei Hans-Werner Brunks und auch Pavian Meyer-Zuborterbeck. Ein Glücksfall für die deutsche Radiounterhaltung, aber auch für jeden, der zuhört. Das ist nachgefragt, eine Sendung des Frühstücksradios, stets aktuell, frisch in dein Ohr. Nachgefragt ist einfach, ja, einfach besser. Was soll ich sonst noch sagen? Bis zum nächsten Mal, wenn es heißt Nachgefragt, die Supersendung mit Hans-Werner Brunks und ja, natürlich auch mit Pavian Meyer-Zuborterbeck. Verdammte Scheiße, diese Sendung, ihr wisst es doch, wie

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1: Die Firma.
0: Liebe, Intrigen, Portokosten.
1: Schicksale rund um das Wirtschaftsimperium des Fritz F. Niedmeier.
0: Mit Mühe und Not sind Schrage und Suzette dem Tod in der Schrottpresse entkommen. Das heißt, entkommen ist nur Suzette. Während Schrage immer noch versucht, sich aus der Klemme zu befreien, hat Außendienstmitarbeiter Zarkowski bereits den Auftrag, den ihm Niedmeier erteilt hat, erfüllt. Mit der Behauptung, er sei ein richtiger Mann, hat er Suzette betört und sucht gemeinsam mit ihr das Weite.
2: Ist denn das Weite?
3: Nicht auf jeden, es muss ja ganz in der Nähe sein. Suchen Sie weiter, Suzette.
0: In der Zwischenzeit ist es dem Dackel Norbert gelungen, Schrage aus der Schrottpresse zu befreien. Ausgelassen reinigt Schrage sich im Waschraum des Schrottplatzes von den Spuren seines Abenteuers.
4: Ein Freund, ein guter Freund, das ist das Schönste, was es gibt auf der Welt.
0: Plötzlich rutscht Schrage der Waschlappen aus der Hand. Als er ihn wieder aufheben will, stutzt er. Ungläubig sieht er sich den Waschlappen genauer an. Es ist ein zweifach beschichteter Blechwaschlappen. Exakt das gleiche Modell, an dessen Erfindung Schrage seit Jahren verbissen arbeitet. Und das die Firma Niedmeier in Kürze als Weltneuheit auf den Markt bringen wollte. Ungläubig liest Schrage die am Rand eingestanzte Schrift.
5: Made in Taiwan 1958?
0: Für Heinz Bärbel Schrage stürzt eine Welt zusammen.

0: Fritz F. Niedmeier ahnt nichts von alledem. Er ist im Büro und, was seltener vorkommt, in ausgelassener Stimmung. Soeben ist es ihm gelungen, durch Zahlung der längst überfälligen Kontoführungsgebühr von 3,85 Mark das angespannte Verhältnis zu seiner Hausbank wieder ins Lot zu bringen.
1: Graumenschen, meine Liebste, was halten Sie davon, wenn Sie jetzt mal einen ordentlichen Kaffee für uns beide kochen?
2: Ja, gerne, Herr Niedmeier. Ach, darf ich Ihnen mal was Persönliches sagen?
1: Aber sicher, Graumenschen, raus damit.
2: Wissen Sie, dass Sie richtig gut aussehen, wenn Sie so fröhlich sind?
1: Aber was? Finden Sie wirklich?
2: Ja, aber Sie sind es so selten. Ich glaube, Ihnen fehlt eine Frau.
1: Aber was denn? Um Himmels Willen, Graumenschen, noch eine? Mir reicht doch Suzette.
2: Nein, nicht so eine Frau wie Suzette. Eine Frau, die Sie glücklich macht. Eine Frau, die Sie versteht.
1: Aber so eine gibt doch ja nicht. Graumenschen, die Einzige, die mich versteht, das sind Sie doch, Graumenschen.
2: Ach hier, dieses Paket aus Taiwan ist heute Morgen gekommen.
1: Ja, zeigen Sie mal her.
2: Ich glaube, es ist von Ihrem Ola.
1: Ah was, ja. Was denn? Clemens Maria? Na, dann wollen wir mal sehen, was er uns da schickt, ne?
2: So, hier ist der Kaffee. Sagen Sie mal, Herr Niedmeier, sehen Sie mich immer nur als Ihre Sekretärin oder auch manchmal als Frau?
0: Ja, wie sieht Fritz F. Niedmeier Frau Graumann? Und was ist in dem Paket, das Clemens Maria aus Taiwan geschickt hat? Und was wird Schrage tun, nachdem er entdeckt hat, dass es den zweifach beschichteten Blechwaschlappen schon seit 30 Jahren gibt? Und was ist mit Suzette und Gernot Zarkowski? Werden Sie das Weite finden? Das alles erfahren Sie in der nächsten Folge von Die Firma.

0: bei Frieda und Anneliese.
1: Dieter freut sich schon, der macht mit seinen Volleyballkursen Skifreizeit in den Dammer Berge.
2: Das ist doch beim Dümmer. Liegt da denn Schnee?
1: Schnee bringen sie selbst mit so einer Bombe, hat Dieter im Baumarkt gekauft. Schneekanone für jedermann.
2: Was es alles gibt, Reinhard hat neulich im Baumarkt einen Dachlattenständer aus Schmiede...
1: Ja. Dieter, ne, die haben eine ganz günstige Pension in Lehmbruch gefunden. Haus Erika.
2: Haus Erik wäre für solche wie euren Dieter wohl passender. Ist das Mithalbpension?
1: Nee, gar nie. Frühstück bringen sie auch selbst mit. Haben für eine Woche Bütterkens vorgeschmiert.
2: Ja, der Skipass will auch bezahlt sein. Und die Kurtax. Und abends geht sicher Juche zum Abrechski in der Lehmbrucher City.
1: Abrechski? Kenn ich nicht.
2: In den Dammer Berge? Das ist ja eher Langlauf oder Biathlon?
1: Nee, schießen tun die nicht aufeinander. Die sind ja befreundet.
2: Reinhard, der war mal in Damme zum Karneval. Der hatte sich als Finanzminister verkleidet.
1: Lass mich doch mit Reinhard zufrieden. Interessiert doch keinen, wo der ist. Dieter hat sich extra eine neue Daunenjacke gekauft. Hellrosa mit so blauen Eisbären drauf. Ja, die Dammer Berge, das ist das beliebteste Skigebiet des Nordens. Die haben viel gemacht. Man kann von Hütte zu Hütte wandern.
2: Früher waren das doch Bushaltestellen, ne?
1: Heute gibt's da Jagertee und Heißwürschen.
2: Rund um den Dümmer, da tut sich viel. Nicht nur das Skigebiet Dammer Berge ist erschlossen, auch die Großwildjacht im Kreis Vechta erfreut sich sommers großer Beliebtheit.
1: Wenn sie die ganzen Hühner und Schweine freilassen, dann ist das immer ein großes Halali mit ihren Landrovers und Safaribussen.
2: Und ne? Schwarze gibt's ja auch genug im Landkreis Vechta.
1: Ja, von der Gesinnung und vom Gesangbuch.

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0: Wischmeiers Logbuch.
1: Wer in Deutschland von der Bahn spricht, beklagt zumeist deren notorische Unzuverlässigkeit. Über 30% der hiesigen Eingeborenen versuchen Fahrten mit der Bahn unter allen Umständen zu vermeiden. Heißt das, sie hoppelten sogar eher auf dem Rücken eines Lamas nach Dortmund als mit dem Zug? Ja, genau das heißt es. Und nicht nur nach Dortmund. Ist die kackfreche Unpünktlichkeit ein Hauptärgernis, so wird Nummer 2 deutlich weniger beklagt, die zugemüllten Ekel-Hotspots namens Bahnhof. Stehen sie auf dem Land, sind sie verkommen und vernachlässigt, heißen sie Hauptbahnhof, wird man dort erstochen, ausgeraubt oder steht knietief im urinalen Eigengeruch fremder Hominiden. Selbst wenn es durch ein Wunder gelänge, den Betrieb auf den Schienen mit dem Fahrplan in Einklang zu bringen, blieben da immer noch die Slums am Start und Ziel der Reise. Den Kommunen ist es offensichtlich Schnuppe, mit welchem ersten Eindruck ein Fremder den Boden ihrer Stadt betritt. Sie sind froh, dass sich die Bahnpolizei mit den Randexistenzen beschäftigen muss. Ob Frankfurt, Hamburg, Leipzig oder Hannover, überall stinkt's nach Pisse und zwielichtige Gestalten schielen nach fremdem Eigentum. Der Hauptbahnhof Berlin steht zwar auf Platz 3 der Kriminalstatistik, dieser Umstand springt dem Reisenden aber nicht sofort ins Gesicht. Statt dunkler Urintunnel unter den Gleisen hat man ein zugiges Hochhaus errichtet, durch das der kalte Ostwind jeden Gestank vertreibt und den nicht reisebedingten Aufenthalt minimiert. Noch sicherer wäre es nur, wenn es hineinregnete. Warum darf eigentlich jeder Blödmann auch ohne Reiseabsicht im Bahnhof rumlungern? Einzige Bedingung, er lässt seine AK-47 zu Hause. Weil die Deutsche Bahn gar kein Mobilitätsdienstleister ist. Das ist nur Tarnung und deshalb ist es ihr auch völlig scheißegal, wie pünktlich die Züge sind. Die Bahn ist im Kerngeschäft ein Immobilienanbieter für Läden mit unnützem Krempel und widerwärtigem Schnellfraß. Der vorgetäuschte Reiseverkehr dient nur dazu, unschuldige Menschen in die Einkaufshölle zu locken. Und dort, wo sich zu Bestehlende konzentrieren, ist auch der böse Wolf nicht weit. Den Zutritt nur mit einer gültigen Fahrkarte zu erlauben, scheint ja ein geradezu irrer Vorschlag. Vielleicht aber würden die Risse unter den Fahrgästen weniger werden, wenn im Bahnhof Herdenschutzhunde ihren Dienst täten. Nur ein Vorschlag zur Güte.

0: natürlich weiß ich das. Das hast du mir doch schon seit wir zusammen sind, Schnuppelchen.
1: Genau, Mausi. Weil es so wahr ist. So wunder, wunder, wunderwahr.
0: Ja, mein Schnitzelhuber. Es ist wahr. Und das seit 50 Jahren.
1: Ach du mein Schnabelhoppel. Seit wir uns kennengelernt haben, ist es wirklich so knuddel-düddel-klasse mit dir. So dolle warm und wohlig und kuschelig und so.
2: Das war aus der Reihe Große Momente der Weltgeschichte. Die letzten Tage der Menschheit, bevor endlich der Streit erfunden wurde. Aus lauter Langeweile, längst überfällig, von einem unbekannten Liebespaar in Nordrhein-Westfalen.

0: 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Es folgt eines der schwärzesten Kapitel in der Geschichte von Kalkofes Mattscheibe. 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
0: Samstag, 15. Februar 1992, 20.09 Uhr. Es geht mir gut. Im Fernsehen höre ich...
4: Die Verleihung des Ordens, wieder den tierischen Ernst. Heute, 20.15 Uhr, live bei RTL Plus.
0: 20.10 Uhr. Noch immer lache ich herzlich über den subtilen Charme dieser heiteren Vorankündigung. Ich freue mich auf einen witzigen Fernsehabend. 20.15 Uhr, Einmarsch der Aachener Prinzengarde. Ich freue mich nicht mehr. Leichter Anflug von Übelkeit. Im Fernsehen beginnt man zu tanzen. 20.22 Uhr. Ich finde mich auf dem Boden liegend wieder. Wahrscheinlich eine kurze Ohnmacht, als ich erfuhr, dass es sich bei dieser Sendung um eine 3-Stunden-Live-Übertragung handelt. Schwindelgefühle. Es wird getanzt. Ich überprüfe meine Alkoholvorräte. 20.34 Uhr, 161 Minuten vor Schluss. Der Niveaupegel sinkt bedrohlich. Bald wird er unter Null sein. Auf dem Bildschirm sehe ich leer erscheinende Menschenhöhlen in einer Art Trance sich grinsend hin und her bewegen. Teuflisch. Mich schaudert es. Die Männer tragen Kappen mit 3 Zacken. Dreizack, Dreizack. Woran erinnert mich das bloß? Im Fernsehen tanzen mit gletschergleicher Grazie ein paar Funkenmariechen. 20.43 Uhr. Ich treffe eine Entscheidung. Noch eine Prinzengarde und ich gehe raus und schlage einen Passanten nieder. 20.44 Uhr. Der erste Büttenredner. Angst macht sich in mir breit.
5: Auch Alaaf hat Karl der Große mal ausgerufen, als er in Aachen die erste Jungfrau traf, nachdem er ein Dreivierteljahr hier war.
0: 20.58 Uhr. Jäh, bin ich aufgewacht. Ich muss vor Lachen eingeschlafen sein. Die ersten Krämpfe beginnen. Meine Gedärme scheinen eine Polonaise zu starten. Im Bild sehe ich einen Mann im Anzug mit Pappnase, der verzweifelt versucht, sich durch arrhythmisches Klatschen den zombiesken Schunkelgebärden seiner Nachbarn zur Wehr zu setzen. Er scheitert. Erschütternd. Es kommt das erste Stimmungslied. Ich entwickle unkontrollierbare Gewaltfantasien.
2: Ich bin der Boss.
0: 21.16 Uhr. Ich weiß nicht, was in den letzten Minuten geschehen ist. Ich erinnere mich nicht. Um mich herum nur Trümmer. Der Fernseher demoliert, aber leider noch funktionsfähig. In meiner Hand ein Baseballschläger. Wo kommt er her? Was ist passiert? 21.33 Uhr. Gerade verlässt ein Jeck die Bütt. 16 Minuten scherzhafte Wortkapriolen ohne auch nur eine Pointe. Respekt. Wahrscheinlich lag es an dem bizarren Hut, wohl so eine Art Witzableiter. Mir wird übel. Zum ersten Mal denke ich kurz an Flucht. Vergangene Büttenreden ziehen an meinem geistigen Auge vorbei. Ich sehe den Sensenmann beim Konfetti schneiden. Kalter Schweiß. Ich versuche mich abzulenken. Ein toter Jeck hängt überm Zaun. 2 tote Jecken hängen überm Zaun. 3 tote Jecken. Verdammt, es klappt nicht.
2: Komm, dann ist die Öscher-Samba mit aus dem Öscher-Karneval.
0: 21.42 Uhr. Stechen in der Brust. Die Funkenmariechen-Überdosis in Verbindung mit der akuten Humorabstinenz scheinen einen Zwerchfellinfarkt zu verursachen. Ich plane zu desertieren. Aber kann ich einfach vorzeitig gehen? Wäre das nicht Feigheit vor dem Fernseher? 21.43 Uhr. Nein, nein, ich darf nicht aufgeben. Halt durch, Junge. Vielleicht bist du nur ein Gefangener in einem kafkaesken Traum und kannst bald schon wieder darüber lachen. 21.44 Uhr. Nein, aus. Ich kann nicht mehr. Die schwärzeste Stunde meiner Laufbahn. Ich kapituliere vor einer Sendung. 91 Minuten vor Schluss hisse ich die weiße Fernbedienung. Okay, Jackies, ihr habt gewonnen. Ich melde mich als Karnevalsgefangener. Ich habe verloren. Nehmt mich mit. Hauptsache, ich bin nächsten Montag wieder frei. Verzeih mir, Welt, aber ich bin auch nur ein Mensch. Und niemals wieder diesen widerlich tierischen Ernst. Tschüss, aus, Ende.

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2: Und sollte mir die nötige Mehrheit bekommen, meine Damen und meine Herren, und es sieht ganz danach aus, werde mir dafür Sorge tragen, dass dieser Kampf im Radio nur noch von deutschstämmigen Musketieren ausgetragen werden darf und die Abschiebepraxis für ausländische Degenfechte beschleunigt wird, ja?
3: Das Einzige, was du soeben beschleunigt hast, ist dein Ende!
4: Ja, Schwätzer! Nimm er dies!
3: Jawohl!
2: Aber meine Herren, das sind doch keine Argumente. In eine freiheitliche Staat kommt
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schallt es wimmernd unter der Motorhaube des 1600er Schlitzobischis. Schon wieder wurde ein neugieriger Wachtelhahn im Motorraum eines japanischen Mittelklassewagens eingesperrt. Was treibt die kleinen Hühnervögel dazu, liebe Tierfreunde, die Nähe gelber Vierzylinder zu suchen? Kekkerett, keckert es auf dem Vario-Objektiv einer fernöstlichen Autofokuskamera. Anbiedernd spritzt der Eichelherr seinen dünnflüssigen Kot über das ärmliche Produkt japanischer Ingenieursleistung, während nebenan eine deutsche Spiegelreflex unbefleckt in die unendlichen Weiten ihrer tristen Schärfentiefe stiert. Ja, liebe Zuhörer, auch die Tierwelt distanziert sich von deutschen Industrieprodukten. Kaum ein Marder, der noch im Motorraum eines Mercedes seine Jungen aufziehen mag. Kaum ein Hund, der an die langweilige Radkappe eines VW Golfs uriniert. Ähnlich wie Weiland die Ratten auf den Großseglern, die schon weit vor Bekanntwerden des Unglücks das sinkende Schiff verließen, rücken die Tiere ab von den Verlierern des kapitalistischen Existenzkampfes. Am schlimmsten hat es Porsche erwischt. Nicht mal die sonst wenig wählerische Eintagsfliege will noch auf die Scheibe eines 924 koten. Von einem befreundeten Reh weiß ich, dass es in Schalenwildkreisen mittlerweile als blamabel gilt, unter die Räder eines deutschen Autos zu geraten. Jetzt ist es also soweit, liebe Zuhörer. In wilder Panik nimmt die Fauna Abschied vom Industriestandort Deutschlands, um bei Übernahme Europas durch den gelben Mann nicht als Kollaborateur in die Thunfischbüchse zu wandern. Auf internationalen Messen springt der Floh vom Audi-Vertreter zur Mazda-Mutante. Bandwürmer,

saßen still und heimlich die Mastdärme gescheiterter Spitzenmanager. Ich denke, liebe Tierfreunde, wir sollten den Brüdern ihren feigen Rückzug vermiesen, das Kanin wie gewohnt forsch unter den Kreidlerreifen nehmen und ihm zusätzlich zum Tod noch die selbstverschuldete Schande aufbürden. Bis zum nächsten Mal, ihr kleiner Zisslein.

Wenn es ein Charakteristikum für Lanzarote gibt, dann ist es die geradezu magnetische Anziehungskraft, die diese Insel Jahr für Jahr auf alleinerziehende Mütter ausübt. Woran liegt das, haben sich immer wieder die Menschen gefragt. Bereits Mitte des 15. Jahrhunderts, zur Zeit Ferdinands von Campari, war Lanzarote gefürchtet als die schlimmste Sträflingsinsel der nördlichen Hemisphäre. Allerdings unterschied sich die Verbannung nach Lanzarote in einem entscheidenden Punkt von anderen Straflagern. Lediglich junge, alleinstehende Mütter, Weiber, die geworfen haben, ohne eines Mannes habhaftig geworden zu sein, so der Text der Originalbulle aus dem Jahre 1462, sie wurden auf diese Insel verbannet, wo sie bei über 20 Grad Lufttemperatur Feuerqualen zu erleiden hatten, denn die Einfuhr von Sonnenmilch auf diese Insel war unter Androhung der Todesstrafe verboten. Die Insel war über die Jahrhunderte immer gut bevölkert und trotzdem ist man heute etwas aufgeschlossener und lässt neben alleinstehenden Müttern inzwischen auch zeugungsfähige Junglehrer, sogenannte Referendarstiere, an den schwarzen Inselstrand. Meist dauert es nur ein paar lustige Sangria-Abende, bis sich die ach so fremden Besucher der Insel zum Begattungsakt treffen. Waren dafür früher noch sogenannte Besamereien notwendig, so werden heute abgelegene Buchten oder die erkalteten Lavamassen für diesen Akt bevorzugt. Der einheimische Landschaftsarchitekt Enrique Nutella legte extra zu diesem Zweck eine ganze Bucht neu an. Puerto del Carmen, zu Deutsch Carmens Schoß, nach dem Modell seiner Frau, ist ein Ort, an dem man noch Ruhe und Erholung finden kann. Den haben viele der Besucher allerdings auch nötig, denn wenn nach stundenlangem Kopulieren die ermatteten Körper voneinander abfallen, dann werden sie oft von der heimtückischen Inselkrankheit befallen, gegen die es bis heute noch keine Medizin gibt, die Lanzaröteln.

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0: So, der Jesse James Burger mit 2 Whisky Light, Mediumgröße, kann abgeholt werden.
1: Hey, du da vorne, Fremder.
2: Wer, ich?
1: Ja, du. Das ist ja wohl eine Riesensauerei. Ich versuche hier in Ruhe meinen Burger zu verspeisen und muss mir dabei angucken, wie dein Pferd hier direkt vor meiner Nase scheißt. Ekelhaft sowas.
2: Ach, und das passt dem feinen Herr wohl nicht, was? Dann reite doch woanders hin mit deinem Fraß, du Greenhorn, wenn du keine Pferde scheißen sehen kannst.
1: So, das reicht, Fremder. Zieh!
2: Was denn?
3: Das war aus der Reihe Große Momente der Weltgeschichte. Schon bei der Eröffnung des ersten McDonald's Ride-In-Restaurants in Dodge City im Jahre 1874 kommt es zu einer handfesten Scheißerei.

0: Hallo Bodenstation, hallo Bodenstation, können Sie mich hören? Verdammte Scheiße, wo sind die denn? Hallo Bodenstation, mein Sauerstoff geht zu Ende. Ich brauche die Codezahlen für die frischen Sauerstoffflaschen. Hallo Bodenstation, hört mich denn keiner?
1: Hey, ich bin ja so logge. Ich bin so wahnsinnig logge.
0: Hallo, hallo, wer ist denn da? Hallo, hören Sie mich?
1: Sicher, höre ich Sie. Wo sind Sie dann?
0: Hier oben im All in der Raumfähre. Mann, wo sind denn die ganzen Leute? Ich versuche schon seit über einer Stunde Kontakt zur Bodenstation zu bekommen, aber es meldet sich keiner.
1: Hier ist ja auch keiner im Kontrollzentrum. Betriebsausflug, glaube ich.
0: Was? Und was machen Sie da?
1: Ich bin nur der Hausmeister und mache gerade meinen Gang ganz logge. Kontrollgang.
0: Hören Sie bitte zu. Ich habe jetzt keine Zeit für Ihre Späße. Wann kommen die Wissenschaftler denn von Ihrem Betriebsausflug wieder?
1: Ich weiß es doch nicht. Sie sind aber gar nicht so logge da oben, gell?
0: Hören Sie, mir geht der Sauerstoff aus und ich brauche dringend die Kontrollnummer für die nächste Sauerstoffflasche, um die mit meinen Daten abzugleichen. Verstehen Sie?
1: Sicher. Kontrolle ist immer gut, sag ich. Und logge bleiben. Sagen Sie, wo sind dann die Zahlen? Da helfe ich Ihnen.
0: Bei Ihnen im Kontrollzentrum. Wo stehen Sie gerade?
1: Sie sind ja ein lustiger Vogel. Im Kontrollzentrum natürlich.
0: Ja, sicher. Ja, sicher. Aber wo da?
1: Ganz logge in der Mitte.
0: Gut. Dann drehen Sie sich mal nach rechts. Und gehen Sie an den Monitor.
1: Läuft nur das Testbild und es ist auch noch ziemlich langweilig. Ich schalte mal gerade um, gell?
0: Moment. Nicht dran gehen.
1: Warum nicht?
0: Auf keinen Fall den Schalter am Monitor berühren, sonst bricht die ganze Verbindung zusammen. Links ist ein Keyboard.
1: Ein was?
0: Eine Tastatur.
1: Sehe ich nicht. Hier ist nur so ein Brett mit ganz vielen Knöpfen drauf.
0: Ja, dann eben das. Also, drücken Sie jetzt auf Enter. Und? Haben Sie das gemacht? Hey, hallo! Was ist mit Ihnen?
1: Ich bin ganz logge.
0: Ja, haben Sie den Knopf gedrückt?
1: Nein.
0: Und warum nicht?
1: Ich lese hier gerade, der Richard Gier, der soll unfruchtbar sein. Das ist ja ein Ding, gell? Ich meine, das wird der Grund sein, warum der Cindy nicht mehr mit ihm will, gell? Also ich glaube, das ist ganz bestimmt.
0: Hören Sie! Bitte?
1: Was denn?
0: Mein Sauerstoff geht zu Ende. Sie müssen mir helfen.
1: Ich bin noch ganz logge.
0: Schön. Drück Sie jetzt auf Enter.
1: Sicher? Wenn es weiter nichts ist, Moment.
2: Und seitdem ich den neuen Steifer von Steif nehme, bin ich viel steifer, sagen meine Freunde jedenfalls. Ist doch super, oder? Also ich finde, wenn jeder den neuen Steifer von Steif nehmen würde, wäre die Welt vielleicht noch ein bisschen steifer. Steifer von Steif. Und auch Sie werden richtig steif.
0: Was haben Sie gemacht? Idiot!
1: Ich habe hier einfach hier auf Ende gedrückt, so wie Sie gesagt haben, gell?
0: Enter!
1: Was?
0: Enter! Sollen Sie drücken? Nicht Ende! Hören Sie! Ich bekomme hier gleich keine Luft mehr! Jetzt nicht!
1: Hören Sie mal, jetzt machen Sie mich doch nicht so kirre, Kelly! Ich bin noch sowas von logge und ich mache das auch nicht zum ersten Mal, aber das werden wir schon hinkriechen. So, ich drücke jetzt hier, verflixt. Moment mal, da fällt mir ein, meine Frau macht heute Bratkartoffeln und ich soll früher nach Haus kommen. Ich muss jetzt los. Wird's Ihnen was ausmachen, wenn ich später nochmal wiederkomme? Was? Ach so. Ja, sicher. Gut, dann mache ich das gerade noch. Also, welchen Schalter sollte ich nochmal drücken? Bitte? Jetzt habe ich's wieder. Den hier. Entfernen, gell? Entfernen. Hallo? Hören Sie mich? Geht's Ihnen jetzt besser? Ich bin jedenfalls sowas von logge hier unten. Ich habe einfach den Knopf gedrückt und ich habe es richtig gemerkt, wie es bei Ihnen da oben, ich sag mal, gekracht hat. Also ist echt super, Ihr Keyboard hier. Hallo, ist was? Hallo? Naja, ist wohl ein bisschen sauer, ging ihm wohl nicht schnell genug. Aber ich meine, wenn man das noch nie gemacht hat, gell? Und er soll sich bloß nicht so haben. Wenigstens ist er nicht erstickt, das ist ja die Hauptsache. Und natürlich logge.

0: Herr Brums, ich sitze hier. Ja. Ich sitze hier jetzt schon fast den ganzen Tag in dieser Arrestzelle. Ja. Und muss auch sagen, langweilig war es nicht.
1: Ja, ne? Ist gut, mein Junge. Sag mal, hast du noch eine Zigarette für mich?
0: Okay, Herr Brunke.
1: Ja, danke.
0: Ja, Herr Brunks, wie ging das denn eigentlich dann weiter mit Ihnen? Gab es zum Beispiel noch andere Aufgaben, die Sie gereizt haben?
1: Nun, ich hatte ja damals in der großen Aufklärungswelle, das war in den 60er Jahren, hatte ich schon eine sehr erfolgreiche Radioserie, die sich eben mit dem Thema dieser Sexualität beschäftigte.
2: Es ist gleich 10:45, gleich 10:45, 15 Minuten vor 11 oder 45 Minuten nach 10. Und ich weiß, ihr wartet schon darauf, ich auch. Hier ist er wieder, euer Hans-Werner Brunks mit seiner unendlichen Aufklärungsshow Sex aktiv. Also aufgepasst, von dem Mann kann man noch was lernen. Gib's uns Hans-Werner.
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1: Ja, hallo, liebe Hörer und Innen. Auch heute werde ich euch wieder ein bisschen was beibringen aus dem großen Thema, ich sag mal, Sexualität. Viele von euch haben mir geschrieben und mich darum gebeten, mal zu erklären, was ist ein Coitus Interruptus? Ja. Okay, genau das soll heute das Thema sein. Meine beiden Demonstrationspuppen, Anita und Walter, liegen hier frisch desinfiziert vor mir. Und dann werde ich euch jetzt mal vormachen, wie so ein richtiger Interruptus geht. Also, dazu führe ich jetzt der Anita den Stoffwilli von dem Walter ein. Ganz normal, wie beim einfachen Geschlechtsverkehr. Ihr erinnert doch euch hoffentlich noch, oder? Jetzt rubbeln die beiden. Immer hin und her, mal im Takt, mal wieder raus. So, und jetzt stöhnt dann auch die Anita immer so ein bisschen mehr, weil es macht ja Spaß, ist doch klar. Und der Walter, der kriegt auch schon ganz dicke Backen und der merkt gleich, ist es soweit, ich muss mich jetzt erleichtern. Aber halt, im letzten Moment fällt ihm ein, Kerl, die Anita, die will doch noch gar nicht schwanger werden, weil die hat noch keinen Schulabschluss und will vielleicht auch noch mal studieren. Ja, was jetzt? An andere Verhütungsmittel hat er nicht gedacht, der Idiot. Ja, was macht er also jetzt? Ganz klar. Er macht noch ein paar vorsichtige Stöße, so, bevor ihm das ganze Zeug da rausschießt. Jetzt zieht er das Bimmelchen gerade noch raus. Ja, und der ganze Salat geht in das Laken. Ja, ist für alle nicht so schön. Die Mutter muss ja jetzt alles wieder sauber kriegen, aber immerhin kein Kind. Ja, liebe Leute, das ist ein Interruptus. Ich guck mal sicherheitshalber nach bei der Anita, ob da auch wirklich nichts drin ist. Moment mal. Sag mal, Walter, hast du eigentlich einen Schuss oder was? Da ist ja was drin bei der Anita. Guck da mal hier hin. Was hast du da gemacht? Sag mal, spinnst du eigentlich? Weißt du eigentlich, wie viel Pumpen es gibt, die deinen Job haben wollen? Hä? Und hast du mal an die Anita gedacht, das arme Mädchen?

Karl Rudolf, ganz privat. Also ich sag immer zu meiner Maus, sag ich zu ihr Maus, sag ich Maus, wie soll man eigentlich unser Kind nennen? Sagt sie, welches Kind? Sag ich, na deins und meins, vielleicht meins. Sagt sie, ach so, du meinst unser Kind? Sag ich, ja, sag ich, genau das meine ich. Wie soll man denn unser Kind denn nun nennen? Sagt sie, was machst du denn so ein Hermann um den Namen? Warum müssen wir denn ausgerechnet jetzt den Namen für unser Kind bestimmen? Sag ich, Maus, sag ich, Maus, sag ich, Maus, vielleicht weil es schon 17 ist? Und sie so, in echt? Und ich dann, ja, Maus, sag ich, ja, 17, in echt. Sagt sie, ja, dann sollten wir das mal machen, ne? Was ist es denn? Und ich dann so, Maus, sag ich, Maus, Maus, das weißt du nicht? Du weißt nicht, ob unser Kind ein Junge oder ein Mädchen ist? Und sie so, nee, weiß ich nicht, keine Ahnung. Und ich dann so, ja, Maus, da müssen wir wohl mal nachgucken, ne? Und sie so, ja, das müssen wir dann wohl mal machen, ne? Und dann sag ich zu ihr, Maus, was wollte ich eigentlich sagen? Ach so, ja, sicher, Maus, sag ich, Maus, ich find ja Dreck gut. Sagt sie, wozu? Sag ich, fürs Kind, als Name. Und sie so, ja, finde ich auch gut. Sag ich, oder Fettrand. Fettrand, ist doch ein schöner junger Name. Sagt sie, Fettrand? Ja, ist auch okay. Aber was machen wir, wenn es ein Mädchen ist? Sag ich, Maus? Sagt sie, nee. Sag ich, warte doch mal ab. Maus, sag ich, wenn unser Kind ein Mädchen ist, dann nehmen wir es einfach Anomalie. Oder nee, warte, Maus, das ist noch besser. Deponie. Deponie, klingt doch einfach gut, ne? Sagt sie, ja, sagt sie, das ist ein guter Name. Siehste, sag ich, so einfach ist das. Und wer geht jetzt nachgucken? Sagt sie, immer der fragt.

0: niedrigen Portokosten.
1: Schicksale rund um das Wirtschaftsimperium des Fritz F. Niedmeier.
2: Die Firma Fritz F. Niedmeier zeigt deutliche Auflösungserscheinungen. Ein Zeichen war die fristlose und endgültige Entlassung des Firmenerfinders Heinz Bärbel Schrage. Doch so hart sich Niedmeier auch geben will, Schrages Entlassung ist ihm aufs Gemüt geschlagen. Die Reste der Belegschaft beraten, was sie zur Rettung der Firma unternehmen können.
3: Ich erkenne Fritz nicht mehr wieder. Sonst hat er nur in Traumvirus-Zeug geredet und jetzt macht er es schon bei die ehrlichste Tag.
4: Wenn er eine Frau wäre, würde ich sagen, präklimakterische Symptome. Er hat ja jetzt das Alter. Meine Wechseljahre liegen ja auch noch nicht so lange zurück.
5: Opa stinkt außerdem. Jawohl, seit Tagen wäscht er sich nicht mehr. So ein Opa kann ich nicht ab.
4: Aber Erwinchen, dein Opa ist ein schwer angeschlagener Mann. So redet man nicht über ihn.
3: Wie können wir ihm noch helfen? Wo ist er überhaupt?
4: Er hat sich vorhin etwas Geld von mir geborgt. Das macht er immer, wenn er zu Günter Zarikakis in die Lutschstange geht. Ja.
3: Mein Gott, schon wieder! Wir müssen ihn da rausholen. Er betrinkt sich sonst wieder mal sinnlos in diese widerliche Kneipe.
2: Gesagt, getan. Ein wenig ängstlich machen sich die drei auf den Weg in die Lutschstange. Die Lutschstange ist eine ziemlich heruntergekommene Vorstadtkneipe, in der das Milieu seine Zapfsäule gefunden hat.
6: Hör mal. Hör mal zu, Mädchen. Da sag ich zu diesem Schar, sag ich, also, Schar, sie sind entlassen. Aber endgültig, da hättest du mal gucken sollen. Da hättest du mal gucken sollen, wie dämlich der geguckt hat. Und da schärfst du, ne? Ist tatsächlich hier. Weil musst du verstehen, ich hab endgültig gesagt. Ich, endgültig. Aber willst du mit meiner Brieftasche schätzen lassen?
3: Voll quatschen, kotzt auch was, Opa. Was meinst du denn?
6: Ja, nimm dir, was du willst. Mein Auge, Stern ist sowieso nix mehr drin.
7: Was ist, Toni? Macht der Freier Ärger?
3: Der hat wirklich keine Kohle mehr. Stellst mich voll, dieser Knecht. Ja,
6: was du willst, ey, was ist, Schätzelei? Noch Gönchen, oder?
7: Hier, Opa, nimm das, du. Oh. Und lass das Mädel in Ruhe, ist das klar?
2: In diesem Moment betreten Suzette, Frau Graumann und Erwinchen den Raum. Ein Blick von Frau Graumann und sie hat die Situation erfasst. Zwei kurze, trockene Hiebe für den Schläger.
4: Nimm das! Jetzt verpiss dich!
2: Und die Situation ist bereinigt. Besorgt beugen sie sich über den am Boden liegenden Niedmeier.
3: Alles in Ordnung, Liebling?
6: Was? Nicht in Ordnung. Nein, absolut nichts ist in Ordnung. Ich kann nicht mehr. Ich will nicht mehr. Ich muss hier raus!
2: Sagt's, springt auf, rennt Richtung Ausgang und dann passiert's.

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1: Und, wie bist du reingekommen?
2: Spinnst du? Durch die Tür eben, wie immer.
1: Ins neue Jahr, meinte ich natürlich.
2: Du, das weiß nicht mehr. Um 11 wurde mir schon ganz blümrand von dieser Bohle.
1: Ach, den hat Heinz dir wohl gemacht,
2: was? Nein. Der hat ja seine eigene Bohle-Schüssel. Das ist hochexplosiv, das Zeug, und leicht brennbar. Da traut sich kein anderer ran.
1: Und welche Sorte hattet ihr?
2: Nach meinem Rezept. Dose Pfirsiche, Dose Bananen, alles in Doppelkorn einen Tag ziehen lassen und dann mit kleiner Reblaus auffüllen und mit Scharlachberg abschmecken.
1: Hast du noch Reste?
2: Nee, wie gesagt, ich musste ja schon um 11 ins Bett.
1: Weil du dicke warst?
2: Das auch, aber Bohle war man alle. Und Heinz, der gibt nichts ab, das kannst aber mal glauben.
1: Dann hast du ja von dem Jahreswechsel nichts mitgekriegt.
2: Schön wär's. Um Mitternacht haben sie mir einen Kanonenschlag in die Kammer gejagt. Der ganze Schapp stank wie beim Teufel in der Unterbuchse.
1: Oh, ich riech das ganz gern mal, diesen Schwefel.
2: Und, bist du denn ganz gut reingekommen?
1: Ins Bett, ja. Um 10 bin ich das erste Mal eingenickt. Kurz vor 12 hat mich Reinhard an die Füße ins Bett geschleift. Er sagt, vor lauter Schnarchen hätte der Fernseher nicht mehr verstehen können.
2: Ja, Frieda, das ist auch nichts mehr für uns, nicht? Diese Feierei an Silvester. Aber dann können wir doch wenigstens den Neujahrspaziergang zusammen nachholen.
1: Ja, das ist schön. Wir setzen uns beide mit einer Flasche Caramba
2: Lumumba
1: in der Schippkarre und Anita fährt uns durch den Wald.
2: Prost, Neujahr!
1: Prost!

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0: Ich freue mich, dass wir heute mit der ersten Mannschaft und der Reserve fast vollständig hier versammelt sind. Ach, oder gerade weil die erste heute Morgen völlig verdient 12:0 verloren hat. Aber wie schon unser Ehrenvorsitzender, Kamerad Nonsens, immer gesagt hat, Wenge ist mehr. Ich möchte jetzt mal auf den eigentlichen Grund unseres Zusammenkommens kommen. Wer hätte es 1973 schon für möglich gehalten, dass eine aus unserem Kreis, ja, dass letztendlich aus unserem Fanclub Preisausschreiben einmal das offizielle Lied der deutschen Fußballnationalmannschaft für die Weltmeisterschaft 1974 würde? Seien wir doch mal ehrlich, niemand. Ich möchte deshalb heute die Gunst der Stunde nutzen, um endlich mal unseren Schorsch zu loben. Schorsch, steh mal auf. Schorsch, du hast damals mit 17 Lenze noch in der Reserve gespielt und heute spielst du auch noch in der Reserve. Aber Schorsch, mit diesem Liedchen aus deiner Feder, da hast du dich um den ganzen FSV verdient gemacht.
1: Richtig.
0: Deine Frau hat dir ja schon gedankt und dir einen Bub geschenkt, getreu deiner Devise, Wenge ist mehr. Spaß beiseite, Schorsch. Seid ihr gewiss, wir danken dir auch, denn uns alle klingt es doch wie Balsam in den Ohren. Ha, ho, hea, hea, he. Schorsch, du darfst dich jetzt wieder setzen. Kameraden, wir dürfen aber nicht vergessen, nächstes Jahr ist wieder WM und es gibt wieder tolle Preise bei unserem Preisausschreiben zu gewinnen. Also strengt euch an, die deutsche Nationalmannschaft braucht wieder eine Song, mit dem sie Weltmeister werden kann. Wer also der beste Text von euch schreibt, den schicken wir an den Kaiser Franz. Na, also der beste Text natürlich. Und der darf 2 Spiele in der ersten Mannschaft bei uns machen. So, und jetzt lasst uns alle noch einmal einstimmen, auf das aus unseren Reihen wieder ein Liedchen entsteht, das solch eine Siegessucht durch die Welt antritt. Immer wieder fällt ein Tor, aber alle!

0: Hier oben ist es wunderbar. Es ist alles noch wunderbar in Schuss. So, jetzt gehen wir einmal weiter und schauen uns den Rest des Brenners an. Vielleicht ist der Zustand der Straße dort auch so gut, gell?
1: Das war aus der Reihe Große Momente der Weltgeschichte. Auf dem Brennerpass kommt es zur ersten Passkontrolle. Heute vor 120 Jahren, kurz vorm Schweizer Karlauer Verbot.

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0: Eine feine Sache.
1: Was?
0: So ein halber Adlerkurt, ne? Mal öfter machen.
2: Stopp so, du Scheißtyp.
0: Aber, ich hab doch nur gemeint, wie toll ich deinen Vorschlag fand, Adler zu besorgen. Und wollte nur mal, auch als Geste meinerseits, anmerken, wie ausgezeichnet es mir mundet.
2: Hör mal, du Regenpfeifer! Was du hier meinst, ne? Oder tust, oder ob du überhaupt lebst. Das interessiert nicht mal Sarah, meine Sackratte.
0: Bei deinen siffigen Klöten steht die sicher auch so gut im Strumpf, wie Sarah.
2: Mann, Ferkel! Kannst du nicht wenigstens mal in Ruhe einen Adler fressen, hä? Bist du selbst dazu zu scheißen blöd? Du Mittelschulabsolventin.
0: Nein! Falls du dich erinnerst, machte ich bereits eine Bemerkung dazu, wie ausgezeichnet mir selbige Adler munden. Aber nein, das wurde ja mit dem Hinweis auf die indifferente Haltung eines gewissen weiblichen Geschlechtsteilparasiten abgebügelt.
1: Wer ist tot?
0: Kurt, scheiße. Warum klappt das eigentlich zwischen uns nicht, hä? Warum können wir nicht mal in Ruhe zusammen einen Adler essen?
2: Weil du im Grunde deines Herzens nicht reif bist für den Adlerverzehr.
0: Also das hat doch mit Adlern gar nichts zu tun, Kurt.
2: Doch, doch. Du frisst zum Beispiel die Kimme nicht mit. Das ist mir schon mal am letzten Mal unangenehm aufgefallen.
0: Was denn die Kimme?
2: Na, den Arsch vom Adler. Das lässt du immer liegen.
0: Na und? Mag ich eben nicht den fetten Arsch.
2: Wer die Kimme nicht frisst, ne? Der sollte sich gar nicht erst Adler kaufen. Ne? Du gehst auch nicht in den Opel-Laden und sagst zu dem Opel-Kellner da, Corsa-Bremser, den Kofferraum, den mach ab, den will ich nicht.
0: Ach Gott, das ist doch an den Haaren herbeigezogener Mumpitz, den du da erzählst.
2: Wenn auch, ne? Ich bleibe dabei. Wer die Kimmer nicht frisst, hat den König der Vögel nicht verdient.
0: König der Vögel, König der Vögel.
2: Genau.
0: Du spinnst doch kurz. Blick der Realität in die Augen. Das ist doch nicht wirklich ein halber Adler, den du da frisst, sondern ein fettiges, totes Masthähnchen. Adler, Adler, das sagt man doch bloß. Ein Scherz, Kurt.
2: Und ich, Idiot, habe jahrelang die Kimmen von den Scheißhühnern gefressen. Weil ich dachte, das wäre ein Adler. Und ich würde dadurch schön und stark.
0: Vollidiot.

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2: So, meine Herren, nehmen Sie doch Platz, bitte. Sie interessieren sich also für unser Angebot, das Pferdeleasing.
3: Ja, Wucherer. Welches sind deine Bedingungen?
2: Nun, Sie können ganz bequeme Monatsraten wählen von 3 Louis d'Or bei einer Laufzeit von 20 Jahren und einem effektiven Zins von, sagen wir, 3,9%.
4: Kostet uns ein Klepper ja fast 1000 Louis d'Or!
2: Aber ich bitte Sie, Sie können es doch als freie Musketiere voll absetzen, steuerlich.
3: Der Einzige, der hier abgesetzt wird, das bist du, Schacherer.
2: Aber
3: auf ihn, Musketiere! Sie hier, die Degen,
4: sind auch ziemlich effektiv!
2: Ich doch!
1: Das war die Niedrigzinsfolge der drei Musketiere. 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

0: Der kleine Tierfreund.
1: Hallo, liebe Zuhörer. Drunten im feuchten Modder, in der ewigen Finsternis des Erdreichs, lebt ein schwarzer Perversling, der anderen Leuten beim Verwesen zuguckt. Ein merkwürdiges Hobby, zumal er gar keine Augen hat. Er besteht im Wesentlichen aus einem Stück pelzigen Fasatzlauchs mit vier riesigen Pranken dran, nennt sich aber selber Maulwurf. Dergestalt ausgerüstet, wühlt sich der samtige Pathologe durch sein unterirdisches Leichenschauhaus, nascht hier und da an verfaulten Rattentorsi oder frisst dem Maikäfer die wehrlosen Babys weg. Als ob dieses Leben nicht verabscheuungswürdig genug wäre, weiß er auch dem Menschen noch zu missfallen. Mit seinem feisten Gesäß schiebt er täglich Unmengen Geröll an die Rasenoberfläche, um die Ziersavanne des Gartens in ein Miniaturruhrgebiet zu verwandeln. Und genau wie der Kumpel aus Westfalen steht auch der Maulwurf unter dem Schutz der SPD. Da darf kein Wasserschlauch in den Stollen eingeführt werden, um für den blinden Burschen eine längere Revival-Party zu veranstalten. Auch darf das Auspuffgas des metallenen Schnitters nicht mehr durch sein Riesensystem umgeleitet werden. Weitestgehend unbehelligt also buddelt sich Freund Schwarzpelz durch anderer Leute Grundstücke. Gerade mal so viel Erde beiseite schaffend, wie er braucht, um seinen hässlichen Bauarbeiterbody hindurchzuzwängen. Da fragen wir uns als Tierfreunde natürlich, wie und vor allem wo der kleine Leichenschänder seine Gattin erfreut. Die Röhre ist ja viel zu eng zum munteren Liebesspiel. Und siehe da, das Phänomen der Maulwurfshaufen erscheint im neuen Licht. Nicht bloß, um den Menschen und seinen Freund den Rasenmäher zu ärgern, türmt der lichtscheue Bursch die Halden auf. Nein, der oberirdische Auswurf ist das Zeichen eines unterirdischen Verlangens. Immer wenn der schwarze Schlawiner Platz braucht, um eine seiner blinden Schlampen zu bespringen, drückt er den Abraum seiner Begierde hinaus ans Licht. Jeder dieser erloschenen Mini-Vulkane auf dem Rasen steht für eine frisch geschobene Nummer des perversen Naturburschen. Und so schaut der Hobbygärtner zornesrot auf 12 neue Haufen am Morgen, weiß er doch, dass zu diesen Leistungen sein welkes Geschröte nimmermehr taugt. Bis zum nächsten Mal, ihr kleiner Tierfreund.

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0: oh Gott, oh Gott, oh Gott. Wer hätte das gedacht, ne, dass die dicke Frau Hildegard es eines Tages doch noch schaffen würde, unseren armen Captain in den Sack zu stecken, was, du?
1: Wie soll ich das verstehen, im Sack, unseren Captain?
0: Ja, ihn zu heiraten natürlich, du Doofohr. Frau Kirk, geborene dicke Hilde. Ich meine, wie sich das schon anhört.
2: Juhu, ne? Schön, Hans-Jürgen, oh. Mein kleiner Schnuckeltrauzeuge. Bist du bereit, hast du die Ringe?
0: Ja, ja, den für Kirk habe ich in der Latzhosentasche. Und dein Hula-Hoop-Ring steht da in der Ecke, ne?
3: So, wenn ich dann mal um Ruhe bitten darf. Ich, Benno Bottrop, habe als Hausmeister dieses Schiffes die traurige Pflicht, ich meine die Ehre, dieses junge, unglückliche, glückliche Paar heute zu vermehren.
2: Ja, ich will und er will auch.
4: Das möchte ich unter keinen Umständen.
2: Was? Du hast hier gar nichts zu sagen. Ab heute nie mehr.
3: Ist da unten wohl mal Stille? Oder du kannst gleich gehen und zur Strafe die Latrine putzen. Ist das klar?
2: Entschuldigung.
3: Also, sind alle da?
5: Ja, ja.
3: Trauzeugen Hans-Jürgen und Mr. Ja. Herbert Smock.
1: Ich heiße nicht Herbert.
3: Das ist mir doch egal. Du bist jedenfalls da, oder nicht?
1: Sie haben völlig recht, Sir.
2: Kirk, mein kleiner Liebesknochen, weißt du, was ich letzte Nacht geträumt habe? Du warst an mein Bett gefesselt, völlig nackt und von oben bis unten mit Sahne und heißen Kirschen bedeckt. Und ich
1: Vielleicht
2: habe...
1: Vielleicht ist es besser, diesen Traum nicht zu analysieren. Vielleicht gäbe es dann ein böses Erwachen.
3: Ist denn jetzt wohl endlich Ruhe da unten? Sonst mach ich Schluss mit dem ganzen Mist. Ich will das sowieso nicht von mir aus.
2: Nein, nein, nein, bitte nicht. Vermähl uns endlich. Komm.
3: Nun gut, liebe Trauergemeinde. Wir haben uns hier versammeln müssen, um uns von einem guten Freund zu verabschieden. Wir sind hier, um die irdische Hülle unseres Captains mit der gewaltigen Hülle der dicken Frau Hilde ja zu vermählen, auf dass sie zusammen leiden als Mann und dicke Frau, bis der Tod sie endlich scheidet.
1: Es gibt aber auch Lebensformen, die ein außergewöhnlich langes Leben haben, gewissermaßen unsterblich sind.
0: Oh, Spock, du bist gemein. Jetzt hör doch auf, dem armen Kirk so eine Angst zu machen, Mensch.
3: Nun denn, so wird es nun Zeit, den grausamen Akt zu vollziehen.
1: So, ich würde sagen, wir müssen uns schnellstens was einfallen lassen.
0: Nee, Kirk, ich glaube, aus dieser Todesgefahr kommst du zum ersten Mal nicht raus, ne?
3: So bin ich denn bereit, den unheiligen Bund dieser Ehe zu schließen.
2: Ja.
3: Wenn nicht noch jemand hoffentlich einen Einwand dagegen hat. Also, wenn es jemanden gibt, der etwas gegen diese Ehe hat, ja, so möge er jetzt sprechen. Oder für immer schweigen. Ja, wer sind Sie?
6: Hallo, ich bin Herr Radioven und ich habe mich nur einmal ganz zufällig hierher gebeamt, um Ihnen... Hallo? Aber warum rennen Sie denn alle weg? Ich wollte doch nur... Hallo?
1: Faszinierend.
6: Aber warum sind Sie denn alle so blindlings nach draußen gelaufen? Hier ist doch nur unendlich weiter Weltraum. Hallo?

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1: Moin. Der Tag der Niedersachsen ist dieser in Braunschweig, der weitaus zweitgrößten Stadt in Niedersachsen. Hier sind die Leute laut Glücksatlas viel glücklicher als in Hannover. Wie ist es dann wohl erst in Salzgitter? Da können sie bestimmt vor lauter Glücklichsein nicht mal mehr eine anständige Beerdigung durchziehen. Benannt wurde die Stadt nach der gleichnamigen Streichwurst. Die Braunschweiger ist dermaßen lecker, dass sich die Einwohner gesagt haben, lass uns doch den beknackten Namen Hannover abgeben an das Modderloch an der Leine und wir nennen uns nach der sauleckeren Teewurst. Und so ist es dann auch gekommen. Weil die Engländer aus Braunschweig nicht richtig aussprechen können, nennen sie es Brunswick. Da hat Hannover einen internationalen Vorteil. In der Städtereklame nannte sich Braunschweig früher das Tor zur Ostzone. Jetzt heißt es, meine Stadt, meine Liebe, mein Löwe. Was denn für ein Löwe? Und welcher Heinrich ist gemeint? Der Welfe oder Büssing? Auf den seine LKW aus Braunschweig stand vorne der Löwe, den sich dann MAN geklaut hat. Ist auch egal. Dieses Wochenende ist jedenfalls Tag der Niedersachsen in Braunschweig. Ich sag mal, warum nicht? Munter bleiben.

0: Hallo und herzlich willkommen bei Wer's Weiß gewinnt. Und ganz herzlich willkommen, Erwinchen. Wir mussten ja letztes Mal abbrechen, weil unsere Sendezeit abgelaufen war. Aber das Wenige, was du uns da erzählt hast, war ja schon ganz vielversprechend.
1: Ach komm, lass stecken.
0: Nicht so bescheiden, mein kleiner Freund. Nun denn, gleich wieder frisch ans Werk kommen wir zur 100-Euro-Frage. Und die lautet: Ist die Exosphäre A ein Saurierzoo? B. Die Reste der letzten Expo-Ausstellung oder C. Ein anderes Wort für Ausland oder D. Ein Teil der...
1: Der Atmosphäre. D.
0: Sicher?
1: Ja. Die Exosphäre, von griechisch Exo, außen, außerhalb, und Sphäre, Kugel, stellt die äußerste Schicht der Erdatmosphäre dar, ne? Den fließenden Übergang zum interplanetaren Raum. Sie schließt an die Thermosphäre an und beginnt etwa in einer Höhe zwischen 500 und 1000 Kilometer. Ihre äußere Grenze wird mit etwa 10.000 Kilometer angegeben. Mhm. Allerdings ist die Grenze nicht genau definiert, weil die Gasdichte ja kontinuierlich abnimmt und theoretisch nie den Wert Null erreicht. Kapiert? Also alle in ihr enthaltenen Teilchen sind weitgehend ionisiert.
0: Aha. Also soll ich D einlocken?
1: Logen, Alter.
0: Und D ist richtig. Nun ja, das war vielleicht auch nicht ganz so schwer. Kommen wir jetzt also zur 1.000-Euro-Frage, Erwinchen, und da wird es schon ein wenig kniffliger. Was werden Sie denn mit Ihrem möglichen Gewinn machen, Herr Erwin?
1: Och, das spende ich mal meiner Schule, ne? Da gibt's so ein paar Doofköpfe, die haben das echt mehr nötig als ich so. Man ist ja Altruisten. Ach, weißt du, die kennen noch nicht mal den, ich meinte, wissen Sie, die kennen noch nicht mal den Unterschied zwischen Teilchen und Welle oder zwischen Schwingung und Amplitude, ne?
0: Na, dann ist es aber höchste Zeit und viel Glück. Kommen wir also zur nächsten Frage. Ist ein Fiefe A ein hämischer Ausdruck für einen Nichtskönner, B niederländisch für einen Rührkuchen, C ein Fluss oder...
1: C.
0: Aha. Warum?
1: Ach, ich dachte, das wird jetzt echt schwerer, ne? Also, die Pfiefe ist der rechtsseitige Zufluss der Fulda in Hessen und entspringt im äußersten Norden des Stölzinger Gebirges an den westlichen Bergflanken des 583 Meter hohen Eisbergs. Dort befindet sich auch die Quelle der Pfiefe, nur etwas östlich von Bischofferode, ne? Dem östlichsten Stadtteil von Spangenberg. Also, die ersten Zuflüsse der Pfiefe sind Mostebach und Labbach. Außerdem wird sie vom Landebach gespeist und über Spangenberg fließt sie dann weiter in Richtung Westen und mündet bei Obermelsung in die Fulda.
0: Also, C. Erwin? Erwin, C, ist es C? Erwin, hallo? C, Erwin, Erwin!
1: Was, wie, wo?
0: In der Schule. Oh. Nun, wir sind es gewohnt von dir, dass du mitten im Unterricht einschläfst, aber es wäre doch nett, wenn du dich ab und zu ein wenig beteiligen würdest.
1: Scheiße, ich hatte gerade einen ganz schlimmen Traum.
0: Also, wir waren gerade bei Affe. Wird dir jetzt mit einem oder zwei F geschrieben?
1: Mir doch sowas von Affen scheißegal.
0: Ach, Erwin. Erwinchen, was soll aus dir nun mal werden?
1: Du, ich übernehme mal den Fischwagen von Onkel Pavi, ne?
0: Nun ja, das ist vielleicht nicht sehr ambitioniert, oder, aber immerhin oder. Eine handfeste und vernünftige Zukunftsplanung, Erwin.
1: Ach Quatsch, der wird abgefackelt und die Versicherung kassiert. Wie in Frankreich.

0: Wir haben in den 80ern die Tommys den Archies einen auf die Mütze gegeben.
1: Warum?
0: Weil die Falklandinseln zu England gehören und die Archies wollten die erobern.
1: England liegt doch ganz woanders, oder Spinisage?
2: Falkland ist Kolonie von England im Südatlantik. Hier drumrum viele Fische, viel Öl. Deswegen Argentinien wollte erobern.
0: Genau! Aber Margaret Thatcher, die eiserne Lady, hat den Kufjucken als übergebraten.
1: Margaret Thatcher? Hat die nicht immer in den Mischmapel-Filmen mitgespielt?
2: Margaret Rutherford!
1: Ja, aber das war auch schon eine alte Schrapnelle, ne? Die mit Silben Streit anfing.
0: Schön möglich. Ich fand das jedenfalls astrein damals. Den Falklandkrieg. Warum greift nicht mal jemand Helgoland an, dass wir auch mal einen vermöbeln können?
1: Helgoland? Liegt das etwa auch hier? Ach du Seiche, selbst weiß ich, warum mir immer so schlecht war bei den Überfahrten. Das ist ja schweineweit weg.

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1: Liebe, Intrigen, Portokosten.
0: Schicksale rund um das Wirtschaftsimperium des Fritz F. Niedmeier.
1: Das lange Rätselraten, wer denn nun die wirklichen Eltern von Erwinchen, dem Leihkind von Frau Graumann sind, hat eine überraschende Auflösung gefunden. Die wahren Eltern sind Niedmeyers Tochter Steffi und Niedmeyers Außendienstmitarbeiter Gernot Zarkowski.
2: Na gut, so bleibt das Kind wenigstens in der Familie.
1: Während der gute alte Fritz F. Niedmeyer also versucht, die Dinge so einfach wie möglich zu sehen, überlegt Frau Graumann, was sie nun tun kann, um das Kind für sich zu behalten. Einen hysterischen Anfall kriegen? Sich einen Anwalt nehmen? Nein. Sie nimmt etwas ganz anderes. In die eine Hand ihr Söhnchen, in die andere ihre Beine. Und dann ergreift sie die Flucht.
2: Frau Graumann, bleiben Sie doch hier!
3: Ja, genau. Wir sind doch alle eine große Familie.
2: Ja, wir schon. Aber Sie, mein lieber Zarkowski, gehören nicht dazu. Während ich ganz sitze, meine Herrenmagazinsammlung flehe, haben Sie also versucht, meiner Tochter auf ganz herkömmliche Weise ein Kind zu machen?
3: Ja, aber Chef, das ist doch nichts Schlimmes. Und außerdem ist ja auch nichts draus geworden.
2: Das zeigt, Zarkowski, dass Sie offensichtlich auf jedem Gebiet eine Null sind, Zarkowski. Sie sind entlassen.
4: Ey, Papa.
2: Ja, was willst du dann noch, du missratenes Barsch?
4: Ich will mein Zeh wieder, wa?
1: Ja, tatsächlich. Niedmeyer hält immer noch den Zeh seiner Tochter in der Hand, den er ja unabsichtlich mit der Zimmertür abgequetscht hatte. Aber zum Glück sind sie ja noch im Krankenhaus und der Stationsarzt kann dieses kleine Problem mit Nadel und Faden bald wieder in Ordnung bringen. In der Zwischenzeit irrt Frau Graumann mit kleinen Erwinchen auf dem Arm völlig orientierungslos durch verschiedene Nachtclubs der Stadt.
4: Hallo Süße, kennen wir uns nicht irgendwo,
5: Frau Susette, was machen Sie denn hier?
4: Oh, ich arbeite hier. Seitdem ich zu Hause ausgezogen bin, muss ich mir mein Geld ja schließlich selbst verdienen, oder?
5: Sie sind bei Ihrem Mann ausgezogen?
4: Ja. Wissen Sie, früher habe ich mich bei ihm ausgezogen und jetzt bin ich bei ihm ausgezogen. Wissen Sie, Frau Graumann, ich habe die Nase voll von diesen Männern. Ich wohne jetzt in einer Frauenwohngemeinschaft.
5: Nur mit Frauen? Ja, aber ist das nicht langweilig? Ich meine,

liegen zu lassen? Sehen wir den Frauen nicht auch so manche Schwäche nach? Sind es nicht wir, die immer auf sie warten, die ihnen bei strömenden Regen die Autotür aufhalten, die selbst im teuersten Restaurant, ohne mit der Wimper zu zucken, die Rechnung bezahlen? Nein, sie machen das nicht. Und ihre Frau ist immer noch bei ihnen? Dann passen sie auf, dass sie nicht zuhört, bei der nächsten Folge von Die Firma.

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1: Kirchenvorstand ist in helle Aufregung.
2: Wegen die bevorstehenden Wahlen?
1: Nee, die Gemeinden sollen zusammengelegt werden. Wir sollen zur Kirche gehen nach Prölle.
3: Ganz bis hinten nach Prölle zur Reformierten?
1: Deformierten? Die sehen ganz normal aus. Die dürfen sogar über die Artgrenze hinweg heiraten.
3: Sodomie und so ich dir. Bäh! Und zu solche sollen wir hin? Nee, ich nicht.
1: Muss nicht gehen, fährt jeden Tag im Bus nach dem Gottesdienst 6
3: jeden
1: Uhr morgens.
3: Jeden Tag?
1: Jeden Sonntag, wollte ich sagen, 6 Uhr morgens.
3: Was, 6 Uhr?
1: Ja, Gottesdienst ist schon 6:30. Die Pröller müssen danach noch alle Schweine füttern.
3: Ja, und warum füttern die nicht vor dem Gottesdienst, wie wir auch?
1: Der Pröller Pstor will den Gestank nicht in der Kirche haben.
3: Also ich gehe da nicht hin und schon gar nicht nach Prölle, wo die ganzen Pröller wohnen. Bah, was hab ich mit die zu kriegen?
1: Ja, aber hier ist doch nur noch einmal im Monat Gottesdienst. Fürchte Gott. Macht er die Zusatzausbildung als Fahrlehrer. Aha. Der kann nicht mehr so oft.
3: Ja, und was sagt der Kirchenvorstand dazu?
1: Den haben sie letzte Woche gefesselt und geknebelt in der Sakristei vorgefunden.
3: Stimmt, ja, hatte ich gehört. Furchtbar, hatte ich schon vergessen bei dieser Nachrichtenlage. Ja, was machen sie denn nun bloß mit unserer Kirche, wenn sie 3 Wochen im Monat leer steht?
1: Die sollen sie wohl auf Dauer umwidmen. Das wird ein Bimbamborium.
3: Was ist das denn? Nie gehört.
1: Da können Leute ihre Urnen und andere aus der Familie in so ein Regal stellen.
3: Aber wenn ich in der Kirche sitze, will ich die ganzen Blumenvasen dann nicht an der Wände rumstehen sehen. Sollen doch die Pröller nehmen.
1: Warum geht das dann nicht um? Eine Woche haben wir bei uns Gottesdienst und die Pröller kriegen das Bimbamborium.
3: Und eine Woche haben wir das Urnenaquarium und gehen dafür zur Kirche nach Prölle, ja.
1: Und der Pastor fährt den Kirchenbus. Der hat jetzt ja die Zusatzausbildung zum Fahrlehrer.
3: Och, Frieda, ich wähle dich als Kirchenvorstand.

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0: uns hier von der Jahrestagung Deutscher Schlager einzig unter den Schlägern, die hier in Mainz stattfindet und in diesem Jahr unter besonderen Vorzeichen steht. Aber hören wir erst einmal hinein in die Festrede des Vorsitzenden des ABS, des Allgemeinbundes Deutscher Schlager, Dr. Georg Busse-Palmer.
1: Jürgen Markus freilich ist ein Künstler, dessen seelische Konflikte sich in dem szenischen Klang seiner Tongestalten auflösen, dessen Lebensdramatik, Tondramatik, ja, dessen Lebendrama ist. Oh, strahlten seine ersten Lieder noch eine gewisse naive Fröhlichkeit aus, so enthielten seine späteren Arbeiten schon zu viel Gequältes, Gesuchtes, Gewolltes. Rücksichtslos und verwegen türmt er die unbehauenen Quader der deutschen Sprache übereinander und mit dieser Kühnheit allein ist es aber nicht getan.
0: Ja, meine Damen und Herren, hier wird keine falsche Höflichkeit an den Tag gelegt. Hier wird diskutiert und gearbeitet, zum Beispiel an einem Manifest, das massiv Stellung bezieht zum Zwangsumtausch für Schlagerreisende in die DDR.
1: Wir fordern deshalb auch die sofortige Abschaffung der bisherigen Wechselkurse.
2: Bravo!
1: Ein DDR-Schlager für 10 Bundesdeutsche. Stattdessen soll ein Schlagerfonds mit 4,5 Milliarden Schlagern eingerichtet werden. Und jeder DDR-Bürger, ich wiederhole, jeder DDR-Bürger soll die Möglichkeit erhalten, 200 Westschlager in der DDR zu erwerben.
0: Der Wegfall von Zwangsumtausch und Begrüßungsschlager wird nun wohl auch die letzten musikalischen Grenzen öffnen. Das Potenzial ist sicher hüben wie drüben da und diese Entwicklung, die sollte eigentlich auch einem Jürgen Markus Mut geben für viele neue Lieder von dieser Art.

0: Was für eine Wurst denn?
1: Na, die Wurst vom Nachbarn.
0: Was haben die Nachbarn denn für eine Wurst gehabt, mein Kind?
1: Na, die, die sie immer Waldi gerufen haben.
2: Aus der Reihe Große Momente der Weltgeschichte hörten Sie heute: Die Weltpopulation von Langhaardackeln ist extrem gefährdet. Jeden Tag draußen auf der Straße.

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0: ist es aber mal wieder voll scheiße, Ferkel.
1: Och, an sich nicht scheißiger als sonst, Kurt.
0: Finde ich schon, ja, finde ich schon. Es ist noch ein Hauch scheißiger.
1: Mhm. Woran machst du das fest, Kurt?
0: Egal.
1: Sicher.
0: Was für eine Riesenscheiße.
1: Ja, ja, ja. Das kannst du aber mal echt laut sagen.
0: Fang du nicht auch noch an, Zotte.
1: Ist klar, Kurt. War jetzt einer drüber, nicht? Schau doch mal, die Sonne. Sie scheint dort droben.
0: Das blöde Arschloch.
1: Stimmt, sehe ich ähnlich, ja.
0: Das Leben ist so kurz und trotzdem stinklangweilig. Kannst du mir diesen Widerspruch erklären, Ferkel?
1: Naja, es kommt eben darauf an, was man draus macht.
0: Du meinst, man könnte die Scheiße aufmotzen?
1: Zum Beispiel in die Leihbücherei gehen.
0: Heidewitzka, das hört sich aber nach einem erfüllten Leben an.
1: Ja, da gibt es sehr viel Interessantes zu entdecken, ja.
0: Ich habe einmal durch die Scheibe gelinst, ne, was da an Material rumhing. Das ging doch eher in Richtung Trockenflaumistik.
1: Ach, Material. Ich dachte eher daran, ein paar gute Bücher auszuleihen.
0: Vergiss es. Eilert hat da mal 10 dicke Schwarten ausgeliehen. Ne? Die haben auf dem Flohmarkt gerade mal 5 Euro gebracht. Ja. Hätte man besser in der Zeit den Lokusputzer seine Untertasse leer gefegt. Jetzt rein wirtschaftlich gesehen. Ne?
1: Kein Wunder, dass du alles scheiße findest. Wenn du überhaupt kein Interesse am Wissensschatz der Menschheit hast, Kurt.
0: Na und? Die scheiß Menschheit interessiert sich doch auch nicht für meinen Wissensschatz.
1: Och, der da wäre?
0: Ich weiß, wo man nachts um 3 noch was zu saufen herkriegt. Das ahnen die meisten nicht mal.
1: Jo, was war da gegen die Bibliothek von Alexandria?
0: Noch so eine brettige Staubmilbe, wo keiner beigeht, wa? Oder was wir Profis Unpoppable Material nennen.
1: Wer?
0: Ja, diese Alexandra aus der Bücherei, du Doofkopf.
1: Ach, vergiss es, Kurt. Auch ich finde mittlerweile diesen Tag eine Messerspitze scheißiger als das Gros der Tage.
0: Einfach volle Granate hinten bei Breiti gegen die Tür drehen und dann kommt entweder er selber oder seine grindige Alte aus dem Schlafzimmer und gibt einem was.
1: Hä? Um was geht's jetzt gerade, Kurt?
0: Wie man nachts um 3 noch was zu saufen kriegt. Relevantes Fachwissen der Menschheit.
1: Ah, ja, sicher, sicher. Komm, Kurt, wir kaufen dir jetzt eine Kiste Bier, dann sieht die Welt schon ganz anders aus. Hm?
0: Zwar verschwommener, aber emotional klart sie auf.
1: Ja, ein nicht ungelungener Aphorismus, mein lieber Freund. Pardauz, da reift im schlichten Schädel doch noch so manche Perle.
0: Oder den hier.
1: Ja, ja.
0: Frau Wirtin hat 3 Titten. Darum wurde sie oft und gerne zugeritten.
1: Hat nicht ganz die intellektuelle Strahlkraft seines Vorgängers.
0: Aha.

0: reiten für Freiheit und Gerechtigkeit. Die drei Musketiere. Heute
1: in Halle.
2: Hallo! Hallo!
3: Hallo! Wir sind die drei Musketiere!
4: Mist! Wo sind die denn alle hin?
1: Das war eine Übernahme aus dem Sender Stimme der DDR. Wir danken den ostdeutschen Kollegen für die Zusammenarbeit.

0: Der kleine Tierfreund.
1: Hallo, liebe Tierfreunde, seien Sie herzlich gegrüßt. Wir schlagen nunmehr schon das vierte Kapitel in unserer kleinen Tierbestattungsfibel auf. Ich weiß nicht, ob Ihnen die klassische Trilogie Erd-, See- und Feuerbestattung genauso viel Freude gemacht hat wie mir. Aber ich sehe die Tierwelt jetzt mit ganz anderen Augen und brenne darauf, mein Wissen umzusetzen. So interessant unser Bestattungshobby auch ist, bleibt doch eine Träne zurück. Den Mozart oder Cäsar, den wir jahrelang mit hochwertigem Designerfutter gepäppelt haben, wechselt so mir nichts, dir nichts ins Jenseits, nur weil er die StVO nicht gelernt hat. Im ersten Moment freuen wir uns natürlich, dass wir unser Hobby nun ausüben können, sind kurz darauf aber verärgert. Unsere Investition ins Tierreich liegt mehr oder weniger tot auf der Straße herum. Nun heißt es, retten, was noch zu retten ist. Wir knöpfen das Fahrtenmesser, übrigens mit einem sehr dekorativen Hermannsdenkmalmotiv, vom Unterschenkel ab und brechen das noch zuckende Luder auf. Hundebesitzer sollten stets bei Spaziergängen mit ihrem Pfiffi kleine Plastikludersäckchen dabei haben, um für solche Fälle gewappnet zu sein. Die heilen Stücke des demolierten Lieblings trennen wir nun von den anderen und packen sie in den Ludersack. So, und jetzt aber Heidewitzka auf die Kreidler gesprungen und nach Hause gebrummt. Unverzüglich muss das Säckchen ins Gefrierfach. Oft bleibt nicht mal mehr Zeit zur ordentlichen Beschriftung. In den letzten Jahren hat sich bei mir eine hübsche Organbank angesammelt, nur mit Teilen bestückt aus selbst mitgestalteten Unfällen. Ich bin allerdings in der glücklichen Lage, eine Kreidler Florette mein eigen zu nennen. Anders als das Automobil mordet das Moped nicht sofort, sondern spielt mit seinen Verkehrsopfern. So manch halbtote Katze wanderte auf diese Weise ins Archiv. Ich kenne viele Tierliebhaber, die sich immer wieder das gleiche Modell kaufen. Pudelfreunde bleiben dem Pudel treu, Meerschweinchen-Sportler schwören auf ihre fusseligen Rabauken. Gerade für diese Tierhalter ist eine eigene Organbank natürlich besonders sinnvoll. Alle Teile passen ja haargenau in die Modellreihe. So, liebe Zuhörer, wenn Sie jetzt Lust bekommen haben auf eine eigene kleine Sammlung, dann würde es mich freuen. Zum Schluss noch ein Tipp. Seien Sie nicht zu hastig mit der Organentnahme. Nur wirklich kaputte Lieblinge lohnen das Ausweiden. Leicht kränkelnde oder nur stark verschmutzte Tiere lieber als Teileträger noch ein Weilchen leben lassen, denn erfahrungsgemäß halten sich die Organe im Liebling selbst doch etwas besser als im Gefrierfach. Auf Wiederhören, Ihr kleiner Tierfreund.

0: 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Unendliche Weiten. Dies sind die Abenteuer der FF Enterprise, die mit ihrer 90-Mann starken Besatzung unterwegs ist, um neue Welten zu erforschen, neues Leben und neue Zivilisationen. Viele Lichtjahre von der Realität entfernt dringt die FF Enterprise in Galaxien vor, die nie ein Mensch zuvor gehört hat.
1: Am Spitzohr wird gejodelt. Oder Frau Hirtin beamt auch gern Vulkanier.
2: Eintrag ins Logbuch, aber ganz total geheim diesmal. Das muss nämlich keiner wissen, ey. Heute ist mal wieder Post gekommen, ohne Absender, ihr wisst schon. Vom Beate Drüse versandt. Da ist der Kirk nämlich Stammkunde. Ja, ich hab mir da was ganz Tolles bestellt. Das neue Perverso-Parfüm. Das ist so ein Triebverstärker-Wundermittel. Damit legt man garantiert alle Frauen flach, ey. Hat aber letztens einen Bericht drüber in M, das Mutanten-Magazin, ey. So. Jetzt tun wir mal jetzt was auf, so, und dann ab auf die Brücke. Mal ein bisschen den alten Praktikantenscham spielen lassen, ey. Ey. Ah, hallo, ey, Lieutenant Walburga, ey. Du, sag mal, du Supertorte, hast du vielleicht Bock, hä? Mal mit mir in meine Kabine zu kommen, du? Dann kann ich dir mal meine Körnersammlung zeigen, ey, du.
3: Ey, mach mal einen Kopf zu, kleiner, hier hast du einen Groschen, kannst du eine Parkuhr angraben, ey.
2: Ja, dann eben nicht, stirbst halt doof, ey, mir doch auch egal. Mach ich halt die nächste glücklich. Hey, hi, hi, Lieutenant Lisbeth, ey. Oh, du, voll verschärft dein Outfit, ey. Du, komm doch mal heute Abend bei mir vorbei, ey. Dann zieh ich mal eine enge schwarze Gummilatzhose an, du. Dann können wir ja mal irgendwie.
3: Mach mich nicht von unten an, du Gnom. Außerdem gehe ich seit dem letzten Swingerabend mit Chekhov. Also los. Verbeam dich.
2: Dann hau doch ab, du Blöde, du. Ich kann sie alle haben mit diesem Parfüm. Weil die hatte bestimmt nur Schnupfen, ey. So, mein letzter Versuch. Jetzt gehe ich aber auch aufs Ganze. Hey, du heiße Photonmaus, hä? Du, wie wär's denn mit uns zwei Beinen da, hä? Ich hab auch ganz neue Jute-Kondome besorgt, voll recycelt, so.
3: Drecksau.
2: Oh, ach, Manno, ey, so ein Mist, das war ja voll der Beschiss mit diesem Zeug. Das klappt überhaupt nicht, so eine Kacke, ey.
4: Wieder ein Traum, der nicht Wirklichkeit wurde. Es gibt nichts Trauriges.
2: Ach, ja, Kirk, ne, mach du dich mal nur lustig, ey. War ganz schön teuer, das Zeug. Sag mal, Spock, weißt du, warum das nicht funktioniert? Du, warum guckst du denn so, Spock? Deine Ohren werden ja ganz steif. So.
5: Ich liebe dich. Ich kann lieben.
2: Ja, schön für dich, du, aber nicht mit mir, ey. Nimm die Hand da weg, Spock, du. Du nimm dein Ohr aus meiner Nase, ey. Nein, Kirk, Hilfe, ey.
4: Du sagtest doch, du magst ihn lieber, wenn er etwas menschlicher ist.
2: Ja, aber doch nicht so, ey. Nein, Spock, ich bin kein Praktikant für eine Nacht. Ey, lass mich los. Wir sind doch beide Männer, ey. Du, für sowas hat hier keiner Verständnis, ey.
5: Mr. Sulu versteht mich nicht, weil Mr. Sulu eher faszinierend.

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0: Nachmittag zu Haushalts-TV mit den vielen, vielen guten Tipps. Hier zum Beispiel ein echter Klassiker. Rotweinflecken auf dem Flocati, was soll ich tun? Fragt Frau Anneliese Bauknecht aus Rottach-Egern. Ganz einfach, Rotweinflecken auf dem Flocati werden wie neu, wenn man sie täglich mit etwas Rotwein einreibt. Ja, und hier gleich noch ein Tipp. Schnittblumen verwelken schneller, wenn sie statt Wasser Benzin benutzen. Ja, und hier habe ich noch einen.
1: Das war aus der Reihe Große Momente der Weltgeschichte. Dieter Bohlens Versuche als Fernsehmoderator bekommen die Zuschauer nie zu sehen.
2: Ja, und wenn ich eine andere Sendung mache, sowas wie die besten Kochrezepte aus Äthiopien, gibt's doch auch noch nicht immer.
3: Nein.

Guten Abend, liebe Zuschauer. Guten Abend, liebe Hunde und Hündinnen, liebe Welpen. Herzlich willkommen zum ersten Fernsehtag des Hundes hier bei uns im ZDF. Wir begrüßen an dieser Stelle auch ganz herzlich unsere vierbeinigen Freunde in den Zwingern von Österreich, der Schweiz und dem Heidepark Soltau. Heute Abend in ihrem Programm um 21.15 Uhr das politische Magazin Doggen, Dosen, Exkremente, heute mit einem Bericht zum Thema Menschenversuche. Um 22.15 Uhr folgt Sport Extra zu den 27. Hallenhandballmeisterschaften der Pekinesen sowie einem Bericht vom Autojagen und Katzenweitwurf live aus Bad Salzwuflen. Ab 23.05 Uhr sehen Sie wieder einmal in einer Wiederholung den cockerspanischen Spielfilm Der Mann, der den Hund von Liberty Valance erschoss. Zuvor aber eine neue Folge der Serie Derrick in der Hundeversion mit deutschen Untertiteln. Heute Harrys Revier.

Morgen, Harry. Morgen, Stefan. Schickes Halsband, Harry. Neu? Nein. Aha. Was weißt du über das Opfer, Harry? Ein Postbote, Stefan. Ach was? Und die Todesursache, Harry? Stefan, ich glaube, Stefan, es war Mord, Stefan. Aha, Harry. Dann können wir ja fressen gehen. Ich spendiere dir einen Napf. Danke, Harry. Nein, Harry. Ich bin Stefan. Du bist Harry, Harry. Ach so. Danke, Harry. Stefan.

0: schon gehört? In der Fleische machen sie neuerdings auch Gurkensalat.
1: Was heißt hier schon gehört? Schon längst probiert?
0: Mit runterschlucken, Gisela?
1: Logen.
2: Perverse Sau.
3: Gisela schluckt alles runter, was in Fleisch wird angerührt.
1: Und die Gurkenreste, ne? Die hat mir der olle Snipkowald mit nach Hause gegeben, ne? Die hab ich mir schön auf mein Gesicht gepackt. Ist ja so gesund, ne? Gurkenmaske.
2: Klar, getränkt mit Essig-Benzinersatz E605 bis 639. Benzosäure, Ascorbinsäure, sonst noch Fragen?
1: Oh, wacker. Meinst du, deswegen spannte meine Haut vor ein paar Tagen so?
0: Wenn du Pech hast, blättert sie vielleicht ab.
2: Was heißt hier Pech? In Gisis Fall könnte man dann doch eher von Glück sagen bei der Kraterlandschaft.
1: Das habe ich jetzt zum Glück nicht verstanden, Narbenfresse.
0: Streitet euch doch nicht. Ihr Pissgesichter seht doch alle gleich fertig aus.
3: Ein Ballensprichwort, Kalle. Jedes Mensch sich backen gefälligst an eigenes Gurke. Verhindert viel Leid.
0: Klar, das brauchst du Kalle Neumann nicht zu sagen. Wenn der eins drauf hat, dann ist das der Griff nach der Gurke.
1: Ja, hättest du uns gar nicht erzählen müssen, du Gurke.

0: Radio FFN Serie.
1: Die Firma.
0: Liebe, Intrigen, Portokosten.
1: Schicksale rund um das Wirtschaftsimperium des Fritz F. Niedmeier.
0: Fritz F. Niedmeier ist in einer misslichen Lage. Vor den Toren der Firma tobt zwischen anonymen Alkoholikern und stadtbekannten Wodka-Trinkern ein erbitterter Kampf um den alkoholfreien Wodka. Dieser Streit hat mittlerweile auch auf die Firmenbelegschaft übergegriffen. Die Betriebsklimaanlage, die einzige Möglichkeit, die Harmonie in der Firma wiederherzustellen, ist von Schrage und Zarkowski außer Betrieb gesetzt worden. Und alle diese Probleme sind klein im Gegensatz zu dem, was jetzt gerade durch die Tür in Niedmeiers Büro kommt.
2: Ein Zombie!
0: Tatsächlich betritt ein Mann das Büro, der aussieht, als wäre er gerade von den Toten auferstanden. Das Einzige, was dieses Bild des Grauens etwas abmildert, ist rauher Deckel Norbert, der dem Zombie treu bei Fuß geht und genussvoll seinen Lieblingsknochen zwischen den Zähnen hält. Aber auch das kann Niedmeier in diesem Augenblick nicht richtig beruhigen.
2: Hilfe! Hilfe!
0: Und tatsächlich sind diese Schreie angetan, die innerbetriebliche Fehde für eine Zeit zu unterbrechen. Neugierig kommen die Firmenmitarbeiter in Niedmeiers Büro gestürzt.
3: Herr Niedmeier, Sie haben gerufen? Oh, entschuldigen Sie, ich wusste gar nicht, dass Sie Besuch haben.
2: Besuch, ja. Aber aus dem Jenseits.
4: Ja, hey, Boris, guck mal, der sieht genauso aus wie der Typ in Videos, die wir immer als Kinder gesehen haben.
2: Echt original, ein Zombie. Wie er lebt und lebt. Ey, ich glaube, ich werde nicht mehr.
5: Vielleicht sollten wir dem Herrn mal was anbieten, Frau Graumann.
3: Ja, entschuldigen Sie, Herr Zombie, wie wär's denn mit einem Gläschen Wodka?
6: Nein, danke. Ich bin im Dienst.
3: Ach, so streng ist das bei Ihnen. Das ist ja fast wie bei der Polizei.
6: Ich bin die Polizei.
2: Ich werd wahnsinnig, Steffi. Hast du das gehört? Sogar bei den Zombies gibt es Bullen.
4: Ja,
6: Bullen? Das ist Beamtenbeleidigung. Sie können mir schon mal Ihre Personalien aufschreiben. Mein Name ist Durchbiss, Hauptkommissar Durchbiss.
3: Ach, Herr Kommissar, Sie sind es. Ich hätte Sie gar nicht erkannt. Ist denn heute ein Maskenball oder sind Sie inkognito hier?
6: Weder noch. Ich habe Glück, dass ich überhaupt noch hier bin. Man hat nämlich versucht, mich lebendig zu begraben. Und das hätte auch geklappt, wenn ich dieser heldenhafte Rauhartikel zur Schaufel gegriffen hätte.
2: Ja. Ich habe es geahnt. Wir hätten ihn schon vor Jahren einschläfern lassen sollen.
6: Ja, das hätten Sie vielleicht, Herr Niedmeier.
2: Ja.
6: Aber jetzt ist es so spät. Sie sind verhaftet unter dem dringenden Tatverdacht des Doppelmordes und des versuchten Mordes an einem Polizeibeamten. Und außerdem muss Ihr Firmenwagen seit 3 Monaten zum TÜV.
2: Herr Dusch.
0: Das saß. Aber das war auch das Einzige, was jetzt noch sitzen bleibt. Fritz F. Niedmeier springt auf und reißt unter seinem Schreibtisch die 6-läufige Schrotflinte hervor.
2: Niemals!
0: Niemals was? Niemals wieder Krieg? Das kann es wohl kaum sein, was Niedmeier in diesem Augenblick sagen will. Aber was dann? Wenn Sie das erfahren wollen, versäumen Sie auf keinen Fall die nächste Folge von Die Firma.

0: bei Frieda und Anneliese.
1: Was gibt das dies Jahr schon so früh, so viele Fliegen? Und die sitzen nicht bloß auf Anita, sondern auch auf dem Marmelade.
2: Der macht doch Fenster zu.
1: Fenster? Du bist mir auch so ein Fenster. Die hat der Maler vor 4 Wochen mitgenommen.
2: Ach so, und jetzt ist die ganze Bude voller Fliegen und scheißen euch alles
1: ja,
2: zu.
1: Ja, und wenn die Fenster Ende November wiederkommen, dann streicht Malers Gustav Allemann die Zimmerns.
2: Gustav Maler? Ende November? Das erlebt ihr gar nicht mehr, aufgedunsen von die ganzen Fliegenbisse, wie ihr seid. Ich hab dich heute Morgen schon kaum erkannt. Ich dachte, den Kopf, den hattest du doch irgendwo schon mal gesehen, in klein.
1: Du müsstest erst mal den Anita sehen. Der neue Dr. Westphal hat dir Marmeladenumschläge verschrieben. Das wäre so eine Desensibilisierungstherapie, hat er gesagt.
2: Was? Ach, ist auch egal. Für die Fliegen, ja. Anita hat da ja nicht so viel von, nicht? Und Reinhard, wie geht's denen?
1: Der ist ja so unbeweglich, der kann sich gar nicht richtig wehren gegen so Fluchinsekten. Kriegt den Arm ja nicht so hoch.
2: Oh, euer Opa, der kriegte das damals besser hin. Vor allen Dingen mit dem rechten Arm.
1: Schläft auf dem Amt seit Tagen. Unseren Reinhard hat es sich da in so einen Rollschrank ganz gemütlich gemacht.
2: Der dicke Pluck. Und lässt die Frauen feige zurück bei ihr Kerbtiergefahr. Oder sind Fliegen gar keine Kerbtiere? Ist ja auch egal. Ein regelrechtes Pearl Harbor habt ihr, wa?
1: Ist das ein neues Waschmittel?
2: Ist auch egal, Frieda. Du musst hier raus. Du kannst bei uns erstmal abkühlen, dass wenigstens dein Kopf kleiner wird.
1: Soll ich noch was einpacken?
2: Oh, was, die paar Wochen. Schlüpper kannst von mir kriegen und Gebissreiniger habe ich auch noch eine Tablette von.
1: Und Anita?
2: Nee. Also bei aller Liebe, das geht nun wirklich nicht. Außerdem, wenn Anita nicht mehr bei euch ist, dann kommen die ganzen Fliegen doch zu uns.
1: Ist auch wieder wahr.

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Ja, wo bist du, Roy Black? Meine lieben Zuhörer, lassen wir uns diesen Sänger eine Warnung sein. 2 Jahre nach seinem Start im Showbusiness war er bereits Umsatzmillionär. 1 Jahr später erhielt er seine erste goldene Schallplatte und seine Konzerte waren regelmäßig ausverkauft. Erfolg auf der ganzen Linie. Doch dann wendete sich sein Blatt. Ob es nun an seinen zu hohen Werten auf der nach oben offenen Schmachtskala lag oder daran, dass sich sein Begehren als Herzensbrecher als Eigentor erwies. Aber eins, das hat ihm die Treue vieler Fans gekostet. Nämlich, dass er jedem sofort das Du anbot. Und das nicht nur in diesem Lied. Sicher ist es heute manchmal üblich, dass sich Sportkameraden, Fernsehmoderatoren und so weiter sehr rasch mit Du anreden. Aber das sollte uns nicht verleiten, vorschnell auch jedem flüchtigen Bekannten das Du zu gestatten. Doch dieser begabte romantische Sänger mit dem ach so schwarzen Namen, er hat diesen Fehler begangen und zu vielen Menschen spontan das Du zugeworfen. Aber ein verschleudertes Du, das kann man nicht mehr zurückholen. Nein, ein Sie, das bedeutet Abstand. Ein Du hingegen Nähe. Man sagt so schnell, du Dummkopf. Aber Sie Esel zu sagen, wird man sich reiflich überlegen. Einen Menschen, dem wir erlaubt haben, auf Du-Nähe an uns heranzukommen, können wir später, wenn wir von ihm enttäuscht sind, nicht mehr in die Sie-Schranken zurückkommandieren. Denken also auch Sie immer daran, Vorsicht mit dem Tu-Wort.

0: Welche Qualifikationen bringen Sie so mit?
1: Nun, ich kann drucken, lesen und Farben kann ich auch, ja.
0: Ja, ich weiß jetzt nicht so recht. Lesen, drucken und Farben.
1: Ja, alles. Das habe ich von der Pike auf gelernt. Überhaupt kein Problem.
0: Tja, dann können wir ja mal einen Versuch machen.
1: Oh, also, das ist aber nett. Danke.
0: Ja,
1: danke.
0: Aber ich sage Ihnen gleich, ist nur ein Versuch.
1: Ja, sicher,
0: nicht?
1: Sicher. Nur ein Versuch, nur ein Versuch.
0: Dann fangen Sie meinethalben am besten morgen an.
1: Oh, danke.
2: Das war aus der Reihe Große Momente der Weltgeschichte. Der erste menschliche Farblaserdrucker beginnt seine Arbeit bei einem Computerkonzern. Nach 2 Millionen weiteren Arbeitslosen, vom Arbeitsamt gefördert, bald. Oder auch eine Woche später.

0: Hallo? Sie da vorne? So können Sie aber nicht ins Wasser, die Duschen sind da hinten.
1: Was will die doofe Sau?
2: Wir, respektive du insbesondere, möchten uns doch vor dem Gang ins Wasser erst nochmal duschen.
1: Was? Ja. Denke ich gar nicht dran. Ich latsch jetzt zu den Zicken da in den Springbrunnen. Und lass mir den Rüssel waschen.
2: Das ist der Whirlpool, Kurt.
1: Na und?
2: Besser ist es, wir duschen uns vorher.
1: Sag mal, was soll der Scheiß mit den Duschen dauern, Ferkel? Bist du schwul?
2: Nein, nichts läge mir ferner im Moment, Kurt. Aber meinst du nicht auch, bevor du ein Gemeinschaftsbecken betrittst,
1: was?
2: Solltest du aus Rücksicht auf deine Mitmenschen die gröbsten Siftplatten von deinem Körper entfernen? Hier, was ist denn das da zum Beispiel für ein gelb-grüner Schmatter, der da aus deiner Badehose tropft?
1: Woher soll ich das wissen? Bin ich Urologe?
2: Nee. Hätte ja bloß sein können, nicht, dass dich das hier irgendwann schon mal interessiert hätte, was da so in deiner Hose vorliegt.
1: Sondern Körper, Ferkel, ne? Den kriegst du nie komplett in den Griff. Maden und Reule, Gurkenrost, Arschkrebs, Klötenfäule, dauernd ist was.
0: Sagen Sie mal, was läuft Ihnen denn da aus der Hose? Das kriege ich ja nie mehr von den Kacheln ab. Aber Dalli unter die Dusche, Sportfreund.
1: Das könnte dir so passen, wa?
3: Schwolenski! Und dann flutscht mir die Seife weg und mir wird die Rosette versilbert.
1: Nix da!
0: Einfach und Sie fliegen hier achtkantig raus, Kollege, ist das klar?
2: Gut, beruhige dich doch, der Bademeister möchte doch nur, dass du dir den pelzigen Siff abwäschst.
1: Ach nee, ha? Und wer entscheidet, wo der Siff aufhört und der Kurt anfängt? Ha? Los, Ferkel, zeig der Bisamratte meinen Perso.
2: Ja, ey, Moment. Hier, bitte sehr, Herr Bademeister.
4: Gesicht oval.
1: Weiter unten, Wasserkorb!
4: Besondere Kennzeichen, total versifft. Ach du meine Güte.
1: So, jetzt hast du es. Ne? Und jetzt geht der Onkel zu den brammigen Zicken dahinten in den Springbrunnen und lässt sich den Wurm kraulen. Hallihallöchen, hier kommt der schöne Quartier.
3: Fertig machen zur Rüsselwäsche.

0: Sie reiten für Freiheit und Gerechtigkeit. Die drei Musketiere. Heute
1: in der Schule.
2: Ruhe jetzt mal! Also jetzt passt, jetzt, Kinder, wir nehmen heute durch die drei Musketiere des Königs. Jetzt pass mal auf, ey!
3: Durchgenommen? Wer soll hier durchgenommen werden?
4: Nehm er das!
5: We don't need no education!
1: Das war die pädagogisch wertvolle Folge der drei Musketiere. Achtung, zu dieser Folge ist ein leerer Begleitbogen erschienen.

0: Der kleine Tierfreund.
1: Am äußersten Rande des alten Kontinents, in den unzugänglichen Mangrovensümpfen des Maas- und Schelde-Deltas, treibt der Holländer sein Unwesen. Aus einer Urangst vor dem wilden Hering und der beutegierigen Sprotte hat er sein Stammesgebiet mit großen Erdwällen abgeriegelt. Einst stahl der Holländer dem Meeresgetier ihr Land. Nun fürchtet er ihre Rückkehr. Als zusätzlichen Schutz hat er sein ganzes Stammesgebiet mit Gülle, dem holländischen Gold, vergällt, damit der blanke Hans nicht über die Deichkrone leckt. In diesen unwirtlichen Breiten, in denen kein Geschöpf der Erde auch nur eine halbe Stunde freiwillig bliebe, hat der Holländer seinen verabscheuungswürdigen Gulag errichtet. Aber Millionen kerngesunder Tomaten verschleppte er aus der neuen Welt, um sie in seinen gläsernen Baracken an den Pfahl zu binden. Täglich reißt er ihnen die blassen, geschmacklosen Knollen vom Leib, um sie gegen Waffen und Glasperlen bei verbündeten Stämmen in der Ägäis zu tauschen. Das Huhn, einst der stolze Adler des Misthaufens, wird zu Hunderttausenden in engen Verschlägen gehalten, damit es die Gülle produziert, die der Holländer dringend im Kampf gegen den blanken Hans und dessen binnenländischen Vetter das Trinkwasser braucht. Eines der letzten mitteleuropäischen Feldreptilien, die Gurkenschlange, ist überall ausgerottet. Nur in den riesigen Feldlagern im Westen wird sie als degenerierte Art gezüchtet. Gewissenslose Gentechniker haben das ehedem putzmuntere Reptil mit einer Distel gekreuzt und zum bewegungslosen Leben im Dreck verdammt. In Plastik eingeschweißt liegen die toten Gurkenschlangen in unseren Supermarktregalen und schauen uns traurig an. Eher zufällig kam der Holländer auf seinen langen Kaperfahrten rund um den Globus in den Besitz eines der harmlosesten und friedfertigsten Tiere der Erde. Der Kiwi, ein flugunfähiger Nachtvogel von den südpazifischen Eilanden, geriet den friesischen Treibhäuslern in die Netze und wurde in die nebligen Niederungen am Rande der Nordsee verschleppt. Hier wussten die Häscher lange nichts anzufangen mit dem unscheinbaren Vogel, bis ihnen eines Tages der Zufall zur Hilfe kam. Aus Versehen gerieten ein Dutzend Kiwiküken in den Schockgefrierer. Als ein Arbeiter sie herausnahm, waren das dünne Hälschen und die zarten Beinchen schon abgefallen. Neugierig geworden auf die haarige kleine Frucht, schnitt er den Torso mittendurch und löffelte das zarte, hellgrüne Kiwifleisch heraus. Heute liegen die toten Kiwiküken in jedem Supermarkt, doch kaum einer ahnt, welch grausame Geschichte aus dem Reich des Holländers sich hinter den kleinen, haarigen Knollen verbirgt. Hallo.

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0: überraschende Überraschungsparty oder wir beamen durch bis morgen früh.
1: Ich bin allein auf der Enterprise. Obwohl ich jeden Winkel des Schiffs durchsucht habe, fand ich weder eine Spur der Besatzung noch eine Erklärung für ihr spurloses Verschwinden.
2: Überraschung!
3: Überraschung!
1: Es gibt nur einen einzigen Grund für diese lächerliche Versammlung hier.
2: Jawohl! Ganz genau, dem Kirk sein Geburtstag.
3: Jawohl!
2: Und jetzt alle singen, los!
4: Happy Birthday to you, Happy Birthday to you, Happy Birthday dear Captain, Happy Birthday to you,
2: jawohl! Hier, Kirk, deine Torte.
3: Oh.
2: Selbst gebacken, Brokkolisahne mit kandierten Karotten.
3: Ja, ja. Halt, so jeder nicht. Ja, sofort die Kerzen auspusten. Ihr habt ja schließlich Brandschutzbestimmungen hier auf dem Schiff. Ja. Nicht wahr, das kann ich als Hausmeister nicht tun. Da sind ja mindestens 70 Kerzen am Fackeln.
1: Ich bin erst 34.
2: Ja, das wissen wir ja schon seit Jahren. Die Kerzen waren ja nur gerade im Angebot, ne?
3: So, mein Junge, jetzt hier erstmal die Bescherung. Guck mal her, ich habe hier ein kleines Geschenkchen für dich.
1: Oh, aber ein ziemlich kleines.
3: Oh, halt die Klappe, Spock.
2: Echt?
3: Das ist klein, aber oho.
2: Eben.
3: Sag ich mal, ein echter Mahayoni-Zollstock. 2,50 Meter. Jawohl, der misst alles.
1: Vielen Dank. Sehr großzügig.
3: Ja, das geht schon in Ordnung. Ich krieg's ja vom Großhandel.
2: Ja, jetzt lass mich mal hier. Guck mal, ich hab ja auch was ganz Tolles für dich, ne? 3 Unterhosen XL. Selbst gestrickt aus echter Büffelwolle, ne? Gefällt dir das?
1: Ja, ich muss sagen, das gefällt mir ganz gut.
2: Siehste, ja, und die halten ganz toll warm, du.
1: Das tut eine mit Hermelin überzogene Geige auch. Und trotzdem würde ich mir keine kaufen.
2: Ja, hör doch mal auf zu sagen. Du bist schließlich der Einzige, der gar kein Geschenk für den Kirk hat, nicht wahr? Ne?
1: Das scheint mir nicht wichtig. Ich halte es auch nicht für originell.
2: Ja, ihr seid doch einfach nur geizig, ihr Vulkanier. Das ist doch alles, ne? Los, Kinder, jetzt wird ein bisschen gefeiert. Wir feiern.
3: Na, Kirke, ist doch okay, dass deine Jungs heute mal so ein bisschen die Sau rauslassen, oder?
1: Sollen sich die Eier, die wir ein paar schöne Stunden machen.
3: Genau richtig. Du bist ein richtiger Captain, jawohl. Deshalb habe ich auch für jeden so ein kleines Menü zusammengestellt. Nichts Tolles, so ein Hummersüppchen, Kaviar-Lachssalat, ein Trüffel-Omelett, ein paar Fläschchen Dom-Perignon. Und sowas halt, ne? Auf deine Kosten übrigens, so steht sich, nicht?
1: Ich habe 400 Männer und Frauen an Bord meines Schiffes.
3: 402, ja. Steht aber auch alles ganz genau auf der Rechnung hier, ne? Hier, Kerl, kannst du nachher bezahlen, ja? Okay.
1: Faszinierend.
3: Jawohl, jetzt ja.

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0: das waren jetzt 15 Kalbshälften, 23 Rinder, klein gehackt, 250 Mäuse, Kaninchen, Tauben. Soll ich es wieder anschreiben? Und du, mein Kleiner? Möchtest du vielleicht ein Scheibchen Wurst, hä? Na, guck mal hier, mein Kleiner. Hier, da gibt dir der Onkel eine Scheibe schlimme Augen und Wurst, ne? Die ist aber lecker, was?
1: Das war aus der Reihe Große Momente der Weltgeschichte. Michael Jackson mit seinem Affen beim Einkaufen für eine Party mit all seinen Tieren. Beim Schlachter um die Ecke gleich unterm Gesichtschirurgen.

ich befinde mich hier an Bord der päpstlichen Fregatte Heiliger Stuhl. Die Heiliger Stuhl ist das schnellste Schiff der Vatikanischen Armada. An Bord befinden sich zwei Kompanien der Schweizer Garde. Vor 3 Tagen war die Heiliger Stuhl mit unbekanntem Ziel aus dem römischen Hafen ausgelaufen. Vermutlicher Zielhafen Köln, vermutlicher Auftrag Rückendeckung für den neuen Kölner Bischof. Auch andere Schiffe der Vatikanischen Flotte sind bereits in Alarmbereitschaft gesetzt worden. Der Flugzeugträger Opus Dei kreuzt seit Tagen in der deutschen Bucht. Die 2 Jesuitenregimenter auf der Opus Dei sind durch das Karmeliter-Frauenbataillon Mutter Teresa verstärkt worden. Der Konflikt in der katholischen Kirche wird immer bedrohlicher. Heute Morgen belauschte ich ein Gespräch zweier Schweizer Gardisten. Demnach scheint es so zu sein, dass auch das unter spanischer Flagge segelnde Schulschiff, die Inquisition, sich auf dem Weg in die deutsche Bucht befindet. Hier scheint sich in der Tat etwas zusammenzubrauen. Alle hoffen, dass es sich nur um eine Drohgebärde des Papstes handelt und der offene Schlagabtausch noch verhindert werden kann. Hier auf der Heiliger Stuhl herrscht eine merkwürdige Stimmung. Bis tief in die Nacht hinein exerzieren die Schweizer Garden auf dem Vordeck. In den Unterdecks dröhnt Tag und Nacht Radio Vatikan aus den Lautsprechern. Gerüchten zufolge soll der Heilige Vater selbst gestern mit dem Hubschrauber auf der Opus Dei gelandet sein, um die dortigen Truppen zu besichtigen. Damit wären allen Spekulationen widerlegt, die behaupten, der Papst befinde sich auf einer Geheimaudienz beim Ayatollah Khomeini. Meine Damen und Herren, am Horizont sehe ich jetzt ein Leuchtfeuer, das muss Hoek van Holland sein. Bald werden wir es also wissen, ob die Heilige Stuhl über Rotterdam den Rhein hinauffährt, dann wären es nur noch 2 Tage bis Köln. Und soeben hat ein Beiboot angelegt, die Fahne mit dem päpstlichen Wappen wird gehisst. Auf dem Schiff herrscht rege Betriebsamkeit, ein Fallreb wird hinabgelassen. Ich bin gespannt, wer hier so kurz vor der 3-Meilen-Zone noch an Bord genommen wird. Da, ein Mann betritt das Deck. Tatsächlich, es ist Papst Wojtyla im feldgrauen Ornat mit den gelben Kragenspiegeln. Also doch. Meine Damen und Herren, ich muss mich jetzt wieder in mein Versteck im Beiboot zurückziehen und hoffe, einen Weg zu finden, das Tonband von Bord zu schmuggeln. Das war Ferdinand.

0: Jazz.
1: Brunz unterwegs.
2: Jens, machst du mir noch so einen kleinen?
3: Wieder ein Glas Milch mit Schuss Tabasco, Hans Werner.
2: Wie gehabt, Jens?
4: Ja, sag mal, das gibt's doch gar nicht. Hans Werner, du wieder hier und nicht in Mexiko?
2: Mensch, das gibt's doch gar nicht. Kalla! Alte Mettwurst, hast du ihren Kopf verändert?
4: Das ist Wahnsinn.
2: Immer noch der Witzmoldo. Kalla, klasse, lass dich angucken.
4: Du, lass uns gleich noch ein bisschen quatschen, ja? Ich bin nämlich hier mit ein paar Leuten verabredet, ne? Planen die Mannschaftsfahrt hier vom Kegelverein.
2: Ja, ist klar.
4: Hör mal,
2: ja.
4: Hans Werner, tust mir einen Gefallen?
2: Ja, logo.
4: Ich gebe dir jetzt meinen Autoschlüssel.
2: Klar, ja.
4: Ich meine, wir kennen uns doch schon so lange. Ne?
2: Ja, sicher. Ja? Und dann?
4: Ja, Hans Werner, weil wenn ich eventuell nachher voll bin, ne? Mir richtig eingelötet haben sollte.
2: Ja, ist klar.
4: Dann gib mir auf keinen Fall den Schlüssel. Auf keinen Fall, ja?
2: Nein.
4: Ich fahre dann womöglich doch noch, ne? Also, auch wenn ich bitte und bettele. Hans Werner, das musst du mir versprechen.
2: Ja, sicher.
4: Gib mir auf gar keinen Fall den Autoschlüssel. Ich meine, du weißt, ich brauche den Lappelrei beruflich und so.
2: Ist doch klar, Kalla. Kein Problem, mach ich.
5: So, Brunz, jetzt gib mir mal meinen Autoschlüssel wieder. Ich muss da nämlich noch was rausholen aus dem Auto.
2: Nee, Kalla, nee. Das tut mir leid. Den Schlüssel gibt's nicht. Das habe ich dir doch versprochen.
5: Jetzt mach hier mal nicht einen auf Moralapostel, ja? Gib mir einfach den Schlüssel wieder, Hans Werner, und alles ist gut.
2: Kalla, sei vernünftig. Du darfst nicht mehr fahren. Und ich habe dir das auch versprochen.
5: Darf, ja. Hans Werner, ja?
2: Ja.
5: Oder nicht darf.
2: Ja.
5: Das lasse ich mir doch nicht von so einem Ex-Knacki und Penner vorschreiben, verstehst du mich?
2: Wieso Knacki? Ich habe doch nur so ein paar Tagessätze abgesessen. Lass uns da morgen mal in Ruhe drüber reden.
5: Nichts morgen. Wenn ich nicht in 10 Sekunden meinen Schlüssel habe, dann gibt's keinen Morgen mehr. Für dich, Brunz, 1,
2: Kalla, komm mir wieder runter. Wir sind Kumpels.
5: 4.
2: Und ich habe dir hoch und heilig versprochen, dass ich dir den Schlüssel nicht gebe. Boah, schließ ich deinen Lappen, Kalla, hast du gesagt?
5: Hier, Leute, dieser scheiß Brunz, diese Drecksratte, die hier neben mir steht, so süßig guckt. Dieser scheiß Brunz, der hat mir einen Autoschlüssel gezogen und meint, ich merke das nicht mehr. Nimm das hier. So, ja.
2: Ey, das ist doch nicht dein Ernst.
5: Zwei Mann festhalten, ich hole den Schlüssel schon raus.
2: Ich bin auf Bewährung draußen.
6: Und mir hat er auf den Tippen geguckt, ey.
5: Ja, los, komm, tritt mir die Eier.
2: Stimmt doch gar
5: tritt
2: nicht,
5: Eier,
2: Kuh.
5: Ich halte fest.
2: Und immer los, voll rein, immer los, voll rein. Der Schlüssel ist hier oben rechts. Hört doch auf, ihr spinnt doch, Alter.

0: reiten für Freiheit und Gerechtigkeit. Die drei Musketiere. Heute
1: im Theater.
2: Sein oder nicht sein, das ist hier die Frage.
3: Hey, Athos, warum spricht er denn nicht weiter?
4: Nun, der Scherge wartet auf sein Stichwort.
5: Sein Stichwort? Er soll es haben!
4: Und wie geht's jetzt weiter?
3: Ich weiß es nicht. Ich weiß es nicht.
1: Das war eine dramatische Folge der drei Musketiere, eingesandt von der Interessengemeinschaft zur Wahrung und Förderung mittelalterlichen Heldentums.

0: Der kleine Tierfreund.
1: Wenn Gevatter Helios die Erde grillt, werden überall wieder die Katzen rasiert. Freundliche Menschen befreien die Mauts vom fusseligen Pelz. Leider hat sich die Natur in ihrer kindlichen Sorglosigkeit wieder einmal überhaupt nicht auf den Sommer vorbereitet. Hühner laufen rum wie struppige Sofakissen, langmähnige Hirtenhunde hecheln sich die Seele aus dem Hals. Gott sei Dank offiziert der Heimwerkermarkt eine Reihe brauchbarer Gesellschaften und Chemikalien, mit denen man der bedauernswerten Kreatur zu Leibe rücken kann. Eine Katze zu rasieren macht womöglich Spaß, aber was ist mit 50 Kaninchen? Da bleiben oft nur Tapetenlöser und Lackentferner, um die winterliche Raufaser im großen Stil zu entfernen. Manchmal hilft auch etwas Benzin, das man dem Bello unter Soppi rührt. Nach 2 bis 3 Wochen sollten ihm alle Haare ausgefallen sein. Schwieriger zu entkleiden ist der Vogel. Man kann natürlich ein Schild im Hühnerstall aufhängen mit der Aufschrift: Wer zuerst nackt ist, kriegt 5 Mark. In der Regel interessiert das die Kleinhirnträger aber einen feuchten Dreck. Ich selbst habe sogar mal mit einer Gruppe Zwerchmalaien Ausziehskat gespielt, mit dem einzigen Ergebnis, selbst entkleppert auf dem Hühnerhof rumzustehen. Beim Vogelstrippen helfen uns nur die Erfahrungen der Legebatterien weiter. Auf engstem Raume zusammengepfercht entsteht unter den Hennen anscheinend eine schwül-erotische

0: Gedanken zur Zeit. Es spricht Akademiker AD Cassewart von Sondermühlen.
1: Wir alle möchten von unseren Mitmenschen geliebt werden, ist es nicht so? Der Massenmörder genauso wie der barmherzige Samariter. Aber sollten wir beiden unsere Liebe in gleichem Maße schenken? Ist nicht der Massenmord, wenn man es recht bedenkt, ein ziemlicher Fauxpas im Miteinanderleben? Denken Sie mal drüber nach, liebe Freunde.

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1: Das war aus der Reihe Große Momente der Weltgeschichte. Drei Chinesen mit dem Kontrabass sind es leid, immer nur mit ihrem Musikinstrument in Verbindung gebracht zu werden. Sie erfinden ein eigenes Essbesteck. Entschuldigung, stopp, sie erfinden die Stäbchen, genau. Ja, Stäbchen, hab ich doch gesagt. Ach, ihr habt doch eine Profilneurose, Schluss jetzt!

0: Die Nebel von Skandalon.
1: Ein Heldenlied aus dem Nordwesten des Reiches. Schacht Konrad. Missgunst und Neid herrscht unter der Bande des Roten Schröder gegen Ende des ersten Regierungsjahres. Nur den einen, den mögen alle. Es ist Konrad, das Plumpsklosett im Leineschloss. Schacht Konrad nennt es der Rote Schröder zärtlich, wenn er abends orientierungslos durch die Gänge seines Hauptquartieres streift.
2: Konrad! Oh Konrad, du mein Schacht!
1: Auch die ansonsten ehrprüde Griefhenne findet nur zärtliche Worte, wenn sie von Konrad spricht.
3: Oh, Konrad! Oh, Konrad! Schönster Schacht der Welt! Sei ewig mein!
1: Und weil sie ihn alle so schätzen, traut sich niemand aus der Bande des Roten Schröder, sein Geschäft in Konrad zu verrichten. Seit Jahr und Tag verdrücken sie sich verschämt in die Labyrinthe der Herrenhäusergärten oder lassen's hier in die Leine plumpsen. Doch eines Tages nimmt ein ungehobelter Bursch aus Bonafide Quartier im Leineschloss. Ein garstiger Gesell, der überall im Reiche Töpferkurse absolviert.
0: Hey, Skandalenfürst! Wo ist denn bei ihm der Schacht? Ha, ha, ha! Wo protzt er denn seine Brennelemente ab, wenn's pressiert? Ha, ha, ha, ha!
1: Und schon verschwindet der Fremde in den Fluren des Schlosses. Und noch ehe man sich's versieht, hat der raue Töpfergesell Konrad entjungfert. Ein lautes Greinen und Wehklagen durchzieht noch bis in die Nacht die langen Flure der Leineresidenz.

0: Rocky und Erwin.
1: Und mit dem Brochensommer kommst du Montag eigentlich auch nach Berlin?
2: Habt ihr von den Julis da einen Termin beim großen Fotzenden, dem Guido?
1: Nee, wir sind am Brandenburger Tor, aber nicht von den Julis aus, sondern von den Jufois.
2: Orpheus in der Unterhose, der sagt mir was, aber wer ist Jufois?
1: Jugendfeuerwehr, du Blicknixer. Wir sind da eingeteilt zum Singen, mit allen bundesdeutschen Jugendfeuerwehrchören.
2: Was wird denn gegeben? Die Mauern von Jericho?
1: Nee, Another Brick in the Wall, unter der Leitung von Gotthilf Lloyd und Pink Fischer. Und im Zwischenteil pfeift Klaus Meine noch Wind of Change.
2: Und davon stürzt die symbolische Mauer dann nochmal ein. Diesmal aber vor Schreck.
1: Du, übrigens, ich fahr heute schon los, ne? Da spielt nämlich U2 vom Brandenburger Tor umsonst.
2: Ist das dieser Mobilfunkdienstleister? Was spielen die? Mau um die Gebühren der Kunden?
1: U2, nicht O2, du Popmusikbeauftragter, ey. Schon los, ne? Da spielt nämlich U2 vom Brandenburger Tor umsonst.
2: Ist das dieser Mobilfunkdienstleister? Was spielen die? Mau um die Gebühren der Kunden?
1: U2, nicht O2, du Popmusikbeauftragter, ey. Das ist so eine irische Band.
2: So. Da spielen also Ausländer in der deutschen Schicksalswoche vom Brandenburger Tor. Warum kein Männergesangverein oder ein Shanty-Chor?
1: Weil dann alle vor lauter Schiss wieder zurück in die Zone laufen würden.
2: Ja, na bitte. Auftrag erfüllt. Jeder ist wieder da, wo er hingehört. Rolle Stacheldraht, Affe tot.
1: Hä? Bist du blöd? Ich habe bei Schüler-VZ gerade eine scharfe Alte in Leipzig kennengelernt.
2: Aha, wie das denn?
1: Ja, ich habe die Seite von Hühner-VZ gecrackt und mir die heißesten Chicks runtergeloadet.
2: So gesehen hat der Fall der Mauer für die nachwachsende Generation doch was gebracht.
1: Auf alle Fälle. Was machst denn du überhaupt am 9. November?
2: Ich fahre zum alten Grenzübergang nach Marienborn.
1: Mal ordentlich von den scharfen Grenzerinnen durchfummeln lassen, wa, du Schwein?
2: Nein, da spielt Karat und der gemischte Chor der Raumpflegerin Helmstedt singt die Ode an den Feudel.
1: Nee, das klingt ja echt wie ein mega Spaß-Event mit Fun-Kompetenz.

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1: Großleichen ist ein beschaulicher Ort im Mulmegau. Dort, wo die Mulme einen großen Bogen macht, liegt die Ableberesidenz Moderfrieden. Es ist der Nachmittag des Heiligen Abends. Den Insassen hat man bereits ihr Nachtmahl eingespachtelt und die Schälchen mit den Drönsmarties sind auch schon rumgegangen. Heute an diesem besonderen Tag sind die meisten Wärter zu Hause bei ihren Familien. Die Notbereitschaft verrichten Schwester Euthanasia und Oberpfleger Segebart Kong.
2: Sag mal, Segebart, hast du eigentlich eine Freundin?
1: Für Schwester Euthanasia ist der Moderfrieden schon die dritte Anstalt in ihrer kurzen Laufbahn. Im Feuchte-Erde-Heim war es zu bedauerlichen Massenselbsttötungen der Bewohner mittels einer Maschinenpistole gekommen und im Endsieg hatten zwei Drittel der Heimlinge am Rattengift genascht. Hier hoffte nun die adrette Blondine auf einen Neubeginn.
2: Weißt du, Segebart, ich hab nichts gegen den Dienst an Feiertagen. Da hat man seine Ruhe und man kann mal so richtig aufräumen.
1: Segebart Kong wiederum war in seinem ersten Beruf Klauenpfleger im Nashorngehege des Serengeti-Parks Klötenhagen. Nachdem drei Rhinoceros-Kühe auf unerklärliche Weise an Tripper erkrankten, kündigte man ihm seinen Probevertrag. Hier im Moderfrieden gefiel es ihm an sich sehr gut, er hatte nur noch nicht den richtigen Zugang zu den Kühen gefunden. Obwohl keine von ihnen ein Kalb säugte, bissen sie ihn dauernd weg. Im Mümmelsaal der Residenz dämmerten unterdessen 30 Alte im Schatten ihrer Sedativa dahin. Jeden Tag, so auch am Heiligen Abend, um 15 Uhr bekamen sie eine volle Dröhnung Gargamet in ihren Pissetee. Das hätte gereicht, um einen ausgewachsenen Hamster zu fällen. Gegen 17 Uhr kam dann die Nachtschicht mit dem Gabelstapler und brachte die zugedröhnten Zombies in ihre Verschläge. Doch heute hatte die Heimleiterin, Frau Dr. Gnadentod, eine Sonderration Glühwein ausgegeben. Was die promovierte Sterbewirtin allerdings nicht ahnte, Gargamet und Glühwein vermischen sich in den Körpern der Ableblinge zu einem teuflischen Aufputschmittel. Als erster erwachte Heinrich Stinkefoth aus seiner Trance. Er lebte seit 8 Jahren im Moderfrieden und davon höchstens eine Dreiviertelstunde bei Bewusstsein.
3: Hey, wo bin ich hier? Ist hier ein Wartezimmer für Petrus? Muss ich einen Antrag unfüllen? Okay, dann unbürokratisch noch den jüngsten Gerichtsentzug.
1: Auch Brunhild Flomenbrand, die rüstige Schlachterwitwe, räkelte sich in ihren Fesseln und tagträumte vor sich hin.
4: Ja, Egon, du Schlimmer. Ja, komm, zeig mir dein Bolzenschussgerät. Ja, Egon, mach mich fertig. Du weißt, so mag ich's, Egon.
1: Aufgeschreckt von dem Lärm im Mümmelsaal änderten Schwester Euthanasia und Segebart Kong ihren Routinerundgang.
2: Hörst du das nicht, Segebart? Drüben im Mümmelsaal diese Geräusche? Ja, du hast recht, das hat sicher nichts zu bedeuten. Ein Liter Gargamet haut die härteste Sackratte aus dem Tangaslip, was? So sagt jedenfalls Frau Dr. Gnadentod immer.
1: Doch da sollte sich unsere Schwester täuschen, denn im Mümmelsaal hatte sich mittlerweile eine schlagkräftige Schwadron aufsässiger Insassen bereit gemacht, den Kampf um den goldenen Herbst offensiv anzugehen.
3: Wenn der Euthanasia reinkommt, knallst du eher das Pilz ab für den Friedhelm.
5: Sehr wohl, Herr Obersturmbannführer.
3: Und du, Brunhild, schnappst du den Segebart Kong. Dort musst du laut sein Innertüch runterreden. Und wenn ihr den Händen eine Erektion kriegt, hast du ihn mit den Stuhlbein obsehen, Johannes.
4: Oh, Heinrich, du bist mir auch ein Schlimmer. Aber was machen wir danach mit den beiden?
3: Die beiden sind allein von Dach in Moderfrieden. Wir binden sie an der Heizung fasse und dann fort wie sie mit den Schappi von den Seniorenteller. Bittet wer Boben ruht kümpf. Aber nur alle Mann stille sieht, dass sie der Gefahr nicht ruckeln.
2: Alles wie immer, Segebart. Guck, die Modersäcke dämmern vor sich hin. Da kannst du gleich den Gabelstapler holen und sie in ihre Verschläge bringen, ja? Aber sag mal, Segebart, ich hab gehört, was du im Serengeti-Park Klötenhagen angestellt haben sollst. Du, ich hab heute einen scharfen Schlüpfer in Nashorngrau an. Findest du das nicht auch super scharf, hier am Heiligen Abend zwischen den ganzen Zombies ein kleines Nümmerchen zu schieben?
1: Die Antwort sollte Schwester Euthanasia nicht mehr erhalten. Denn noch ehe Segebart Kongs schwerfälliges Hirn sich den Reiz ihrer nashorngrauen Unterwäsche ausmalen konnte, hatte schon Brunhild Flomenbrand ihr zwischenbeinernes Geheimnis gelüftet und Kong in ein sabberndes Bündel verwandelt. Von da ab überstürzten sich die Ereignisse und Tage später konnte man in der Kreiszeitung folgenden Artikel lesen.
6: Am Heiligabend kam es in der Ableberesidenz Moderfrieden zu einem Zwischenfall. Laut Aussage des Sprechers der Heiminsassen Heinrich Stinkefoth sind die Hilfsschwestern Euthanasia und der Altenwärter Segebert Kong bei einem gemeinsamen Geschlechtsunfall zu Tode gekommen. Heimleiterin Dr. Gnadentod bedauerte das letale Ausscheiden ihrer verdienten Mitarbeiter und legte die Leitung des Heimes bis auf Weiteres in die Hände der Insassen Selbstverwaltung. Diese hatten schon angekündigt, den Namen des Heimes in Autonome Abnippelbude zu ändern.
1: So wurde der Heiligabend im Jahre des Herrn 2005 zum Ausgangspunkt einer landesweiten Altersheimbewegung. In einem geheimen Papier der Heimbesitzer wird seither aber vor der Ausgabe von Glühwein an die Insassen strengstens gewarnt.

0: Liebe, Intrigen, Portokosten.
1: Schicksale rund um das Wirtschaftsimperium des Fritz F. Niedmeier.
0: Nach den Osterfeiertagen ist über Niedersachsen längst wieder der Alltag hereingebrochen. Ob Land auf, ob Land ab, überall herrscht jene bauernfleißige Betriebsamkeit, die die Niedersachsen gemeinhin so auszeichnet. Auch in der Firma wird hart gearbeitet.
2: Fahrer?
3: Ja?
2: Machen Sie doch mal eine Pause, Mensch. Seit Karfreitag schuften Sie schon hier. So ja, das Ostereier suchen, das haben Sie ja sausen lassen.
3: Augenblick, Chef. Bin gleich soweit. Eben noch diesen Stahlschniegel in die Wumme gedölmert. Au, mein Finger, Chef.
2: Ja, sehen Sie. Was kommt da von Schrare?
4: Hallo? Hallo? Ist da vielleicht ein Arzt unter den Hörern?
3: Moment, Chef. Das ist doch die Gelegenheit, mein sprechendes Wundpflaster zu testen. Packen Sie mal mit an.
2: Ja. Was denn? Das soll ein Wundpflaster sein, Schrare?
3: Natürlich.
2: Sieht eh aus wie ein Gullideckel. Und ist mindestens genauso schwer, Schrage.
0: Da es etwas dauern kann, bis Schrages in der Tat 2 Zentner schweres Pflaster auf die Wunde gehievt ist, werfen wir zum erfreulicheren Zeitvertreib ein Ohr ins ostfriesische Bensersiel, wo die Eheleute Hinnerk gerade mal wieder ihrer Lieblingsbeschäftigung nachgehen, dem Krabbenpoolen.
5: Den Mann Taufropen. Könnt jetzt einen ordentlichen Schluck Watt gebrauchen. Gib mir mal dein Bottle.
6: Nee, Klaas. Frühstückstät ist erst, wenn wir den Kurde leer gepult haben. Kriegst dein Watt voll früh noch.
0: Mit Hilfe eines Flaschenzugs ist es Niedmeier und Schrage gelungen, das Pflaster auf die Wunde zu legen.
7: Aua. Aua.
3: Na bitte, Chef.
7: Aua.
3: Es funktioniert.
7: Aua.
3: Es spricht. Aua. Es sagt jetzt so lange Aua, bis die Wunde verheilt ist. Praktischer Aua. Geht's doch wohl nicht mehr, Chef, was?
2: Also ehrlich gesagt, Schrare, ich halte Ihr Pflaster für so sinnlos wie ein Konto ohne Geld.
3: Aber Chef,
2: glauben Sie nicht auch, dass die Handhabung, also insgesamt etwas umständlich ist, Schrare?
3: Aber Chef, dafür kannst du doch Aua sagen.
2: Dann sag ich Ihnen jetzt, was es noch kann, Ihr Pflaster. Auf den Müll kann es.
3: Aber

0: Vielleicht haben Sie recht, Chef. Vielleicht ist das Pflaster wirklich irgendwie zu groß oder zu schwer.
1: Tut Ihr Fuß sehr weh, Chef?
2: Haben Sie das gehört, Frau Graumann? Was der Freie wohl wieder zusammenzaubert? Apropos, was zaubern Sie da eigentlich?
3: Das Essen für den Chef, Herr Klawutke, wo dem jetzt seine Suzette durchgebrannt ist, koch ich für ihn. Fingerwecker, Klawutke.
2: Jetzt schmeckt ja scheußlich. Was soll das werden?
3: Ein niedersächsisches Bauernfrühstück. Linsen in Marmelade, dazu Quatsch mit Soße und geraspelte Hähnchenknochen.
2: Und was zersägen Sie da?
3: Das sind die restlichen Fischstäbchen vom Karfreitag. Die koche ich schön in Buttermilch. Dazu gibt's Rosinen, lecker mit Nescafé bestreut und in Mayonnaise getunkt, bevor sie zusammen mit den Salzgurken kapern und Sardellenfilets eine ganz herrliche Soße...

0: bei Frieda und Anneliese.
1: Oh, wie herrlich. Kommst du mit nächstes Wochenende? Die Landfrauen veranstalten Plattengülle frisst fantastisch. Das ist so eine Art Gourmetfest.
2: Ich bin nicht so für Gehacktes mit Gurkenstückchen.
1: Nein, nein. Es gibt mehr so Nacktschnecken in Weinschaumcreme à la Prüt, macht Pesteurske. Und die Feuerwehr kocht 2000 Liter Runkelsuppe mit Sirtaki-Pilze.
2: Geh mir los mit den griechischen Fraß. Die sollen mal lieber ihr Portemonnaie in Ordnung bringen, statt auch noch zu kochen, diese Fuhlwämse.
1: Der gemischte Chor hat einen Stand mit gemischte Wurst, Taubensalami, Kaulquappensülz und pfälzischer V-Magen.
2: Fische und Geflügel, da kannst du mich mit jagen. Die gehören nicht in eines Menschen Magen.
1: Tankstellen Willi grillt frischen Nacken auf Benzin.
2: Das soll doch so schädlich sein.
3: Ach, das wird doch alles flambiert. Was soll denn daran schädlich sein? Das Auto geht ja auch schließlich nicht davon kaputt.
2: Dann passt du mal auf, dass du deine Perlong-Perücke nicht flambierst.
1: Ich gehe bloß zu dem Stand vom Türken. Hartmut Fülgerit hat Schweinewochen. Da gibt's Kartoffelsalat mit Kotelett.
2: Was dabei?
1: Ja, noch ein Kotelett.
2: Was kennt denn so ein Türken von Kartoffelsalat?
1: Das lernen die in ihre Integrationskurse.
2: Ja, merkt man gleich. Seit Frau Özkan hier Ministerin ist, weht ein anderer Wind. Gibt's auch was Leckeres, was ich mal so vertragen kann?
1: Du kannst ja zu deinen schäbigen Dieter gehen. Die warme Wurst hat auch einen Stand. Da gibt's Schnitzel aus dem Hinterschinken geschnitten und zarte Spargelspitzen mit Soße Schwulonäs.
2: Ach du, ewig mit deiner Hetze. Was soll denn überhaupt so ein Gourmet-Festival auf dem Plattenland? Als ob es nicht schon genug zu fressen gäbe, sowieso.
1: Es geht um die Raffinesse in der Zubereitung. Neue Wege beschreiten für Touristen.
2: Die sollen bloß wegbleiben. Wege beschreiten, fahren hier alles kaputt mit ihren dicken Autos. Heinz schießt schon immer auf welche mit fremde Kennzeichen.
1: Och, dann habt ihr die Truhe ja wohl voll, was?

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Ich glotz TV oder um es noch deutlicher zu sagen, ich geißler und hüsch mich durch die deutschen Fernsehtalkshows. Das Ritual der abfotografierten Unterhaltung, in der der Kult um Stars und Prominente einerseits fortgesetzt, andererseits aber auch in gewisser Weise aufgehoben wird, wurde auch für Nina Hagen zur öffentlichen Piepshow. 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Eins ist klar, trinkt man was, trinkt man nix, reicht als Konversationsgrundlage längst nicht mehr aus. Schnell wird man da ins Abseits valerierend. Aber wie funktioniert es denn nun richtig? Nun, das Musterbeispiel einer jeden Talkshow findet natürlich im Hotel statt, damit sich alle Gäste unbesorgt an den köstlichen alkoholischen Getränken laben können. 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

0: Mauer muss weg! Die Mauer muss weg! Die Mauer muss weg!
1: Bitte, bitte, hören Sie doch auf, Ihr Lump zu blüllen!
0: Wir wollen raus! Wir wollen raus!
1: Dann gehen Sie doch raus!
0: Die Mauer muss weg! Die Mauer muss weg!
1: Oh, was für ein behändeltes Arschloch!
2: Das war aus der Reihe Große Momente der Weltgeschichte, 4. Oktober 1989. Ein orientierungsloser Tourist aus Leipzig sorgt für Unruhe an der chinesischen Mauer.

des Fickens oder Fest der Liebe, wie Onkel Hotte es einmal lyrisch ausgedrückt hat. Weihnachten hat unseren Dichterfürsten aus Peine seit jeher inspiriert. Schon 1961, als er als einer der letzten deutschen Kriegsgefangenen aus Holland heimkehrte, schuf er mit Jingle Bells einen der ganz großen internationalen Klassiker der Weihnachtslyrik. Aufmerksame Zuhörer erkennen hier das nämliche Motiv wie dem vorhin schon erwähnten Klingelingeling, hier kommt der Eiermann. Lehnen Sie sich zurück und lauschen Sie den anmutigen Versen eines der für mich schönsten Gedichte, die die grindige Lyrikqualle, wie ihn einst sein Bewunderer Helmut Karasek genannt hat, je geschrieben hat.

0: euch. Ich habe das Christkind gesehen. Ich hab's überfahren, es war ein Versehen. Ich hatte gerade die Äuglein zu. Ich träumte beim Fahren in himmlischer Ruhe. Das Christkindl hat in dieser heiligen Nacht Bekanntschaft mit meinem Kühler gemacht. Später sah ich auch noch den Weihnachtsmann. Er feuerte gerade seine Rentiere an. Ich überholte den langsamen Wicht, doch sah ich den Gegenverkehr dabei nicht. Ich wich noch aus, doch leider nicht Santa. Ein kurzes Rumsen und er klebte am Manta. Am Ende sah ich auch Nikolaus. Er stürmte gerade aus dem Freudenhaus. Er kam ganz hektisch über die Kreuzung gelaufen, wollte am Automaten neue Präser sich kaufen. Mein Auto und mich hat er wohl nicht gesehen. Jedenfalls blieben nur seine Stiefel stehen. So ist die Moral von dem Gedicht: Fahr zu schnell dein Auto nicht. Denn als ich zu Haus war, da musste ich heulen. Mein schöner Wagen, der hatte drei Beulen. Vom Niklas, vom Christkind und vom Santa Claus. Ja, nächstes Jahr Weihnachten, das fällt dann wohl aus, nicht? Schade, eigentlich.
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